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Tschüss.

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Ich bin Valerie, bin 11 Jahre alt und ich wünsche mir das Lied Fata Morgana von Nina Schuber. Und damit grüße ich die Ente, Maus und Elefanten.

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Hallo, ich bin Valerie, bin 11 Jahre alt und ich wünsche mir das Lied Fata Morgana von Nina Schuber. 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

0: Hallo zusammen und herzlich willkommen zu unserem Quiz. Was glaubt ihr, kommt jetzt? Antwort A. Der Graus geht nicht aus. Antwort B. Die Sendung mit der Mündung. Oder Antwort C. Die Maus zum Hören. C ist natürlich die richtige Lösung. Jetzt kommt die Maus zum Hören.
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2: Ja. Ne und herren ich Hämpchen mit dem. 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
1: Das war Deutsch, rückwärts gesprochen.
0: Was hat 15 Buchstaben und sollte man auf keinen Fall verpassen? Richtig, die Maus zum Hören. Die Lösung auf dieses Rätsel zu finden war aber auch noch leicht. Wir haben heute in der Sendung aber noch jede Menge mehr schwieriger Fragen, Knobelaufgaben und Rätsel. Wie das der 4a der Martinusschule in Hürth zum Beispiel.
3: Hallo, wir sind Joel, Lenja, Finn, Lena, Anni und ich bin die Lara. Wir haben jetzt ein Rätsel für euch. Es geht um etwas, was man in der Schule braucht und ihr sollt rausfinden, was es ist. Achtung, es geht los.
4: Ich kann piepsen.
5: Ich kann eckig und rund sein.
6: Auf mir stehen die Zahlen der Fünferreihe drauf.
7: Mich kann man an- und ausmachen.
8: Man kann mich einstellen.
9: Ich funktioniere mit Batterie.
10: Ich werde zum Arbeiten gebraucht.
11: Man kann mich aufhängen und hinstellen.
12: Ich habe etwas mit Zeit zu tun.
13: Ich bin keine normale Uhr.
14: Mit mir kannst du sehen, wie viel Zeit du noch hast.
15: Wer oder was bin ich?
0: Moment, da bin ich mir selber noch gar nicht so sicher, was die 6 uns hier gerade beschrieben haben.
16: Die Auflösung ist...
17: Der Time-Timer!
18: Stoppuhr wäre aber auch richtig.
0: Ja, ich geb's ja zu, ihr alle drei hattet recht. Ihr wusstet natürlich die richtige Lösung. Kann mir denn zufällig jemand sagen, wo wir unsere Stoppuhr hingelegt haben? Also, ich habe hier schon mal geguckt, vielleicht könnt ihr ja alle schon mal losgehen und gucken, wo wir sie liegen haben. Das, vielen Dank, wäre nett.

0: Hat jemand von euch die Stoppuhr gefunden? Ach, ich leider auch nicht. Na, die finden wir bestimmt noch. Sonst finden wir bestimmt noch eine andere Lösung. Jetzt müssen wir uns erstmal um die hier kümmern.
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0: Die hat es heute ganz schön in sich. Denn um ehrlich zu sein, weiß ich noch nicht mal, was Leo mit seiner Frage ganz genau meint.
2: Hallo, ich bin Leo und ich bin 9 Jahre alt und ich habe eine Frage an die Maus. Warum ist der Schuhdienst immer mit dem Schlüsseldienst zusammen?
0: Ja, ja, ihr habt ja wieder recht. Ich stand einfach nur total auf dem Schlauch. Leo meinte natürlich den Schuh- und Schlüsseldienst. Das hat er ja auch gesagt. Stimmt. Aber auch wenn ich jetzt weiß, was er meint, habe ich keine Ahnung, warum das so ist. Wir haben mal Verena losgeschickt, das für uns rauszubekommen.
3: Ich bin ganz einfach jetzt mal ins Einkaufszentrum gefahren. Hier gibt's einen Schlüssel- und Schuhdienst. Und da frage ich jetzt einfach mal.
4: In dem kleinen Laden im Untergeschoss ist gerade ziemlich viel los. Ich warte einen Moment, dann hat der Besitzer Zeit für mich.
5: Hi, ich heiße Selçuk, habe in der Nähe von Köln einen kleinen Laden in einem Einkaufszentrum und biete hier diverse Dienstleistungen an.
4: Und dann frage ich ihn einfach direkt.
3: Warum sind eigentlich Schuh- und Schlüsseldienst immer zusammen?
5: Ich kann es dir, um ehrlich zu sein, nicht genau sagen. Ich mache das jetzt seit 20 Jahren. Ich habe selber 2 Kids, 7 und 11. Das haben die mich auch gefragt. Ich gehe davon aus, dass es damit zu tun hat, dass die Dienstleistung des Schuhreparierens, was der Schuhmacher normalerweise macht, und das Anfertigen von Schlüsseln, Kopieren von Schlüsseln, da gibt es keinen richtigen Beruf. Das wäre rein theoretisch ein Schlosser, aber man kann halt so als Kunde nicht in so eine Schlosserei gehen und sagen, mach mir mal hier 2 Schlüssel. Deswegen hat sich das so ergeben, dass man dann in einer Werkstatt, wo man Schuhe repariert, in einer kleinen Ecke, dann doch Schlüssel anfertigt. Und deswegen sagt man in der Tat Schuh- und Schlüsseldienst dazu.
3: Und hat es auch was damit zu tun, dass es sich vielleicht eher lohnt, mehrere Sachen auf einmal zu machen, als jetzt, wenn du jetzt nur Schlüssel machen würdest oder nur Schuhe?
5: Wahrscheinlich auch das. Also auch die wirtschaftliche Sache spielt da eine Rolle. Das heißt, wenn man einen Laden hätte, wo man nur Schlüssel macht, dann wäre es ein bisschen komplizierter wahrscheinlich. Deswegen repariert man Schuhe, macht Schlüssel nach, wechselt eventuell noch Batterien an Uhren, graviert und dann ist das so alles etwas lohnenswerter für den Unternehmer.
3: Mit der Maschine hat das nichts zu tun, das ist nicht die gleiche Maschine.
5: Zwei ganz, ganz unterschiedliche Maschinen. Also das Handwerk an sich hat auch miteinander nichts zu tun. Also wenn man Schuhe reparieren kann, kann man rein theoretisch so erstmal keine Schlüssel machen und andersrum genauso.
3: Und wie hast du das gelernt?
5: Ich habe es gelernt, die Schuhreparatur bei einem Schuhmachermeister in der Tat, ein sehr erfahrener älterer Kollege. Und die Schlüsselkunde an sich oder die Sicherheitstechnik auch bei sehr erfahrenen Leuten, die lange in der Branche waren. Und dann wirklich der Rest Learning by Doing.
3: Und du hast auch noch Pakete?
5: Ich habe hier auch noch einen Paketshop. Kunden können hier Pakete abgeben, Retouren, können Pakete verschicken und Pakete hier abholen. Und in diesem Laden gibt's das auch.
4: Jetzt habe ich Selçuk so lange von der Arbeit abgehalten, es hat sich schon eine kleine Schlange hinter mir gebildet.
6: Die Schlüssel kannst du hier auch machen. Das sind ganz normale Schlüssel.
4: Auch wenn Selçuk meinte, er wisse es nicht so genau, bin ich sehr zufrieden mit seiner Antwort. Schuh- und Schlüsseldienst sind beides kleine Dienstleistungen, die die Leute im Alltag brauchen. Sie lassen sich schnell und unkompliziert in einem kleinen Laden erledigen. Man braucht nicht viel Platz dafür. Und wer mehrere Sachen zusammen anbietet, vielleicht auch noch Schilder graviert, Stempel macht oder einen Paketshop hat, kann mit seinem Laden mehr verdienen als mit nur einer Dienstleistung. Ist logisch. Also ich habe demnächst bestimmt mal wieder eine Sohle kaputt, einen Schlüssel verloren oder ein Paket abzugeben. Und dann komme ich einfach wieder zu Selçuk.
5: Vielen Dank.
2: Ciao.
0: Danke. Tschüss und vielen Dank für die Antwort auf Leos Frage. Falls auch ihr mal eine Antwort auf eine schwierige Frage braucht, dann meldet euch einfach bei uns und sprecht uns auf den Maus-Anrufbeantworter. Dann finden wir ganz sicher eine Lösung für euch.
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0: Und wisst ihr noch, was man da am besten alles drauf sprechen sollte? Den Namen, stimmt. Natürlich auch die Frage und... Auch richtig. Wer möchte, kann noch ein paar Grüße hinterlassen.
7: Entschuldigung, ich glaube, Sie haben sich da aus Versehen ein paar Getränkedosen eingetreten.
8: Aus Versehen? Mit voller Absicht. Das sind doch meine Büchsenschuhe.
7: Büchsen was?
8: Büchsenschuhe. Kennen Sie das nicht mehr?
7: Nee, was ist das?
8: Man braucht 2 leere Getränkedosen. Die legt man vor sich auf den Boden, quer.
7: Okay.
8: Dann tritt man mit voller Kraft mit dem linken Fuß rauf. Und dann mit voller Kraft mit dem rechten.
7: Ja.
8: Und dann umschließen die Enden der Büchse den jeweiligen Schuh.
7: Ah.
8: Und falls nicht mehr ab, kann man hüpfen. Hören Sie mal.
7: Oh, das ist ja fantastisch.
8: Wollen Sie auch mal? Ich habe noch 2 über.
7: Wirklich? Ja, gerne.
8: Hier, bitteschön.
7: Danke.
8: Und jetzt... Ja, und? Ja, und wenn wir dann noch im Hopserlauf nach Hause hüpfen, da sind wir doch schneller als der Bus.
7: Nach Hause? Aber wir wohnen doch ja nicht zusammen.
8: Na, was ist denn das für eine Einstellung? Für eine schöne Brause werden Sie doch wohl noch Zeit haben.
7: Na gut, da haben Sie auch wieder recht. Na denn?
8: Los geht's! Juhu!

0: Guck mal, ich habe hier ein Buch in der Hand und jetzt versucht ihr doch mal zu erraten, wie viel Seiten das Buch hier haben könnte. Ja, aber nur hochheben und durchblättern, nicht nachgucken. Die Maus sagt 99 Seiten. Okay, was sagst du, lieber Elefant? 175. Und die Ente sagt 290, weil es so dünne Seiten sind. Ja, okay, es sind 120 Seiten. Das Buch heißt Ich bin hier und das wird uns jetzt mal Maushörerin Luzi etwas genauer vorstellen, denn die hat es schon gelesen und ist ganz begeistert von der Geschichte.
1: In dem Buch kommt Jona vor, das ist die Hauptperson, die hat nur noch einen Papa, ihre Mama ist gestorben und weil die Mutter nicht wollte, dass die Jona so lange zu Hause bleibt alleine, darf die Jona jeden Tag nach der Schule ins Büro von Papa gehen. Aber sie muss ganz still in einer Ecke sitzen. In dem Buch geht es darum, dass ein Fluss nebenan fließt und vielleicht wird es bald eine Überflutung geben. Der Papa sagt, dass wenn die Überflutung kommt, dann werden sie schon rechtzeitig weg sein. Eines Tages muss sie aufs Klo. Sie geht aus dem Büro vom Papa und geht auf Toilette. Aber als sie fertig war, hatte sie keine Lust mehr, wieder ins Büro von ihrem Papa zu gehen. Deswegen ging sie durch die Flure und so und guckte sich um. Und da entdeckte sie eine Tür und da steht sie auf einmal auf dem Dach. Das fand sie natürlich cool und deswegen ging sie jeden Tag jetzt auf das Dach nach der Schule. Und ihr Vater bemerkte es ja gar nicht, weil er so beschäftigt war mit dem Arbeiten. Eines Tages war sie auf dem Dach mal wieder und dann schlief sie ein. Und als sie dann wieder aufwachte, da waren alle Büros leer. Und dann ging sie runter zur Rezeption, aber dann musste sie stehen bleiben. Denn im zweiten Stock war Wasser. Vielleicht war das Wasser gekommen und ihr Vater hatte sich in Sicherheit gebracht und hatte sie nicht mehr abholen können. Vielleicht suchten sie sie, aber sie fanden sie nicht. Und dann fängt die Geschichte so richtig an. Da muss sie dann Tage und Nächte ohne Erwachsene überleben. Sie hat ja sehr viel Zeit, deswegen versucht sie ein bisschen, sich die Zeit zu vertreiben. Und in der Zeit macht sie auch sehr viele witzige Sachen, die normalerweise eigentlich verboten wären. Da findet die halt Cola und so Sachen, die eigentlich sehr ungesund sind. Aber das war ja eigentlich ein Notfall. Jona, die hat auch den Gedanken, dass sie doch gesehen wird vielleicht. Und deswegen geht sie auch aufs Dach, damit sie ein Flugzeug oder so jemand sieht. Aber um noch mehr Aufmerksamkeit zu bekommen, holt sie sich aus der Kantine ganz, ganz viele Zuckerwürfel und schreibt mit den Zuckerwürfeln, ich bin hier. Aber in der Nacht hat es geregnet und deswegen ist der Zucker geschmolzen. Und dann überlegt sie sich noch was anderes, aber das wäre dann schon zu viel erzählt. Das müsst ihr dann selbst rausfinden. Das Buch fand ich gut. Es ist auch wirklich so geschrieben, dass man denken könnte, die Jona hätte das alles erzählt und so. Ich fand die Jona sehr mutig, weil die das ohne Erwachsene aushält, weil ihr halt auch so viele tolle Sachen einfallen. Das Besondere an dem Buch ist auch, dass es fantasievoll gestaltet ist, weil die Jona hat auch sehr viel Fantasie. Zum Beispiel, wenn die Tür entdeckt, ist da ja so ein Symbol auf der Tür. Ist eigentlich ein Treppensymbol, aber das weiß die nicht. Und dann denkt die sich zum Beispiel, dass da hinter der Tür ein Riese ist oder ein Monster. Und die Bilder sind halt auch cool. Eigentlich ist die Geschichte traurig, aber wenn man das wirklich so liest und sich die Bilder anguckt, dann ist es eher witzig. Und dann merkt man gar nicht mehr, dass es eigentlich traurig ist.
0: Was sich die mutige Jona noch überlegt hat, um entdeckt zu werden, hat Luzi uns ja extra nicht erzählt, damit wir das Buch Ich bin hier selber lesen. Ich habe das Buch ja zum Glück hier, sodass wir es noch zu Ende lesen können und ich euch zu Hause genau sagen kann, wer das Buch geschrieben hat und wo es erschienen ist. Das Buch ist von Joke van Leeuwen und erschienen ist es im Gerstenberg Verlag. Und was glaubt ihr, was es kostet? 15 Euro, richtig! Ist ja auch eine gebundene Ausgabe. Man kann sich das Buch aber natürlich auch gebraucht kaufen oder vielleicht sogar in der Bücherei ausleihen.
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0: Wisst ihr noch, was in der Geschichte Ruby und die Laubenpieper passiert ist? Natürlich wisst ihr das, aber ich weiß es doch nicht, weil ich gestern nicht da war. Was? Frau Knoblauch hat eine Familie geschrumpft, weil sie sich nicht an die Regeln gehalten hat? Krass. Und jetzt fürchten Ruby und ihr Bruder Mo auch geschrumpft zu werden, weil ihre ahnungslose Mama sich auch nicht an die Regeln hält. Heute jedoch wollen die geschrumpfte Familie, Ruby und Mo, ihren geschmiedeten Plan in die Tat umsetzen. Da bin ich mal gespannt, ob das auch gelingt.
1: 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Vierter und letzter Teil. Von Anna Schlossmacher.
2: Ist sie weg? Das Auto biegt gerade um die Ecke. Aus dem Gebüsch neben dem kleinen Parkplatz beobachten mein Bruder Mo und ich, wie Frau Knoblauch, die Schrebergartenvorsitzende, verschwindet. Endlich ist die Luft rein und wir können unseren neuen Freunden Bescheid geben, die schon ganz gespannt in ihrer Gartenhütte auf uns warten.
3: Also, hier nochmal der Plan. Wir müssen versuchen, die Regeln aus Frau Knoblauchs Kopf zu verscheuchen. Und ob!
4: Also, sorgen wir dafür, dass Frau Knoblauchs Garten der wildeste von allen wird. Solange sie weg ist, dann bricht sie ihre eigenen Kleingartenregeln.
2: Mila und Sam wurden mitsamt ihren Eltern, Freda und Milan, von Frau Knoblauch geschrumpft, weil ihr Garten zu unordentlich war, meinte zumindest die Knoblauch. Aber nun kann es losgehen. Ab jetzt soll hier alles anders werden.
5: Schluss mit Krötengrau. Ab jetzt wird's hier kunterbunt.
6: Und wenn wir Glück haben, werden wir dann endlich wieder groß.
5: Aber wir haben nur 10 Tage Zeit, bis die Knoblauch wieder da ist. Und was ist, wenn das alles überhaupt nicht funktioniert? Ich will nicht für immer so bleiben. Wir sind doch keine Gartenzwerge.
7: Lass uns nur machen. Wir haben schließlich lange genug hier gelebt und noch ein paar Tricks auf Lager. Das wird schon, Sammy.
3: Eben, das muss einfach klappen.
4: Also, als erstes holen wir die Wildblumensamen und die Farbtöpfe von Mama aus unserem Garten. Und Milan und Freda...
7: Wir locken die Tiere her. Die Igel sind schon unterwegs. Die Schnecken brauchen noch ein paar Tage.
4: Los geht's.
2: In den nächsten 10 Tagen gehen Mo und ich jeden Tag nach der Schule zum Garten von Frau Knoblauch. Wir pflanzen und gießen, streichen das Gartenhäuschen himmelblau und den Zaun in allen Regenbogenfarben. Wir bauen Vogelhäuschen und kleine Hotels für die Insekten.
6: Habt ihr den Schmetterling gesehen?
5: Ja, da vorne.
3: Boah, schön.
4: So, das war's. Wir haben's geschafft.
6: Der Garten ist wirklich nicht wiederzuerkennen.
5: Leute, schon 3 Uhr. Frau Knoblauch müsste gleich wiederkommen. Schnell ins Gebüsch, von da können wir alles besser beobachten.
3: Oh, wann kommt sie denn endlich? Meine Füße sind schon eingeschlafen.
4: Rück mal ein Stück, Sam.
5: Okay. Psst, da höre ich was.
8: Grundgütiger, was ist denn hier passiert?
5: Mein Rasen. Die ganzen Blumen. Es gibt überall Insekten.
8: Oh, ein Kaninchen. Ist da wer?
5: Sie hat uns gehört.
2: Dann passiert etwas Merkwürdiges. Frau Knoblauch öffnet das Türchen, betritt ihren Garten, riecht missmutig an einer Blume, sie niest und ist plötzlich verschwunden.
3: Wo ist sie denn hin?
4: Wartet hier, ich gehe mal gucken.
2: Als ich über den Gartenzaun spinkse, entdecke ich unten am Gras eine winzig kleine Frau Knoblauch, die sich verdutzt umsieht.
6: Was ist passiert?
9: Hallo, Ruby.
4: Mama?
9: Huch! Sind Sie das, Frau Knoblauch? Also das ist ja mal ein Ding. Sie sehen irgendwie anders aus als sonst, wenn ich das sagen darf.
10: In der Tat, meine Liebe. Ja.
9: Sie haben ja prächtige Laune heute. Na, das ist doch die Hauptsache. Wow, und Ihr Garten ist wunderschön.
10: Ja, da muss ich Ihnen wohl recht geben. Aber nennen Sie mich doch Eleonore. Nein, wissen Sie was? Nennen Sie mich Elli.
2: Elli? Ich glaub's nicht. Frau Knoblauch sieht jetzt gar nicht mehr streng aus. Eigentlich ziemlich nett sogar.
10: Ja, das war mein Spitzname. Früher, bevor... Ich weiß auch nicht, was war denn bloß mit mir los?
2: Ich würde sagen, das war ein Fall von grauer Regelverknotung in Ihrem Kopf. Und wir dachten, dagegen hilft nur eins, bunte, wilde Sachen.
10: Ja, die Regeln. Jetzt erinnere ich mich, da war doch diese Familie. Ich war so wütend und ich glaube, meine Wut hat hier alles verflucht. Wer den wildesten Garten hat, wird zur Strafe geschrumpft. Oh je.
2: Da tippt mir jemand von hinten auf die Schulter.
11: Hey, Ruby. Lila, Sam, Freda, Milan, ihr seid wieder groß. Es hat geklappt.
10: Nun, der bunteste Garten von allen, das dürfte ja wohl meiner sein, nicht wahr?
2: Bevor ihr jemand antworten kann, trippelt die kleine Frau Knoblauch los, durchquert das hohe Gras und hüpft vergnügt über die Zweige.
10: Wie schön! Schmetterling!
2: Ach übrigens, seit Frau Knoblauch, Elli, das Bundeskleingartengesetz an den Nagel gehängt hat, geht's ihr richtig gut. Ob sie wieder groß werden will? Ich glaube nicht. Sie schneidet ihr Gras mit einer Nagelschere und hakt die Beete mit einer Kuchengabel. Aber bloß nicht zu ordentlich. Damit alles so schön bleibt, wie es ist. Jeden Sonntag braut sie den weltbesten Schneckenhaus-Brombeersaft nach Fredas Rezept. Und dann treffen wir uns alle in ihrem Garten und essen zusammen Bienenstich.

gut, dass Rubis und Moos Plan funktioniert hat und sie so eine Lösung für Ellis, Frau Knoblauchs, Regelverknotung gefunden haben. 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

Da ist der Traum von Dame ja in Erfüllung gegangen. Ein eigenes Gemüsebeet und ein Apfelbaum vorm Haus. Und wisst ihr, was ich euch mitgebracht habe? Ein paar leckere, aufgeschnittene Äpfel. Ja, Moment. Ja. Und nach langem Suchen habe ich sogar eine Lösung gefunden, dass die Apfelscheiben nicht so schnell braun werden. Ich habe einfach, nachdem ich sie aufgeschnitten habe, etwas Zitrone drauf geträufelt. Ich gebe zu, vielleicht ein bisschen viel Zitrone. Aber schmeckt doch umso leckerer, oder? Und braun sind sie auch nicht mehr. Lecker.

0: Was macht eine Wolke, wenn es sie juckt? Sie sucht sich einen Wolkenkratzer. Und was ist gelb und kann nicht auf Bäume klettern? Ein Postauto. Okay, das waren ja nur Scherzfragen. Eine richtig und gar nicht so leichte Frage hat uns dafür Maushörerin Annabelle auf unseren Maus-Anrufbeantworter gesprochen.
1: Hallo liebe Maus, mein Name ist Annabelle. Ich komme aus Aachen und bin 11 Jahre alt und ich habe mich gefragt, warum sagt man Milchmädchenrechnung?
0: Richtig, dafür müsste man erstmal wissen, was eine Milchmädchenrechnung überhaupt ist und wann man das Wort überhaupt benutzt. Das alles kann uns zum Glück jetzt unser Wortschatzexperte Christoph erzählen.
2: Ach, jetzt habe ich schon wieder keine Milch mehr. Also beim nächsten Einkauf, da bringe ich mal etwas mehr mit. Mal überlegen, ich trinke pro Woche ungefähr 1 Liter Milch, das Jahr hat 52 Wochen. Wenn ich also heute 52 Liter Milch kaufe, dann muss ich erst in einem Jahr wieder neue Milch kaufen.
3: Das ist eine Milchmädchenrechnung.
2: Oh, hoppla, Zeitmaschine. Bist du jetzt auch noch eine Rechenmaschine?
3: Ich kenne mich eben nicht nur mit Jahreszahlen gut aus. Und deine Rechnung ist eine Milchmädchenrechnung.
2: Was soll das denn heißen?
3: Milchmädchenrechnung. Eine Berechnung oder eine Annahme, bei der man wichtige Dinge nicht bedenkt und so zu einem Ergebnis kommt, das richtig klingt, aber falsch ist.
2: Oh. Aber warum sagst du, meine Rechnung mit den 52 Litern Milch sei falsch?
3: Wie lange hält sich Milch?
2: Na, kommt drauf an, ob es frische Milch ist oder Haarmilch, also Milch, die haltbar gemacht wurde. Und ob die Tüte schon geöffnet wurde oder noch geschlossen ist.
3: Richtig. Aber gibt es Milch, die 52 Wochen lang frisch bleibt?
2: Ach so. Nein, die gibt's nicht. Verstehe. Und deshalb war meine Berechnung...
3: Eine Milchmädchenrechnung.
2: Wieso nennt man das denn eine Milchmädchenrechnung, wenn man etwas Wichtiges nicht mitbedenkt?
3: Lies die Fabel La Laitière et le Pot au Lait. Die Milchfrau und der Milchkrug.
2: Machen wir keine Zeitreise?
3: Manchmal ist ein gutes Buch die beste Zeitreise.
2: Das stimmt. Wo hab ich das Buch denn? Ah, hier. Fabeln von Jean de La Fontaine. Schon 400 Jahre alte Geschichte. Also, es war einmal ein Mädchen mit Namen Perrette. Die sollte eines Tages die Milch suchen. Vorsichtig trug Perrette den milchgefüllten Topf auf ihrem Kopf. Schnellen Schritts ging sie zur Stadt und in Gedanken zählte sie schon die Dinge auf, die sie sich kaufen könnte.
4: Wenn ich die Milch erst verkauft habe, dann kann ich davon 100 Eier kaufen. Und aus den Eiern werden dann Küken schlüpfen. Ja, die kann ich dann aufziehen und dann als Hühner auf dem Markt verkaufen. Genau, und mir von dem Gewinn ein Ferkelchen kaufen. Und wenn es dann groß ist, dann kaufe ich dafür ein Kälbchen. Und dann habe ich bald eine ganze Rinderherde.
2: Perrette hüpfte bei diesen Gedanken vor lauter Freude. Doch bei einem dieser Freudensprünge rutschte Perrette aus und fiel. Und mit ihr auch der Krug. Und Kuh, Kalb, Schwein und Küken, alle Pläne waren dahin.
4: Oh nein, die schöne Milch, alles ist hin.
2: Verstehe. Eine Fabel ist ja immer eine Geschichte, bei der man was lernen soll. Und hier soll man wohl lernen, dass Perrette etwas Wichtiges nicht bedacht hat. Wenn der Krug zerbricht, bevor sie die Milch verkaufen kann, tja, dann wird nichts aus ihren schönen Plänen. Arme Perrette. Dann gehe ich jetzt mal einkaufen, hole nur 1 Liter Milch und ich passe gut auf, dass auf dem Rückweg nichts daneben geht.
3: Können wir für mich auch noch 2 neue Schrauben kaufen? Bei mir sitzt etwas locker.
2: Na klar, der Baumarkt liegt ja auf dem Weg.
0: Danke Christoph und natürlich auch danke an deine Zeitmaschine für die Erklärung auf Annabelles Frage. Könnt ihr mir denn jetzt auch mal sagen, ohne lang zu überlegen, aus wie vielen Ziffern, also Zahlen, besteht die Telefonnummer unseres Maus-Anrufbeantworters? Na, schnell, einfach raten. Es sind genau 11 Zahlen. 0800 5678234. Die Nummer könnt ihr ganz einfach wählen, wenn ihr eine Frage an die Maus haben solltet.

0: mich nie.
1: Wilhelmine entscheidet sich nie. Wie ein Chamäleon. Oder manchmal eben auch wir. Es gibt aber auch Dinge, ja vor allem Gefühle, für die kann man sich gar nicht so richtig entscheiden. Die passieren einfach. Mausreporterin Katrin, die hat sich zusammen mit den 5. Klassen der Gesamtschule Schlebusch mal ein paar Gedanken zu den Gefühlen gemacht, wenn etwas kaputt gegangen ist, was einem selber, aber auch der Familie viel bedeutet hat.
2: Eine Sache ist in meiner Familie kaputt gegangen. Das macht mich sehr traurig. Was kann ich tun?
3: Ja, man kann schon traurig sein, weil es halt was in der Familie war, was Wichtiges. Und als erstes sollte man, wenn was splittern kann, gucken, ob man sich verletzt hat. Und dann sollte man zum Beispiel Eltern Bescheid sagen.
4: Ich habe letztes Jahr meinen Eltern etwas zu Weihnachten, so eine Schneekugel geschenkt. Und dann ist es mir selber kaputt gegangen und dann war ich sehr traurig darüber. Aber wir haben die Figur aus der Schneekugel in unseren Adventskranz reingesteckt. Also haben wir immer noch eine Erinnerung daran.
5: Bei uns ist auch was sehr, sehr Wichtiges kaputt gegangen, nämlich ein Erbstück. Das war eine Glocke. Und wir haben uns erstmal sehr aufgeregt über uns selber. Dann bin ich zum Grab meiner Urgroßmutter gegangen und habe sie ihr erzählt so. Und da habe ich mich direkt schon mal besser gefühlt. Ja.
6: Es gibt Dinge, mit denen verbindet uns ganz besonders viel. Sie erinnern vielleicht an schöne Momente mit allen oder an jemanden, den alle mochten. In jeder Familie gibt es so einen Erinnerungsschatz. Er muss nicht mal besonders gut aussehen und auch nicht total wertvoll sein, aber er ist einmalig, weil alle sagen, darauf wollen wir unbedingt gut aufpassen.
7: Ich glaube, das Wichtigste in unserer Familie sind alte Bilder. Die hat meine Mutter sehr viele und das ist ihr sehr wichtig und meiner Oma auch.
4: Mein Vater, der hat an seiner Tante so ganz kleine Skatkarten, ganz vergilbt und zerrissen und so. Und die sind in eine Schachtel, wir dürfen die nicht benutzen, weil meinem Vater sind die so wichtig.
6: Wenn solche alten Fotos oder Spielkarten verloren gehen oder zerstört werden, dann tut das richtig weh. Man kann sie nicht ersetzen. Und dieses Gefühl lässt einen so schnell nicht wieder los. In Gedanken malt man sich den Verlust immer und immer wieder aus, so lange, bis einem etwas einfällt, wie man es vielleicht wieder reparieren kann. Zum Beispiel die Glocke aus Porzellan, die zerbrochen ist.
5: Wir haben uns die Teile auf den Tisch gelegt und erstmal geguckt, ob wir es reparieren können, kleben oder so. Dann haben wir gesehen, es geht nicht. Und dann haben wir sie leider wegschmeißen müssen.
7: Ich hatte auch einmal etwas aus meiner Familie kaputt gemacht. Also ich hatte einen Gegenstand in der Hand und ich bin gestolpert, habe ihn fallen gelassen. Ich habe es versucht zu reparieren. Ich habe es nicht hinbekommen, aber am Ende zählt es ja nur, dass man sich entschuldigt und dass derjenige das dann annimmt und dass man zusammen redet. Das bringt schon etwas.
6: Reden ist immer richtig, aber nicht so einfach. Denn Wut und Traurigsein liegen oft ganz nah beieinander, wenn was kaputt geht. Das kennt man selbst ja auch. Am liebsten hätte man dann jemanden, den man verantwortlich machen kann, der schuld ist. Oder vielleicht sogar mit Absicht was kaputt gemacht hat. Aber manchmal geht das gar nicht.
4: Wir haben alle was verloren, wofür keiner etwas konnte. Ein Kater. Wir wohnen direkt im Wald und dann ist er durch den Wald durchgelaufen, was er noch nie gemacht hat. So weit ist er noch nie gelaufen, denn ist da eine Straße und er hat versucht, darüber zu kommen. Aber er hat es nicht geschafft.
6: Da gibt es nichts schön zu reden. Wenn ein Familienschatz verloren geht, brauchen alle Zeit fürs Traurigsein. Ob es Tage, Wochen oder Monate dauert, bis die Traurigkeit langsam nachlässt, das kann man vorher nicht wissen. Was aber hilft, zum Beispiel eine Familie, die ein bisschen zusammenhält. Und dazu ein paar eigene Ideen, was einem jetzt gut tut.
5: Wenn ich traurig bin, dann schreie ich öfters in mein Kissen. Dann mache ich mir ein Hörspiel an und male auch sehr gerne was.
7: Ich fühle mich auch so besser, dass ich es zugegeben habe, weil zu verheimlichen, das bringt nichts. Hat man immer ein schlechtes Gefühl. Reden und klären, das bringt schon etwas.
8: Wenn ich traurig bin, dann muss ich halt meine Cousine anrufen. Die hilft mir immer, wir sprechen mal drüber und dann macht sie irgendwas Lustiges, damit ich wieder lache. Manchmal spielen wir auch Roblox zusammen. Die ist für mich wie eine Schwester.
1: Da waren ja jede Menge guter Tipps dabei, was man machen kann, wenn man mal traurig ist. Und trotzdem denkt man in dem Moment oft, dass einem nichts und niemand dabei helfen kann, wieder glücklich zu werden. Dann sollte man sich am besten immer wieder daran erinnern, dass entweder ja die Zeit alle Wunden heilt oder Familie und Freunde immer eine Lösung finden werden, damit man nicht mehr so traurig ist. Man könnte auch sagen, alles kann man mamarieren, paparieren oder freunderieren.
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1: Ich bin der Klaas.
2: Alter?
1: Ich bin 9 Jahre alt.
2: Das spiele ich am liebsten.
1: Wir haben in der Schule da so ein Spiel. Und das habe ich in der 1. Klasse mit nach

Ich suche immer noch die Stoppuhr. Bitte? Was? Ja, das ist doch mal eine Lösung. Ich nehme einfach die Stoppuhr auf meinem Handy. Ach, denn ich möchte gerne, dass ihr versucht abzuschätzen, wann genau 10 Sekunden vorbei sind. Das heißt, wenn ich sage, die Zeit läuft, dann sollt ihr bei genau 10 Sekunden Stopp sagen. Alles klar? Die Zeit läuft ab jetzt. So, jetzt vergeht die Zeit. Ihr wartet noch. Ja, das ist vielleicht ein bisschen früh. Die anderen steigen schon ein, aber eigentlich, ja, ich sag ja, schöne Dinge gehen einfach schnell vorbei. 10 Sekunden sind nämlich jetzt erst vorbei. Und die Maus zum Hören leider auch. Wenn ihr wollt, können wir ja gerne nochmal das Spiel spielen. Und zwar stelle ich die Zeit dann auf 12 Stunden. War ein Gag. Wir sind jetzt raus und sagen tschüss, tschüss, euer André.

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2: Erzähl mal.
3: Ich hätte gerne einen Roboter, der für mich in die Schule geht und der meine Hausaufgaben macht, sodass ich genügend Freizeit habe und dass er mein Diener ist.
4: Ich hätte gerne einen Roboter, der mir meine Hausaufgaben macht.
5: Also ich hätte gerne einen Roboter, der für mich mein Zimmer aufräumt, weil in meinem Zimmer ist Chaos und ich hasse Aufräumen.
6: Ich hätte gerne einen Roboter, der mich immer bedient und der auch meine Hausaufgaben macht.
7: Ich hätte gerne einen Roboter, der für mich an nervigen Tagen in die Schule geht. Und alles, was er gelernt hat, das speichert er dann in meinem Gehirn, dass ich nur an den schönen Tagen, so wie am Freitag, in die Schule gehen darf und dann ausflügen.
8: Ich hätte gerne einen Roboter, der mit mir laufen geht.
9: Ich hätte gerne einen Roboter, der mich überall hinbringt, wo ich hin möchte.
10: Ich brauche keinen Roboter, weil ich habe eine Mama, die alles für mich macht.

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1: Ich bin Ella, 6 Jahre alt und ich wünsche mir das Lied Halt, das ist unser Wald von der Schule der magischen Tiere. Danke.

0: Maus Freundebuch. Ich heiße
1: Moritz.
0: Alter?
1: 9 Jahre.
0: So sehe ich aus.
1: Ich habe braune Locken und braune Augen und habe eine blaue Brille mit runden Gläsern.
0: Das habe ich gerade an.
1: Ich habe gerade ein orangenes T-Shirt mit einer Palme drauf an und eine schwarze Hose. Und bin gerade barfuß.
0: Meine Lieblingsfarbe?
1: Neongelb, Neonorange, Orange und Grün. Weil die beiden Neonfarben leuchten so schön und Grün und Orange finde ich halt so farbenfroh.
0: Das finde ich toll.
1: Ich baue gerne Roboter und halt auch sehr gerne Sachen mit Hydraulik. Damit werden halt Sachen bewegt. Das ist dann so gebaut, dass man nur einen Hebel umlegen muss, damit das dann passiert. Der Hebel drückt den Kolben in den Zylinder und drückt das Wasser durch den Schlauch in den anderen Zylinder am anderen Ende und der bewegt dann das Teil. Ich habe schon eine riesige Hand daraus gebaut. Die konnte dann die Finger ein- und ausklappen und sie kann tatsächlich eine Murmel auch greifen, aber auch irgendwie ein kleineres Paket.
0: Diesen Sport mag ich am liebsten.
1: Klettern. Am liebsten im Hochseilgarten. Ja, man balanciert, man fährt Seilbahn, manchmal muss man auch steile Brücken hochgehen. Mir gefällt eigentlich immer am besten das Seilbahnfahren, weil man da total schnell ist und es halt total schön ist, da in der Luft umzuschweben. Es ist einfach toll.
0: Bist du Maus, Ente oder Elefant?
1: Maus. Weil die Maus ist halt so schlau. Ich bin auch sehr schlau. Und die Maus experimentiert viel und hat halt auch gute Ideen.
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2: Ballettteilchen tänzeln rum. Tango-Teilchen tanzen eng umschlungen. Die Reggae-Teilchen sind im

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1: Hallo, ich heiße Moritz, bin 5 Jahre alt, wohne in Vorderhagen und meine Frage ist, warum haben Windräder nur 3 Flügel?
2: Also aus der Ferne betrachtet geht das ja noch, aber wenn man vor so einem riesigen Windrad direkt davor steht, dann kommt man sich echt sehr, sehr klein vor. Allein der Turm ist schon eindrucksvoll genug. Etwa 90 bis 130 Meter hoch ist ein normales Windrad. Es gibt aber auch Windräder mit Riesentürmen, die sind fast 250 Meter hoch. Obendran hängt dann das Windrad selbst. Die längsten Flügel von Windrädern, die an Land stehen, sind etwa 65 Meter lang. Windräder, die im Meer draußen vor der Küste stehen, können sogar bis zu 80 Meter lang sein. Das ist so lang wie die sogenannte Flügelspannweite des riesigen Flugzeugs A380. Die Flügelspannweite ist die Strecke von der Spitze des einen Flügels bis rüber zum anderen. Dass die Flügel eines Windrads so riesig sind, macht Sinn. Logisch, man will ja auch möglichst viel Wind damit einfangen. Der Wind strömt unter die schräg gestellten Flügel und sorgt dafür, dass sie sich drehen. Aber warum sind es genau 3 Flügel und nicht 1, 2 oder 4, 5, 6 oder noch mehr? Die Antwort lautet, das ist ein Kompromiss, also die bestmögliche Lösung verschiedener Herausforderungen, die man bei so einem Windrad hat. Bei nur einem oder 2 Flügeln würde sich das Windrad nicht so stabil und zuverlässig drehen. Es wäre gefährlicher und wahrscheinlicher, dass was passiert. Bei mehr als 3 Flügeln bräuchte man natürlich auch viel mehr Baumaterial. Die Produktion des Windrads würde also viel mehr Geld kosten. Mit genau 3 Flügeln wird die Kraft des Windes bestmöglich ausgenutzt. Denn wenn ein Windrad 4, 5 oder 6 Flügel hätte, wäre die Fläche ziemlich verbaut und der Wind käme gar nicht mehr so gut durch, um das Rad anzutreiben. Wenn ein Flügel durch den Turm verdeckt wird und wenig Wind hat, sind trotzdem immer noch 2 Flügel frei und bekommen genügend Wind ab. Die ungerade Zahl von 3 Flügeln ist also auch deshalb super. Übrigens, früher, als es noch sehr viele Windmühlen gab, haben sich manche von ihnen links herum und manche rechts herum gedreht. Die Windräder heute drehen sich in allen Ländern der Erde rechts herum, also im Uhrzeigersinn. Das hat sich so durchgesetzt, damit die Firmen, die Windräder bauen, ihre Bauteile auch überall hinliefern können. Das ist also einfach praktischer. Mit der Windrichtung hat das nichts zu tun.

Also dieses Lied kann man immer hören. Beim Aufwachen, beim Einschlafen und zwischendurch sowieso. Das ist ein echtes Maus-Lieblingslied.

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1: Unsere Lieblingsbücher.
2: Ich bin die Clara und ich bin 8 Jahre alt.
3: Ich bin die Miriam und ich bin 43 Jahre alt.
2: Was ist gerade dein Lieblingskinderbuch?
3: Mein Lieblingskinderbuch ist Amy und die geheime Bibliothek von Ellen Kratz.
2: Worum geht's in der Geschichte?
3: In der Geschichte geht es um Amy und Amy liest ganz gerne Bücher. Und sie geht jeden Tag in die Bibliothek und eines Tages stellt sie fest, dass ihr Lieblingsbuch weg ist, weil es verbannt wurde aus der Bibliothek. Das Buch wurde verbannt, weil einige Eltern denken, dass in dem Buch Dinge erzählt werden, die für Kinder schädlich sind. Und aus dem Grund haben sie den Antrag gestellt, dass das Buch aus der Bücherei entfernt werden soll. Und dann ist es tatsächlich so, dass Amy zusammen mit zwei anderen Klassenkameradinnen und Kameraden eine eigene Bibliothek gründet, eine geheime Bibliothek. Denn sie beschaffen sich eine Liste mit all den Büchern, die verbannt worden sind. Und sie schaffen es tatsächlich, fast alle Bücher, die auf dieser Liste stehen, irgendwie zusammenzubekommen.
2: Was magst du so sehr daran?
3: Ich mag an der Geschichte so gerne, dass die Amy eigentlich ein ganz normales Mädchen ist, vielleicht sogar ein bisschen schüchtern und ängstlich. Und während dieser ganzen Geschichte fängt sie an, mutig zu werden und für das einzustehen, was ihr wichtig ist.
2: Was ist deine liebste Person in der Geschichte?
3: Tatsächlich Amy, weil die sich so toll verändert, ohne dabei eine ganz andere Person zu werden, aber sie wächst über sich hinaus und das finde ich ganz toll.
2: Gibt's eine Stelle, die du besonders magst?
3: Es gibt einen Jungen in der Geschichte und das ist der Sohn von dieser Frau, die immer dafür sorgt, dass noch mehr Bücher verbannt werden. Und dieser Sohn wirkt auf Amy immer so, als wäre es praktisch ein Verräter. Dann kommt tatsächlich eine Stelle, wo nicht ganz klar ist, ist er jetzt wirklich der große Verräter oder ist er vielleicht doch etwas ganz anderes? Clara, was ist gerade dein Lieblingsbuch?
2: Das ist eigentlich eine Reihe von Sternschweif-Büchern.
3: Wer hat denn das Buch geschrieben?
2: Linda Chatman hat die Reihe von Büchern geschrieben und sie hat dazu auch noch Hörspiele gemacht.
3: Magst du erzählen, worum es in der Reihe geht?
2: Um ein Pony, das ist grau und es heißt Sternschweif. Und die Laura, das ist die Besitzerin von Sternschweif, die ist erst dahin gezogen vor kurzer Zeit. Und dann hat sie halt ein Pony gekriegt, weil ihr Vater mit seinem Wunsch aufs Land auch die Wünsche von Laura erfüllen wollte. Und somit erfährt Laura, dass Sternschweif ein Einhorn ist und sie erleben ganz viele Abenteuer.
3: Hast du in der Reihe denn auch ein Lieblingsband?
2: Ja, der Band heißt Eine neue Freundin.
3: Worum geht es dabei?
2: Laura und Sternschweif fliegen in der Nacht zu einem Haus und da ist ein Mädchen. Es heißt Alva und es ist blind und bei der Alva unterm Fenster, da scheppert's immer nachts und dann hat sie Sorge, dass das ein Geist ist, aber Alva, Laura und Sternschweif gelingt es, das Geheimnis zu lüften.
3: Gibt es in dem Buch etwas Besonderes?
2: Ja, Bilder gibt's da drin, richtig schöne sogar und ein paar Bücher haben so ein schönen Umschlag, da sieht man halt richtig, worum es in der Geschichte geht.
3: Wem würdest du das Buch denn empfehlen?
2: Ich würde das Buch meinen Freundinnen und ein paar anderen Kindern empfehlen, weil der Text ist gut lesbar und die Geschichte, die macht so Lust, auch mit einem Einhorn durch die Nacht zu fliegen.
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Ab ins Schwimmbad. Wir haben die passende Musik dazu. Ihr hört das Mausradio und das hier sind Gentleman und Michael Patrick Kelly mit ihrem neuen Sommerhit Wildfire.

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Luftgitarre auspacken und mit Heavysaurus abrocken. Keine Sorge, das Instrument kann jeder spielen. Hier sind Heavysaurus mit ihrem neuen Song Luftgitarre.

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1: Ich bin ziemlich hölzern.
2: Ich bin manchmal bunt oder manchmal auch nur braun oder andere Farben.
3: Ich habe Stege.
4: Ich habe Wirbel an meinem Kopf.
5: Ich bin ganz schön hohl.
6: Ich bin ungefähr so groß wie ein Erstklässler.
7: Bei mir kann man was verstellen.
8: Manchmal muss man kräftig drehen.
9: Ich habe einen langen Hals.
10: Ich habe lange Seiten.
11: Manchmal gibt's mich elektrisch.
12: Ich werde oft von Sängern benutzt.
13: Die Auflösung ist Gitarre.
14: Hallo, ich bin Leonard. Ich bin 9 Jahre alt und ich wünsche mir das Lied Eye of the Tiger. Damit grüße ich die Maus und meine Klasse.

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1: Erzähl mal.
2: Ich bin Aline und bin 8 Jahre alt und komme aus Köln. Mein Lieblingshobby ist Gitarre spielen, weil ich das halt immer den Tönen schön finde, die dann aus der Gitarre rauskommen. Das, was ich nicht mag an der Gitarre, ist Rockgitarre. Ich spiele dann halt eben auch eine ganz normalen Gitarre mit schönen Tönen. Es sieht aus wie eine Birne, die Gitarre. Und mittendrin ist dann ein Loch und ganz hinten, da wo man dann spielt, das sind dann so welche Ecken, wo man die Stimmen verändern kann. Man muss beachten, dass man über diesem Loch spielt, sonst kommen da nämlich keine Töne raus und dann hört sich das Grrr, Grrr an. Und das ist dann das, was man bei einer Gitarre beobachten sollte. Und dass man an den Zeilen, die das sind, nicht so feste dran zieht, sonst sind die auch kaputt und dann... Das kostet halt eben Geld, die wieder zu reparieren. Ich spiele am meisten Jingle Bell oder Weihnachtslieder, das liebe ich auch, weil das halt eben schöne Töne hat auf einer Gitarre und weil es halt eben schön ist.

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1: Ich heiße
2: Levi.
1: So alt bin ich.
2: Ich bin 7 Jahre alt.
1: So sehe ich aus.
2: Ich habe dunkelblonde Haare, trage immer eine Käppi und ich habe grünbraune Augen. Ich habe eine Jeans meistens an, ein T-Shirt mit Dinosauriern drauf und ein Pulli, der ist blau, mit Kapuze.
1: Meine liebste Freizeitbeschäftigung.
2: In meiner Freizeit spiele ich am liebsten Fußball und ich fahre am liebsten Achterbahn im Freizeitpark. Also mein Lieblingsfahrgeschäft ist da so eine Achterbahn mit einem Looping. Die heißt Blue Fire, ist auch blau, heißt auf Deutsch übersetzt blaues Feuer. Die ist blau, hat ein Looping, hat ein paar Schrauben. Also ungefähr schon ziemlich riesige Schrauben. Die Schrauben gehören halt zu der Achterbahn dazu. Also du drehst dich dann mit der Schraube. Also man sitzt in so einer Art Zug. Die Art von Zug dreht sich dann. Das ist ein ziemlich schönes Gefühl. Vor allem, wenn man es dann gefahren ist. Früher habe ich mich auch nie getraut, die zu fahren. Aber jetzt habe ich mich getraut und dann ist es direkt zu meinem Lieblingsfahrgeschäft geworden.
1: Mein Lieblingsinstrument.
2: Ich spiele gern Gitarre. Es ist halt ein Zupfinstrument und ich finde Zupfinstrumente allgemein schön, weil man dann halt immer zupfen kann. Und wenn die Gitarre richtig gestimmt ist, dann hört sich das dann auch richtig schön an.
1: Dieses Tier mag ich besonders.
2: Hai und Gepard.
1: Bist du Maus, Ente oder Elefant?
2: Maus. Weil die Maus ist schlau, nett und sie weiß sehr, sehr viel.
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0: Hallo, ich heiße Pief und bin 5 Jahre alt und möchte gerne wissen, warum eine Achterbahn, wenn ein Pferd nicht von den Gleisen fällt.
1: Hoch, runter, im Kreis, Looping, rechts, Korkenzieher, links. Wow, in einer Achterbahn wird man echt durchgeschüttelt. Teilweise weiß man echt nicht mehr, wo oben und unten ist. Das ist nicht für jeden was, aber gefährlich ist Achterbahnfahren nicht. Denn die Bahnen in den Freizeitparks werden täglich geprüft, damit auch bloß nichts passiert.

0: Gebunden. Schienengebunden bedeutet, dass nicht nur wie bei der Bahn, also ein Laufrad besteht, sondern es gibt auch Seitenräder und es gibt sogenannte Gegendruckräder. Diese Gegendruckräder sorgen beispielsweise im Looping dafür, dass die Bahn immer und in jeder Dimension mit der Schiene verbunden ist.
1: Also, Achterbahnen haben an ihren Waggons insgesamt 3 Rädertypen, mit denen sie an der Schiene hängen. Man kann sich die wie eine Hand oder eine Kralle vorstellen, die um die Schiene herumgreifen, sodass der Waggon von allen Seiten fest mit der Schiene verbunden ist. Ein Rad hält den Waggon von oben an der Schiene fest, eins von der Seite und das dritte von unten. Und damit die Passagiere nicht aus den Waggons geschleudert werden, gibt es natürlich Sicherheitsbügel und Gurte, die einen festhalten. Und dann steht dem Fahrspaß nichts mehr im Weg.
2: 5, 4, 3, 2, 1.
1: Tschüss!

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1: Ich bin der Luis und ich wünsche mir Schokolade von deine Freunde. Ich grüße damit meine Mutter.
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1: Hallo, ich bin Mathilde und 6 Jahre alt und ich wünsche mir das Lied Fata Morgana. Und damit grüße ich das Maus-Team und die Ente, die Maus und den Elefanten.

Hallo, ich heiße Elina, ich bin 8 Jahre alt. Ich wünsche mir sowieso von Mark Foster und ich grüße die Ente, den Elefant und natürlich die Maus. Tschüss!

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1: Hallo, hier sind Antonia
2: und Edda.
1: Und wir wünschen uns das Lied
2: Mein Name ist Hase
1: von Anton. Tschüss.
2: Tschüss.
3: Guten Morgen, Leute. Aufstehen, es ist Ostern.
4: Hä? Hey, Leute, der Osterhase hat uns einen Zettel hingelegt. Ich lese euch den.

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2: Hallo, hier sind Marie und Lina und wir wünschen uns das Lied Jeder kann der Täter sein von der Schule der magischen Tiere.
3: Und damit, damit grüßen wir das ganze Mausteam, die Ente, die Maus und die Elefanten.
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1: Hallo, ich heiße Silvia, ich bin 8 Jahre alt, ich wohne in Regensburg und ich wünsche mir das Lied Golden von Huntrix und ich grüße damit die ganze Welt, Maus, Elefant und Ente.

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1: Hallo, ich bin Greta. Ich bin 8 Jahre alt und ich wünsche mir das Lied Take It Off. Und ich grüße meine Freunde.

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1: Ich bin Kaya, bin 9 Jahre alt und wünsche mir das Leben ist schön von Lea und grüße meine Kumpels aus der Schule, meine Mama, meine beiden Omis, die Maus, der Elefant und die Ente. Ciao!

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1: Ich heiße Finja, ich bin 5 Jahre alt und ich will

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2: Hallo, hier ist Leon und ich wünsche mir Prinzessin Susi.

Jahre alt und wünsche mir das Lied Waka Waka und viele Grüße an Maus, Elefant, Ente und alle anderen an den Mausstadion.

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2: Was ist denn da schon wieder los? Gleich geht's hier weiter mit Checker Tobi und seinem Checkpot.
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2: Ach, mal gucken, das alte Fotoalbum, wie schön. Da, das war Weihnachten, da habe ich diese Spielküche geschenkt gekriegt und dann haben wir drei nur noch da drin zu Abend gegessen. Und Mama und Papa haben geguckt, wo sie bleiben. Und das da, ach, Sommerurlaub in der Bretagne. Ich glaube, da war ich 12 und die anderen beiden 9 und 6 und... Da habe ich die höchsten Wellen meines Lebens gesehen. Was sind das für tolle Erinnerungen in diesem alten Fotoalbum? Das ist ja der Hammer. Ich glaube, ich muss die beiden heute Abend mal wieder anrufen.
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2: Hallo liebe Leute, schön, dass ihr mit dabei seid. Herzlich willkommen in meiner Checkerbude zu einer neuen Folge Checkpot. Sie sind einem ähnlich und doch irgendwie ganz anders. Sie sind immer für einen da, obwohl man manchmal lieber seine Ruhe hätte. Manchmal kann man sie überhaupt nicht leiden und dann liebt man sie wieder über alles. Wer weiß, wovon ich spreche. Ist nicht so leicht heute. In dieser Folge geht es um Geschwister. Ein bisschen weniger als 20 Millionen Kinder leben in Deutschland. Mehr als 13 Millionen davon haben Geschwister, also weit mehr als die Hälfte. Die meisten Kinder haben nur eine Schwester oder einen Bruder, aber natürlich gibt es auch Familien mit drei oder noch mehr Kindern. Und zu so einer Familie gehört auch mein heutiger Gast. Bei mir in der Checkerbude ist heute Charlotte. Hallo.
4: Hi.
2: Du hast drei Geschwister, ne?
4: Ja.
2: Das heißt, ihr seid insgesamt zu viert. An welcher Stelle kommst du?
4: Ich bin die zweitjüngste.
2: Okay, und erzähl mal, wer sind deine Geschwister? Wie seid ihr so angeordnet?
4: Also, meine kleine Schwester, die heißt Rebecca, die ist 6 Jahre alt und geht jetzt in die 1. Klasse.
2: Mhm.
4: Der David, der ist mein nächstgrößerer Bruder, der ist 13 Jahre alt und geht in die 8. Klasse.
2: Ja.
4: Und mein ältester Bruder, der Samuel, der geht in die 10. Klasse und ist 16.
2: Und sind deine älteren Geschwister schon so voll in der Pubertät und nerven viel?
4: Manchmal. Eigentlich nervt der David oder die Rebecca, aber der Samuel verkriecht sich lieber so.
2: Alle ganz unterschiedlich. So ist es bei mir auch. Ich bin der Älteste von dreien. Dann habe ich eine kleine Schwester, die kommt nach mir. Die heißt Verena. Die lebt in Berlin, also weit weg von mir. Ich lebe ja in München. Und dann habe ich noch einen kleinen Bruder, der ist nochmal 6 Jahre jünger als ich. Und der heißt Fabian und der lebt in Frankfurt. Wir sind also in ganz Deutschland verteilt. So ist es.
4: Mhm.
2: Zu all dem kommen wir später noch ein bisschen genauer. Stell doch erstmal deine drei Checker-Fragen.
4: Meine erste Frage lautet, spielt es eine Rolle, ob man das älteste oder jüngste Geschwisterkind ist oder irgendwo in der Mitte? Meine zweite Frage lautet, wann sind Geschwister ein gutes Team? Meine dritte Frage lautet, wie ähnlich sind sich Zwillinge?
2: Super Fragen,
5: das checken wir für euch.
6: Wollen wir was zusammen spielen?
2: Dann legen wir doch gleich mal los mit deiner ersten Frage.
4: Ja. Spielt es eine Rolle, ob man das älteste oder jüngste Geschwisterkind ist oder irgendwo in der Mitte?
2: Du bist ja ein mittleres Kind.
4: Mhm.
2: Wie findest du das?
4: Also manchmal finde ich es praktisch. Zum Beispiel jetzt, wenn man irgendwas erledigen muss, zum Beispiel jetzt Spülmaschine ausräumen, dann muss man erst später einsteigen, weil man ja noch jünger ist.
2: Ah, du meinst, die Älteren müssen das schon früher machen und du kannst noch bis zu einem gewissen Alter am Tisch sitzen bleiben und die machen die Arbeit?
4: Ja, so ein bisschen. Also zum Beispiel jetzt beim Müll wegbringen, beim Kompost mussten die Jungs jetzt sich immer abwechseln, jeder eine Woche und dann noch ein Übergangskompost am Wochenende.
2: Übergangskompost gefällt
4: und
2: mir sehr.
4: Und dann musste ich jetzt halt mit einsteigen, weil ich jetzt ja auch bald 10 werde.
2: Ah ja, verstehe. Aber klar, du hast noch eine Zeit lang irgendwie mitgekriegt, dass du weniger machen musstest und die anderen über dir, die älteren Geschwister, mehr.
4: Mhm.
2: Aber jetzt bist du ja älter als Rebecca. Wie ist das für dich? Also, weil du musst wahrscheinlich mehr machen als sie.
4: Jetzt haben wir Aufgaben verteilt, jetzt muss ich Wäsche falten, immer.
2: Aha.
4: Und es ist halt ziemlich viel, weil es ist halt für die ganze Familie.
2: Genau, ihr seid ja 6 Leute dann.
4: Mhm. Aber die Rebecca hat auch Aufgaben bekommen. Sie muss mit dem David Wäsche aufhängen.
2: Aber ihr helft schon alle richtig mit im Haushalt, alle 4?
4: Ja, wir haben halt unsere Aufgaben so.
2: Du findest es jetzt nicht blöd, dass du in der Mitte bist? Du wärst nicht gern die Jüngste oder die Älteste oder so?
4: Nö, aber manchmal finde ich es auch ein bisschen blöd, weil dann dürfen halt die Jungs länger aufbleiben, zum Beispiel auch am Wochenende, und dürfen noch was anschauen und ich muss halt schon ins Bett.
2: Bei mir ist es so, ich bin ja der Älteste und ich musste natürlich auch als Erster bei den schwierigeren Sachen mithelfen. Dafür durfte ich aber auch als Erster Sachen, die die Kleineren noch nicht durften. Aber ich fand es auch immer voll okay und ich mag es auch ehrlich gesagt sehr gerne, der Älteste zu sein. Wie ist es bei euch mit Streit? Du hast es gerade schon mal kurz angesprochen. Wie ist das so als mittleres Kind?
6: Also der David, mit dem streite ich mich am meisten, weil der gibt halt immer dann so Widerworte und dann, und dann fällt mir irgendwie nichts mehr ein, was ich erwidern kann.
2: Und was macht das mit dir? Ich meine, es ist ja dein Bruder. Es ist ja nicht so, dass jemand in der Klasse gemein ist, sondern es ist halt einfach dein Geschwister.
6: Dann mag ich ihn eine Zeit lang nicht mehr. Und dann wieder, ja. Mit der Rebecca streite ich mich auch öfters, weil wir teilen uns ja ein Zimmer und dann ist es auch so, zum Beispiel jetzt, sie nimmt einfach Sachen, die mir gehören, von meinem Schreibtisch, nur weil die gerade liegen und nicht in irgendwelche Schubladen gepackt sind, nimmt sie einfach Sachen und versteckt sie irgendwo, wo man sie nicht wiederfindet.
2: Absichtlich?
6: Ja, und dann frage ich immer, wo die Sachen sind und dann sagt sie mir immer falsche Verstecke, wo sie sind.
2: Ich glaube, so ist das bei Geschwistern. Man hat sich natürlich wahnsinnig lieb, aber manchmal streitet man sich auch viel. Bei uns war das wirklich ganz genauso. Oh, und guck mal, da blinkt gerade Jackie, unsere Datenbank. Ich glaube, die will was dazu sagen.
7: Die Großen sind die Vernünftigen, die Kleinen die Nesthäkchen und die mittleren Kinder die, die es allen immer recht machen wollen. In diese Schubladen hat man Geschwister früher gerne eingeteilt. Aber so einfach ist das natürlich nicht.
8: Die ärgert mich die ganze Zeit. Ich will das nicht.
7: Dass Geschwister sich oft streiten, ist ganz normal. Schließlich sind die meisten Geschwister täglich zusammen und sind im Wettkampf um die gleichen Dinge. Den letzten Schokokeks, den besten Platz im Auto, die Aufmerksamkeit der Eltern. Und das ist anstrengend. Ständig muss man verhandeln und diskutieren, nachgeben oder Recht behalten. Mit manchen Geschwistern fällt das leichter, mit anderen ist es schwieriger.
8: Ich spiele nie wieder mit dir. Wir brauchen gar nicht mehr miteinander reden, auch nicht in 100 Jahren.
7: Mittlerweile glauben Forscher, wie gut sich Geschwister verstehen, hängt weniger vom Altersabstand, dem Charakter, der Reihenfolge oder dem Geschlecht ab, sondern wichtig ist vor allem, wie die Eltern mit den Geschwistern umgehen, wie sie ihnen beibringen, Konflikte zu lösen und wie sie zu einem Team werden.
9: Kannst du mir helfen?
10: Ja, klar helfe ich dir.
2: Ich glaube, es ist manchmal für Eltern gar nicht so leicht, wenn 4 Kinder da sind, die alle irgendwas wollen, sich um alle gleichmäßig zu kümmern. Bei uns lief das alles irgendwie ganz gut. Meine Mama hat das gut gemacht. Liebe Grüße auch an dich, liebe Mama. Ist deine erste Checker-Frage damit beantwortet?
6: Ja.
2: Na dann, hau den grünen Knopf. Für Kinder ist es sehr wichtig, ob man der Älteste oder der Jüngste oder in der Mitte ist. Aber ob man sich als Geschwister gut versteht oder nicht, das liegt vor allem daran, wie die Eltern mit den Geschwistern umgehen.
5: Gecheckt.
2: Liebe Charlotte, sollen wir gleich mit der zweiten Checker-Frage einfach weitermachen?
6: Ja. Meine zweite Frage lautet, wann sind Geschwister ein gutes Team?
2: Wann seid denn ihr als Geschwister ein gutes Team?
6: Einmal waren wir bei meiner Oma, die wohnt in Botnick in der Nähe von Ravensburg und dann sind wir halt in so ein kleines Waldstück gegangen und haben da gespielt. Und dann sind wir halt wieder nach Hause gegangen, über die Wiese. Da sind wir sonst auch immer drüber gegangen.
2: Ja.
6: Und dann kam halt entweder der Sohn vom Bauer oder der Bauer.
2: Dem die Wiese gehört hat.
6: Ja, und der hatte eigentlich noch nie was dagegen, dass wir da drüber gelaufen sind. Und dann kam der mit seinem E-Bike über die Wiese gefahren und hat halt uns angemault, weil wir über die Wiese gelaufen sind, weil wir angeblich die Wiese kaputt gemacht haben. Und dann hat der Samuel gesagt, ja, Entschuldigung. Und dann hat er halt gesagt, nichts Entschuldigung.
2: Aha, der Bauer hat das gesagt.
6: Ja, und der ist halt selber mit seinem E-Bike da drüber gefahren.
2: Ihr habt als Geschwister in dem Moment total zusammengehalten und euch gedacht, okay, kann der Bauer motzen, aber wir machen hier nichts Schlimmes und wart ein Team. Da ist man dann plötzlich eine Bande einfach so richtig, ne?
6: Ja.
2: Ich habe noch eine Idee, wir könnten jemanden anrufen, wenn es um die Frage geht, wie man als Geschwister ein gutes Team ist. Und zwar Johanna von Vogel, die schreibt Kinderbücher, die Erfinderbrüder. Ich glaube, wer Bücher über Geschwister schreibt, der kennt sich da aus. Soll ich sie mal anrufen?
6: Ja.
2: Okay.
11: Johanna von Vogel.
2: Hallo Johanna, hier ist Tobi.
11: Hi Tobi.
2: Du, wir bräuchten mal deine Hilfe, denn wir versuchen hier gerade rauszufinden, wann Geschwister ein besonders gutes Team sind.
11: Oh ja, das ist eine gute Frage und da denke ich natürlich gleich an meine Erfinderbrüder aus den Büchern.
2: Genau, deshalb rufen wir auch an.
11: Genau, das sind ja Kasimir und Kurt und da würde ich sagen, die sind ein gutes Team.
2: Okay, woran liegt das? Was macht die beiden zu einem guten Geschwisterteam?
11: glaube, das Wichtigste ist, dass die beiden immer, wenn es drauf ankommt, stehen sie füreinander ein, helfen sich und sind füreinander da.
1: Mhm.
11: Und da wird dann irgendwie gar nicht drüber nachgedacht, ist es jetzt mein Problem, ist es dein Problem, sondern es geht nur darum, gemeinsam eine Lösung zu finden.
1: Mhm.
11: Zum Beispiel gibt es einmal so einen Moment, da ist Casimir wahnsinnig angespannt, weil er so eine blöde Hausaufgabe hat. Er soll aus Streichhölzern sein Traumhaus zusammenkleben.
1: Aha.
11: Und irgendwie die Streichhölzer kleben an seinen Füßen, an der Lampe, am Tisch, aber nicht Streichholz an Streichholz.
1: Ja.
11: Und er hat große Angst, dass er da einen Eintrag ins Klassenbuch bekommt, schlechte Note für die Hausaufgabe. Und da könnte der kleine Bruder natürlich sagen so, haha, mir doch egal.
1: Ja.
11: Aber nein, kurz sagt dann, da möchte ich jetzt mit dabei sein, mit dir zusammen das Problem lösen.
1: Mhm.
11: Und gemeinsam erfinden sie dann einen ganz tollen Super-Duper-Kleber mit klebrigen Schneckenschleim und Popeln,
1: cool,
11: der endlich auch Streichhölzer an Streichhölzer klebt.
1: Cool, also das heißt, sie halten zusammen. Aber auch in deinen Büchern streiten die ja manchmal, oder?
11: Sie streiten tatsächlich andauernd. Und das finde ich aber auch etwas, was Geschwister ausmacht, was sogar richtig wichtig ist, dass man lernt, man kann seine Meinung sagen, man kann mal richtig blöd und eklig sein,
1: mhm,
11: und man kann auch auf den Streit ankommen lassen, aber man muss trotzdem keine Angst haben, dass der andere dann am Ende sagt, so, oh, ich finde dich jetzt blöd, ich bin nicht mehr dein Freund,
1: ja,
11: sondern man weiß, morgens am Frühstückstisch sitzen die Geschwister da wieder und man ist wieder das Geschwisterteam und
1: stimmt,
11: kann aus dem Team auch einfach nicht rausfliegen.
1: Ja, voll. So war das auch bei mir und ich habe zwei jüngere Geschwister. Bei uns dreien, wir haben uns natürlich als Kinder auch voll oft gestritten, aber wir sind jetzt dann auch oft ein super Team. Zum Beispiel, wenn wir, ja, habe ich vorhin schon Charlotte erzählt, wenn wir meinen Eltern ein Geschenk machen, dann sind wir super kreativ und denken uns Sachen aus und so weiter.
11: Das passt auch gut zu den Erfinderbrüdern. Die haben ja ihre Erfindung. Das ist ja so das, was die beiden zusammenschweißt.
1: Ja.
11: Dass sie sich immer, wenn sie denken, so, oh, es könnte doch irgendwas geben, was das Leben spannender oder einfacher macht, dann überlegen sie sich irgendwas und erfinden was Passendes.
1: Mhm.
11: Und was sie eben auch machen, ist, dass sie das im Geheimen tun, weil sie immer Angst haben, dass die Eltern sonst ankommen und sagen, hey, die Bohrmaschine ist doch viel zu gefährlich oder Fünfjähriger mit Lötkolben, das geht nicht.
1: Mhm.
11: Und deswegen machen sie das eben, wenn die Eltern weg sind oder schlafen.
1: Ja.
11: Und ich glaube, das ist eben auch was ganz Tolles, was man mit Geschwistern erleben kann, weil sonst bestimmen die Eltern ja so wahnsinnig viel, was man macht oder wie man es macht.
1: Voll, ja.
11: Und wenn man dann im Geheimen sich mal ausprobieren kann und das eben nicht alleine, sondern mit jemand zusammen, das, glaube ich, ist ein tolles Erlebnis und schweißt natürlich auch die Geschwister wieder zusammen.
1: Ich glaube, das ist genau das, was Charlotte und ich schon die ganze Zeit merken. Sie sind immer irgendwie ein bisschen anstrengend, sind manchmal auch ein bisschen ätzend, aber sie sind irgendwie auch immer toll. Schön, dass man sie hat.
11: So ist es.
1: Liebe Johanna, vielen lieben Dank. Das war super und hat uns total geholfen.
11: Sehr gerne.
1: Mach's gut, bis dann. Ciao.
11: Ja, auch. Tschüss.
6: Also wir haben ja schon so was Ähnliches besprochen,
1: mhm,
6: aber jetzt das zum Beispiel, dass man sich mit Geschwistern streiten kann, wann man will oder so.
1: Und sich dann wieder verträgt, weil man eben einfach ein natürliches Team ist irgendwie, ne? Das fand ich auch spannend.
6: Ja.
1: Aber man merkt einfach, wir beide sind auch so ein bisschen Experten und Expertinnen auf dem Gebiet Geschwister. Ist deine Checkerfrage geklärt?
6: Ja.
1: Geschwister sind ein tolles Team, wenn sie etwas zusammen schaffen müssen oder sich gemeinsam gegen Erwachsene verbünden. Auch wenn sie sich oft streiten, wenn es drauf ankommt, sind sie füreinander da.
5: Gecheckt!
1: Was würdest du sagen, ihr vier Geschwister, wie ähnlich seid ihr euch?
6: Meinst du vom Aussehen oder charaktermäßig?
1: Beides vielleicht.
6: Also vom Aussehen von vielen Leuten ist es halt so, dass man halt oft hört, wenn man die mal so zufällig trifft und dann sagen die so, also bist du die Schwester vom David? Ihr seht euch so ähnlich.
1: Wie findest du das?
6: Ich find, es nervt halt.
1: Echt?
6: Weil jeder sieht irgendwie anders aus und ich mag das nicht so, wenn man mich mit jemand anderem vergleicht.
1: Den Punkt verstehe ich total gut, aber ich merke jetzt so, wo wir drei erwachsen sind, wenn jetzt Freunde oder Bekannte oder neue Leute in unserem Leben uns das erste Mal zu dritt sehen und dann zum Beispiel sagen, ja, jetzt wo ihr es sagt, natürlich seid ihr Geschwister, jetzt erkenne ich auch die Ähnlichkeit, dann freue ich mich immer voll. Weil ich irgendwie so denke, haha, wir sind nicht nur eine natürliche Bande, man sieht es uns auch an.
6: Ja.
1: Wie ist es mit den Charaktereigenschaften? Findest du, ihr seid euch ähnlich?
6: Wenn ich mit der Rebecca streite,
1: mhm,
6: dann ist es halt so, dass es halt manchmal so ist, dass ich die gleichen Worte benutze wie der David oder die gleichen Blicke.
1: Ja, das sind so Sachen. Und ich glaube, damit sind wir auch schon bei deiner dritten Checkerfrage.
6: Meine dritte Frage lautet, wie ähnlich sind sich Zwillinge?
2: Kennst du Zwillinge?
6: Ja, Isabelle und Amanda. Mhm. Wenn man die von hinten sieht und sie nicht gut kennt oder von Weitem, ja, dann kann man sie nicht unterscheiden.
2: Echt jetzt?
6: Die haben meistens das gleiche an, die sind aber in unterschiedlichen Klassen. Auf dem Pausenhof zum Beispiel, dann kann man die nicht unterscheiden.
2: Verrückt. Ich hatte bei mir in der Grundschulklasse auch ein Zwillingspaar. Eva und Franzi hießen die. Die sahen auch wirklich komplett gleich aus. Ich war mit beiden befreundet. Und ich fand es richtig cool, Zwillinge als Freunde zu haben, weil bei denen war das auch so, wenn man die gut kannte, konnte man natürlich irgendwie den Unterschied erkennen. Aber zum Beispiel Freunde aus meinem Turnverein oder so, die nicht mit ihr in einer Klasse waren, mit den beiden, die haben immer gefragt, hey, wer bist du jetzt, Eva oder Franzi? Und ich war dann immer so, das ist Eva und das ist Franzi, ist doch ganz leicht. Und bei Eva und Franzi war es auch so, die waren sich auch tatsächlich vom Typ her ganz ähnlich. Wie ist es bei deinen beiden?
6: In der Schule haben sie halt auch ziemlich viele Freunde so. Mhm. Und dann ist es halt so, dass die charaktermäßig ziemlich ähnlich sind. Mhm. Und halt so die gleichen Wörter benutzen zum Beispiel. Oder die gleichen Fragen, die gleichen Ausdrücke oder Gesichts, ja.
2: Aber es gibt ja auch unterschiedliche Arten von Zwillingen, ne? Es gibt eineiige und zweieiige Zwillinge. Die eineiigen sind ja kaum zu unterscheiden, zweieiige sind irgendwie dann doch unterschiedlich. Aber guck mal, ich glaube, jetzt will Jackie was loswerden. Die weiß da irgendwas.
7: Eineiige Zwillinge sind aus der gleichen Eizelle entstanden, die sich dann im Bauch der Mutter am Anfang der Schwangerschaft in zwei geteilt hat. Eineiige Zwillinge haben exakt die gleichen Gene. Das sind die Bausteine, aus denen Lebewesen bestehen. Das kann man sich so vorstellen. Aus den exakt gleichen Bausteinen, den Genen, wird zweimal genau das gleiche Modell gebaut. Bei zweieiigen Zwillingen dagegen entstehen zwei Modelle. Denn bei ihnen sind zwei unterschiedliche Eizellen einfach zur gleichen Zeit im Bauch der Mutter herangewachsen. Deshalb sind bei zweieiigen Zwillingen und anderen Geschwistern nur etwa die Hälfte der Bausteine gleich und die Modelle sehen unterschiedlich aus.
2: Leuchtet mir ein und deshalb ist es auch so, dass Eineiige immer das gleiche Geschlecht haben. Es sind immer Mädchen, Mädchen oder Junge, Junge. Und zweieiige Zwillinge können auch junge Mädchen sein und trotzdem Zwillinge. Aber also jetzt mal nochmal bei den Eineiigen. Wenn die doch exakt aus den gleichen Bausteinen bestehen, warum sind die denn dann trotzdem unterschiedlich, Jackie?
7: Woran es liegt, dass Menschen unterschiedlich sind, daran forschen Wissenschaftler und Wissenschaftlerinnen schon lange. Einen großen Teil davon, wie wir sind, bestimmen tatsächlich unsere Gene. Aber welche Freunde man hat, in welche Schule oder Klasse man geht, welchen Beruf man später mal ergreift, das alles hat ebenfalls einen starken Einfluss. Man glaubt, dass Gene und Umwelt jeweils zur Hälfte Charakter und Aussehen eines Menschen bestimmen.
2: Aha, siehst du wieder was gelernt. Mhm. 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Bei meinen Geschwistern und mir ist es so, wir leben jetzt ja schon seit vielen Jahren nicht mehr zu Hause und auch nicht mehr zusammen, zu dritt. Und haben uns natürlich auch in verschiedenste Richtungen weiterentwickelt. Aber es ist ganz krass, weil manchmal, wenn wir zu dritt Zeit miteinander verbringen, dann sagen Verena und Fabian zu mir, oh, den Satz hätte die Mama genau so gesagt. Oder Verena verhält sich wie Papa oder so. Also irgendwie haben wir dann doch die gleichen Arten noch, obwohl wir uns gar nicht so viel sehen. Einfach nur, weil wir von den gleichen Eltern kommen. Mhm. Würdest du sagen, deine Checkerfrage ist gecheckt?
6: Ja.
2: Zwillinge sind sich ähnlich, weil sie die gleichen Gene haben. Aber Zwillinge sind auch unterschiedlich. Denn die Welt um uns rum macht uns ebenfalls zu dem Menschen, der wir sind.
5: Gecheckt!
2: So, liebe Charlotte, jetzt sind wir fast am Ende, aber Jackie hat noch ein kleines Quiz für uns vorbereitet. Ist das richtig, Jackie?
7: Genau, es ist ein Geschwisterquiz. Denn in Filmen und Geschichten gibt es ja viele berühmte Geschwister. Ich beschreibe sie euch und ihr müsst rausfinden, um welche Geschwister es sich handelt.
2: Okay, habe ich Bock drauf. Du auch, Charlotte?
6: Ja.
2: Zusammen werden wir es schon irgendwie meistern. Bist du bereit?
6: Ja.
2: Let's go, Jackie!
7: Diese Geschwister sind Bruder und Schwester. Ihre Eltern sind nicht besonders nett zu ihnen. Tatsächlich versuchen sie einiges, um sie loszuwerden und schaffen es auch. Doch die Geschwister halten zusammen und denken sich einen Plan aus, um eine böse Hexe loszuwerden, die sie gefangen hält und den Bruder auffressen möchte. Am Ende bringt eine Ente sie wieder nach Hause, wo ihr Vater sie schon sehnsüchtig erwartet.
1: Also Charlotte, ich habe dir ins Gesicht geguckt, du hast eine zündende Idee. Schon nach dem zweiten Satz hast du deinen Finger in die Luft gereckt und deinen Mund aufgerissen. Was glaubst du?
6: Hänsel und Gretel.
1: Würde ich auch sagen. War das von Anfang an deine Idee gerade?
6: Nö, dann mit der Hexe und Eltern loswerden dann.
1: Die Hexe hat es mir auch verraten. Also Jackie, wir sagen Hänsel und Gretel.
7: Richtig!
1: Juhu!
7: Es sind Hänsel und Gretel aus dem Märchen der Gebrüder Grimm. Weiter geht's. Beim nächsten Geschwisterpaar handelt es sich um Schwestern. Die große Schwester ist eher verschlossen und zurückhaltend, die kleine fröhlich und unbeschwert. Die eine hat magische Fähigkeiten, die andere nicht. Als die große flieht, versucht die kleine sie zurückzuholen, allen Gefahren zum Trotz. Hilfe hat sie dabei von einem sprechenden Schneemann, einem Rentier und einem Eisbauern.
1: Ich habe jetzt irgendwie eine Idee, aber eine ganz vage, weil ich mich nicht auskenne.
6: Welche?
1: Dieser eine Film. Ich habe ihn aber leider nicht gesehen. Jeder hat diesen Film gesehen. Der ist auch super bekannt. So ein Animationsfilm.
6: Elsa und Anna, ja.
1: Wie heißt der Film nochmal?
6: Eiskönigin.
1: Also Jackie, wir sagen Anna und Elsa aus Die Eiskönigin.
7: Genau.
1: Oh yeah. Mega gut. Danke Charlotte. Das hätte ich nicht hingekriegt. Okay, hast du noch eine Frage für uns?
7: Dieses Mal suche ich drei Geschwister, zwei Brüder und eine kleine Schwester. Der große Bruder ist klug, ehrgeizig und der Anführer der Gruppe. Der jüngere Bruder ist ein richtiger Spaßvogel und Draufgänger. Die kleine Schwester ist ängstlich und vorsichtig, aber schlau. Gemeinsam erleben sie viele Abenteuer. Das erste spielt auf einer Schatzinsel. Begleitet werden die Geschwister auf ihren Abenteuern immer von zwei anderen. Ihrer Cousine und einem Hund.
1: Ja. Doch, dann habe ich's. Ich glaube, es sind die fünf Freunde. Kennst du das?
6: Ach so, ja, natürlich.
1: Ich kenne noch diesen Anfangssong, dieses Wir sind die besten Freunde, yeah. Wir sind Annie und George, wir sind Betty, irgendwie so.
6: Also Anne, George, Dick, Julian und Timmy der Hund.
1: Und Timmy der Hund! Wir sind die besten Freunde! Yeah! Ich glaube, das ist es, Jackie. Stimmt das?
7: Richtig! Es sind die fünf Freunde.
1: Juhu! Also ich würde sagen, wir haben voll abgesahnt. 3 Punkte von 3. High five! Jetzt willst du ja wahrscheinlich zum Ende der Sendung noch ein Geschwistergeheimnis von mir hören.
6: Ja.
1: Okay. Es hat einen unfassbaren Vorteil, wenn man der Älteste ist. Und das habe ich oft und lange ausgenutzt. Wenn wir drei nämlich vorm Fernseher saßen, dann haben wir natürlich, wie das ist, wenn man Fernsehen guckt, richtig Bock gekriegt auf Süßigkeiten. Und weil ich der Älteste war, habe ich die Macht gehabt zu sagen, holt doch mal Süßigkeiten. Und dann haben die ein Wettrennen darum gemacht, wer mir schneller Süßigkeiten vor den Fernseher bringt. Und als sie irgendwann so alt wurden, dass sie keinen Bock mehr drauf hatten, habe ich einfach gesagt, ich wette, ihr schafft es nicht in 10 Sekunden Süßigkeiten zu holen. Und dann sind sie wieder losgesprintet. Das hat nochmal 2 Jahre funktioniert. Und so habe ich bis in mein Jugendalter immer mich vom Fernseher von meinen Geschwistern bedienen lassen. Liebe Grüße an euch zwei. Liebe Charlotte, damit sind wir jetzt wirklich am Ende der Sendung. Und es hat mir wieder mal sehr viel Spaß gemacht.
6: Mir auch.
1: Ganz zum Schluss, hast du Bock noch, dass wir Blutsbrüder oder Blutsgeschwister werden? Dafür müssen wir uns nur ein bisschen die Hand aufritzen und dann müssen wir es so zusammendrücken.
6: Nee, lieber nicht.
1: Hast recht, ist keine gute Idee. Also dann macht's gut, liebe Leute. Bis zum nächsten Mal. Tschüss.
6: Tschüss.
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0: Dankeschön, Checker Tobi. Das war der Checkpot. 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

0: Ohren auf und ganz genau hinhören. In diesem Stück gibt es viel zu entdecken.
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1: 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Klasse mit einer Freundin erfunden. Und da müssen wir gegen das Böse kämpfen.
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1: Erzähl mal.
2: Ich hätte gerne einen Roboter, der für mich in die Schule geht und der meine Hausaufgaben macht, sodass ich genügend Freizeit habe und dass er mein Diener ist.
3: Ich hätte gerne einen Roboter, der mir meine Hausaufgaben macht. Also ich hätte gerne einen Roboter, der für mich mein Zimmer aufräumt, weil in meinem Zimmer ist Chaos und ich hasse Aufräumen.
4: Ich hätte gerne einen Roboter, der mich immer bedient und der auch meine Hausaufgaben macht.
5: Ich hätte gerne einen Roboter, der für mich an nervigen Tagen in die Schule geht und alles, was er gelernt hat, das speichert er dann in meinem Gehirn, dass ich nur an den schönen Tagen, so wie am Freitag, in die Schule gehen darf und dann ausflügen.
6: Ich hätte gerne einen Roboter, der mit mir laufen geht.
7: Ich hätte gerne einen Roboter, der mich überall hinbringt, wo ich hin möchte.
8: Ich brauche keinen Roboter, weil ich habe eine Mama, die alles für mich macht.

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1: Ich bin Ella, 6 Jahre alt und ich wünsche mir das Lied Halt, das ist unser Wald von der Schule der magischen Tiere. Danke.

0: 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Ich heiße
1: Moritz.
0: Alter?
1: 9 Jahre.
0: So sehe ich aus.
1: Ich habe braune Locken und braune Augen und habe eine blaue Brille mit runden Gläsern.
0: Das habe ich gerade an.
1: Ich habe gerade ein orangenes T-Shirt mit einer Palme drauf an und eine schwarze Hose. Und bin gerade barfuß.
0: Meine Lieblingsfarbe?
1: Neongelb, Neonorange, Orange und Grün. Weil die beiden Neonfarben leuchten so schön und Grün und Orange finde ich halt so farbenfroh.
0: Das finde ich toll.
1: Ich baue gerne Roboter und halt auch sehr gerne Sachen mit Hydraulik. Hydraulik, damit werden halt Sachen bewegt. Das ist dann so gebaut, dass man nur einen Hebel umlegen muss, damit das dann passiert. Der Hebel drückt den Kolben in den Zylinder und drückt das Wasser durch den Schlauch in den anderen Zylinder am anderen Ende und der bewegt dann das Teil. Ich habe schon eine riesige Hand daraus gebaut. Die konnte dann die Finger ein- und ausklappen. Und sie kann tatsächlich eine Murmel auch greifen, aber auch irgendwie ein kleineres Paket.
0: Diesen Sport mag ich am liebsten.
1: Klettern. Am liebsten im Hochseilgarten. Da man balanciert, man fährt Seilbahn, manchmal muss man auch steile Brücken hochgehen. Mir gefällt eigentlich immer am besten das Seilbahnfahren. Weil man da total schnell ist und es halt total schön ist, da in der Luft umzuschweben. Es ist einfach toll.
0: Bist du Maus, Ente oder Elefant?
1: Maus. Weil die Maus ist halt so schlau. Ich bin auch sehr schlau. Und die Maus experimentiert viel und hat halt auch gute Ideen.
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1: Hallo, ich heiße Moritz, bin 5 Jahre alt, wohne in Vorderhagen und meine Frage ist, warum haben Windräder nur 3 Flügel?
2: Also aus der Ferne betrachtet geht das ja noch, aber wenn man vor so einem riesigen Windrad direkt davor steht, dann kommt man sich echt sehr, sehr klein vor. Allein der Turm ist schon eindrucksvoll genug. Etwa 90 bis 130 Meter hoch ist ein normales Windrad. Es gibt aber auch Windräder mit Riesentürmen, die sind fast 250 Meter hoch. Obendran hängt dann das Windrad selbst. Die längsten Flügel von Windrädern, die an Land stehen, sind etwa 65 Meter lang. Windräder, die im Meer draußen vor der Küste stehen, können sogar bis zu 80 Meter lang sein. Das ist so lang wie die sogenannte Flügelspannweite des riesigen Flugzeugs A380. Die Flügelspannweite ist die Strecke von der Spitze des einen Flügels bis rüber zum anderen. Dass die Flügel eines Windrads so riesig sind, macht Sinn. Logisch, man will ja auch möglichst viel Wind damit einfangen. Der Wind strömt unter die schräg gestellten Flügel und sorgt dafür, dass sie sich drehen. Aber warum sind es genau 3 Flügel und nicht 1, 2 oder 4, 5, 6 oder noch mehr? Die Antwort lautet, das ist ein Kompromiss, also die bestmögliche Lösung verschiedener Herausforderungen, die man bei so einem Windrad hat. Bei nur einem oder 2 Flügeln würde sich das Windrad nicht so stabil und zuverlässig drehen. Es wäre gefährlicher und wahrscheinlicher, dass was passiert. Bei mehr als 3 Flügeln bräuchte man natürlich auch viel mehr Baumaterial. Die Produktion des Windrads würde also viel mehr Geld kosten. Mit genau 3 Flügeln wird die Kraft des Windes bestmöglich ausgenutzt. Denn wenn ein Windrad 4, 5 oder 6 Flügel hätte, wäre die Fläche ziemlich verbaut und der Wind käme gar nicht mehr so gut durch, um das Rad anzutreiben. Wenn ein Flügel durch den Turm verdeckt wird und wenig Wind hat, sind trotzdem immer noch 2 Flügel frei und bekommen genügend Wind ab. Die ungerade Zahl von 3 Flügeln ist also auch deshalb super. Übrigens, früher, als es noch sehr viele Windmühlen gab, haben sich manche von ihnen links herum und manche rechts herum gedreht. Die Windräder heute drehen sich in allen Ländern der Erde rechts herum, also im Uhrzeigersinn. Das hat sich so durchgesetzt, damit die Firmen, die Windräder bauen, ihre Bauteile auch überall hinliefern können. Das ist also einfach praktischer. Mit der Windrichtung hat das nichts zu tun.

Also dieses Lied kann man immer hören. Beim Aufwachen, beim Einschlafen und zwischendurch sowieso. Das ist ein echtes Maus-Lieblingslied.

0: Ich bin die Clara und ich bin 8 Jahre alt.
1: Ich bin die Miriam und ich bin 43 Jahre alt.
0: Was ist gerade dein Lieblingskinderbuch?
1: Mein Lieblingskinderbuch ist Amy und die geheime Bibliothek von Ellen Kratz.
0: Worum geht's in der Geschichte?
1: In der Geschichte geht es um Amy und Amy liest ganz gerne Bücher. Und sie geht jeden Tag in die Bibliothek und eines Tages stellt sie fest, dass ihr Lieblingsbuch weg ist, weil es verbannt wurde aus der Bibliothek. Das Buch wurde verbannt, weil einige Eltern denken, dass in dem Buch Dinge erzählt werden, die für Kinder schädlich sind. Und aus dem Grund haben sie den Antrag gestellt, dass das Buch aus der Bücherei entfernt werden soll. Und dann ist es tatsächlich so, dass Amy zusammen mit zwei anderen Klassenkameradinnen und Kameraden eine eigene Bibliothek gründet, eine geheime Bibliothek. Denn sie beschaffen sich eine Liste mit all den Büchern, die verbannt worden sind. Und sie schaffen es tatsächlich, fast alle Bücher, die auf dieser Liste stehen, irgendwie zusammenzubekommen.
0: Was magst du so sehr daran?
1: Ich mag an der Geschichte so gerne, dass die Amy eigentlich ein ganz normales Mädchen ist, vielleicht sogar ein bisschen schüchtern und ängstlich. Und während dieser ganzen Geschichte fängt sie an, mutig zu werden und für das einzustehen, was ihr wichtig ist.
0: Was ist deine liebste Person in der Geschichte?
1: Tatsächlich Amy, weil die sich so toll verändert. Ohne dabei eine ganz andere Person zu werden, aber sie wächst über sich hinaus und das finde ich ganz toll.
0: Gibt's eine Stelle, die du besonders magst?
1: Es gibt einen Jungen in der Geschichte und das ist der Sohn von dieser Frau, die immer dafür sorgt, dass noch mehr Bücher verbannt werden. Und dieser Sohn wirkt auf Amy immer so, als wäre es praktisch ein Verräter. Dann kommt tatsächlich eine Stelle, wo nicht ganz klar ist, ist er jetzt wirklich der große Verräter oder ist er vielleicht doch etwas ganz anderes? Clara, was ist gerade dein Lieblingsbuch?
0: Das ist eigentlich eine Reihe von Sternschweif-Büchern.
1: Wer hat denn das Buch geschrieben?
0: Linda Chatman hat die Reihe von Büchern geschrieben und sie hat dazu auch noch Hörspiele gemacht.
1: Magst du erzählen, worum es in der Reihe geht?
0: Um ein Pony, das ist grau und das heißt Sternschweif. Und die Laura, das ist die Besitzerin von Sternschweif, die ist erst dahin gezogen vor kurzer Zeit. Und dann hat sie halt ein Pony gekriegt, weil ihr Vater mit seinem Wunsch aufs Land auch die Wünsche von Laura erfüllen wollte. Und somit erfährt Laura, dass Sternschweif ein Einhorn ist und sie erleben ganz viele Abenteuer.
1: Hast du in der Reihe denn auch ein Lieblingsband?
0: Ja, der Band heißt Eine neue Freundin.
1: Worum geht es dabei?
0: Laura und Sternschweif fliegen in der Nacht zu einem Haus und da ist ein Mädchen. Es heißt Alva und es ist blind und bei der Alva unterm Fenster, da scheppert's immer nachts und dann hat sie Sorge, dass das ein Geist ist, aber Alva, Laura und Sternschweif gelingt es, das Geheimnis zu lüften.
1: Gibt es in dem Buch etwas Besonderes?
0: Ja, Bilder gibt's da drin, richtig schöne sogar und ein paar Bücher haben so ein schönen Umschlag, da sieht man halt richtig, worum es in der Geschichte geht.
1: Wem würdest du das Buch denn empfehlen?
0: Ich würde das Buch meinen Freundinnen und ein paar anderen Kindern empfehlen, weil der Text ist gut lesbar und die Geschichte, die macht so Lust, auch mit einem Einhorn durch die Nacht zu fliegen.
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Ab ins Schwimmbad. 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Hier hört das Mausradio und das hier sind Gentleman und Michael Patrick Kelly mit ihrem neuen Sommerhit Wildfire.

Luftgitarre auspacken und mit Heavysaurus abrocken. 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
1: Ich bin ziemlich hölzern.
2: Ich bin manchmal bunt oder manchmal auch nur braun oder andere Farben.
3: Ich habe Stege.
4: Ich habe Wirbel an meinem Kopf.
5: Ich bin ganz schön hohl.
6: Ich bin ungefähr so groß wie ein Erstklässler.
7: Bei mir kann man was verstellen.
8: Manchmal muss man kräftig drehen.
9: Ich habe einen langen Hals.
10: Ich habe lange Seiten.
11: Manchmal gibt's mich elektrisch.
12: Ich werde oft von Sängern benutzt.
13: Die Auflösung ist Gitarre.
14: Hallo, ich bin Leonard. Ich bin 9 Jahre alt und ich wünsche mir das Lied Eye of the Tiger. Damit grüße ich die Maus und meine Klasse.

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1: Erzähl mal.
2: Ich bin Aline und bin 8 Jahre alt und komme aus Köln. Mein Lieblingshobby ist Gitarre spielen, weil ich das halt immer den Tönen schön finde, die dann aus der Gitarre rauskommen. Das, was ich nicht mag an der Gitarre, ist Rockgitarre. Ich spiele dann halt eben auch eine ganz normalen Gitarre mit schönen Tönen. Es sieht aus wie eine Birne, die Gitarre. Und mittendrin ist dann ein Loch. Und ganz hinten, da wo man denn spielt, das sind dann so welche Ecken, wo man die Stimmen verändern kann. Man muss beachten, dass man über diesen Loch spielt. Sonst kommen da nämlich keine Töne raus und dann hört sich das Grrr, Grrr an. Und das ist dann das, was man bei einer Gitarre beobachten sollte. Und dass man an den Zeilen, die das sind, nicht so feste dran zieht, sonst sind die auch kaputt und dann, das kostet halt eben Geld, die wieder zu reparieren. Ich spiele am meisten Jingle Bell oder Weihnachtslieder, das liebe ich auch, weil das halt eben schöne Töne hat auf einer Gitarre und weil es halt eben schön ist.

0: Freundebuch. Ich heiße
1: Levi.
0: So alt bin ich.
1: Ich bin 7 Jahre alt.
0: So sehe ich aus.
1: Ich habe dunkelblonde Haare, trage immer eine Käppi und ich habe grünbraune Augen. Ich habe eine Jeans meistens an, ein T-Shirt mit Dinosauriern drauf und ein Pulli, der ist blau, mit Kapuze.
0: Meine liebste Freizeitbeschäftigung.
1: In meiner Freizeit spiele ich am liebsten Fußball und ich fahre am liebsten Achterbahn im Freizeitpark. Also mein Lieblingsfahrgeschäft ist da so eine Achterbahn mit einem Looping. Die heißt Blue Fire, ist auch blau, heißt auf Deutsch übersetzt blaues Feuer. Die ist blau, hat ein Looping, hat ein paar Schrauben. Also ungefähr schon ziemlich riesige Schrauben. Die Schrauben gehören halt zu der Achterbahn dazu. Also du drehst dich dann mit der Schraube. Also man sitzt in so einer Art Zug. Die Art von Zug dreht sich dann. Das ist ein ziemlich schönes Gefühl. Vor allem, wenn man es dann gefahren ist. Früher habe ich mich auch nie getraut, die zu fahren. Aber jetzt habe ich mich getraut und dann ist es direkt zu meinem Lieblingsfahrgeschäft geworden.
0: Mein Lieblingsinstrument.
1: Ich spiele gern Gitarre. Es ist halt ein Zupfinstrument und ich finde Zupfinstrumente allgemein schön, weil man dann halt immer zupfen kann. Und wenn die Gitarre richtig gestimmt ist, dann hört sich das dann auch richtig schön an.
0: Dieses Tier mag ich besonders.
1: Hai und Gepard.
0: Bist du Maus, Ente oder Elefant?
1: Maus. Weil die Maus ist schlau, nett und sie weiß sehr, sehr viel.
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0: Hallo, ich heiße Pief und bin 5 Jahre alt und möchte gerne wissen, warum eine Achterbahn, wenn es Ding fährt, nicht von den Gleisen fällt.
1: Hoch, runter, im Kreis, Looping, rechts, Korkenzieher, links. Wow, in einer Achterbahn wird man echt durchgeschüttelt. Teilweise weiß man echt nicht mehr, wo oben und unten ist. Das ist nicht für jeden was, aber gefährlich ist Achterbahnfahren nicht. Denn die Bahnen in den Freizeitparks werden täglich geprüft, damit auch bloß nichts passiert. Die Waggons der Achterbahn haben Räder, um über die Gleise der Strecke zu rasen. Aber anders als bei normalen Zügen wie S-Bahn oder ICEs, die auf der linken und rechten Seite viele Räder hintereinander haben, haben Achterbahnen mehrere unterschiedliche Räder. Das Geheimnis, warum die Waggons nicht aus der Schiene fliegen, liegt unter den Waggons. Das kann man als normaler Freizeitparkbesucher gar nicht richtig sehen. Gut, dass wir Techniker Carsten kennen. Der arbeitet in einem Freizeitpark und ist zuständig für die Sicherheit der Achterbahn. Er kennt die Waggons bzw. die Bahn, so nennt Carsten sie, also ganz genau und erklärt uns, warum die Waggons während der Fahrt nicht entgleisen können.
2: Momentan ist es so, dass alle Fahrzeuge sind schienengebunden. Schienengebunden bedeutet, dass nicht nur wie bei der Bahn, also ein Laufrad besteht, sondern es gibt auch Seitenräder und es gibt sogenannte Gegendruckräder. Diese Gegendruckräder sorgen beispielsweise im Looping dafür, dass die Bahn immer und in jeder Dimension mit der Schiene verbunden ist.
1: Also, Achterbahnen haben an ihren Waggons insgesamt 3 Rädertypen, mit denen sie an der Schiene hängen. Man kann sich die wie eine Hand oder eine Kralle vorstellen, die um die Schiene herumgreifen, sodass der Waggon von allen Seiten fest mit der Schiene verbunden ist. Ein Rad hält den Waggon von oben an der Schiene fest, eins von der Seite und das dritte von unten. Und damit die Passagiere nicht aus den Waggons geschleudert werden, gibt es natürlich Sicherheitsbügel und Gurte, die einen festhalten. Und dann steht dem Fahrspaß nichts mehr im Weg.
3: 5, 4, 3, 2, 1.
1: Tschüss!

0: Achtung, hier im Mausradio wird gleich ganz viel gequatscht und nachgedacht. Über was die Kinder bei einer neuen Folge von Quatsch und Weisheit reden, das erfährst du nach ein paar Songs.
1: Hallo, ich bin Jule, ich bin 8 Jahre alt und ich wünsche mir das Lied Hakuna Matata aus König der Löwen und ich grüße den Maus, die Elefant und die Ente.
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3: Hakuna Matata!

0: Ja, auch er war ein kleines Schwein.
1: Auch ich war ein kleines Schwein.
2: Bravo.
3: Grazie.
0: Ein Fluch, sein Geruch war ja kein lieblicher Duft. 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
3: Sie war katastrophal!
0: Nein, so ein Skandal!
3: Ach, das ewige Hupen!
0: Sag uns doch mal!
3: Von den ständigen...
0: Pumba, doch nicht vor den Kindern!
4: Oh, Entschuldigung.
3: Herr Kürzer!

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1: Hallo, ich bin Frieda, ich bin 10 Jahre alt und ich wünsche mir das Lied News von Loi und damit grüße ich meine beste Freundin Fine.

0: sind Nele, Charlotte und Emily
1: und Hannah.
0: Und wir wünschen uns das Lied. Es ist 3 Uhr nachts.
1: Und wir grüßen unsere Freunde und unsere Familie.
2: Tschüss!

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1: Hallo.
2: Hallo. Wir sind
1: Annabelle, Elise
2: und Annalena.
1: Und wir wünschen uns
2: das Lied
1: A Thousand Years.
2: Genau.
1: Und wir wollen Lore,
2: Emma
1: und Lotta grüßen.
3: Ja.
1: Und natürlich das ganze Radio, das alles veranstaltet.
3: Ihr macht das echt super.
1: Ja.

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1: Ich heiße Till und ich möchte Bella Ciao Lied und ich liebe die Maus und die und den Elefanten liebe ich daran.

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1: Hallo, ich bin Charlotte, bin 12 Jahre alt und wünsche mir das Lied Unsichtbar. Ich grüße meine Familie und das ganze Haus. Tschüss.
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1: Hallo, mein Name ist Käthe und ich bin 8 Jahre alt und wünsche mir das Lied.

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1: Hallo, ich bin Rahel, ich bin 10 Jahre alt und ich wünsche mir das Lied Lean On und damit grüße ich meine beste

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1: Hallo, hier ist Marlina. Ich bin 8 Jahre alt und ich wünsche mir das Lied 36 Grad von Bibi und Tina. Mit dem Lied grüße ich meinen Papa und meine Freunde.

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1: Hallo, ich bin Alma und ich wünsche mir das Lied Lady Gaga, Abracadabra. Und damit grüße ich die ganze Welt und das gesamte Maus und die Ente, den Elefant und die Maus.

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1: Hallo, wir sind Lasse und Jante. Wir wünschen uns das Lied Stadt mit K. Und damit grüßen wir die Maus, den Elefanten und die Ente und das ganze Mausteam.

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1: Hallo, ich bin Mathilda, bin 9 Jahre alt und ich wünsche mir das Lied In My Mind. Damit grüße ich das ganze Maus-Team, Ente, Maus und Elefant. Tschüss!

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1: Checker Tobi. Ach, mal gucken, das alte Fotoalbum, wie schön. Da, das war Weihnachten, da habe ich diese Spielküche geschenkt gekriegt und dann haben wir drei nur noch da drin zu Abend gegessen. Und Mama und Papa haben geguckt, wo sie bleiben. Und das da, ach, Sommerurlaub in der Bretagne. Ich glaube, da war ich 12 und die anderen beiden 9 und 6 und... Da habe ich die höchsten Wellen meines Lebens gesehen. Was sind das für tolle Erinnerungen in diesem alten Fotoalbum? Das ist ja der Hammer. Ich glaube, ich muss die beiden heute Abend mal wieder anrufen.
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1: Hallo liebe Leute, schön, dass ihr mit dabei seid. Herzlich willkommen in meiner Checkerbude zu einer neuen Folge Checkpot. Sie sind einem ähnlich und doch irgendwie ganz anders. Sie sind immer für einen da, obwohl man manchmal lieber seine Ruhe hätte. Manchmal kann man sie überhaupt nicht leiden und dann liebt man sie wieder über alles. Wer weiß, wovon ich spreche. Ist nicht so leicht heute. In dieser Folge geht es um Geschwister. Ein bisschen weniger als 20 Millionen Kinder leben in Deutschland. Mehr als 13 Millionen davon haben Geschwister, also weit mehr als die Hälfte. Die meisten Kinder haben nur eine Schwester oder einen Bruder, aber natürlich gibt es auch Familien mit 3 oder noch mehr Kindern. Und zu so einer Familie gehört auch mein heutiger Gast. Bei mir in der Checkerbude ist heute Charlotte. Hallo.
3: Hi.
1: Du hast 3 Geschwister, ne?
3: Ja.
1: Das heißt, ihr seid insgesamt zu viert. An welcher Stelle kommst du?
3: Ich bin die zweitjüngste.
1: Okay, und erzähl mal, wer sind deine Geschwister? Wie seid ihr so angeordnet?
3: Also, meine kleine Schwester, die heißt Rebecca, die ist 6 Jahre alt und geht jetzt in die 1. Klasse.
1: Mhm.
3: Der David, der ist mein nächstgrößerer Bruder, der ist 13 Jahre alt und geht in die 8. Klasse.
1: Ja.
3: Und mein ältester Bruder, der Samuel, der geht in die 10. Klasse und ist 16.
1: Und sind deine älteren Geschwister schon so voll in der Pubertät und nerven viel?
3: Manchmal. Eigentlich nervt der David oder die Rebecca, aber der Samuel verkriecht sich lieber so.
1: Alle ganz unterschiedlich. So ist es bei mir auch. Ich bin der Älteste von 3. Dann habe ich eine kleine Schwester, die kommt nach mir. Die heißt Verena. Die lebt in Berlin, also weit weg von mir. Ich lebe ja in München. Und dann habe ich noch einen kleinen Bruder, der ist nochmal 6 Jahre jünger als ich. Und der heißt Fabian und der lebt in Frankfurt. Wir sind also in ganz Deutschland verteilt. So ist es.
3: Mhm.
1: Zu all dem kommen wir später noch ein bisschen genauer. Stell doch erstmal deine 3 Checker-Fragen.
3: Meine erste Frage lautet, spielt es eine Rolle, ob man das älteste oder jüngste Geschwisterkind ist oder irgendwo in der Mitte? Meine zweite Frage lautet, wann sind Geschwister ein gutes Team? Meine dritte Frage lautet, wie ähnlich sind sich Zwillinge?
1: Super Fragen, das checken wir für euch.
4: Wollen wir was zusammen spielen?
1: Dann legen wir doch gleich mal los mit deiner ersten Frage.
3: Ja. Spielt es eine Rolle, ob man das älteste oder jüngste Geschwisterkind ist oder irgendwo in der Mitte?
1: Du bist ja ein mittleres Kind.
3: Mhm.
1: Wie findest du das?
3: Also manchmal finde ich es praktisch. Zum Beispiel jetzt, wenn man irgendwas erledigen muss, zum Beispiel jetzt Spülmaschine ausräumen, dann muss man erst später einsteigen, weil man ja noch jünger ist.
1: Ah, du meinst, die Älteren müssen das schon früher machen und du kannst noch bis zu einem gewissen Alter am Tisch sitzen bleiben und die machen die Arbeit?
3: Ja, so ein bisschen. Also zum Beispiel jetzt beim Müll wegbringen, beim Kompost mussten die Jungs jetzt sich immer abwechseln, jeder eine Woche und dann noch ein Übergangskompost am Wochenende.
1: Übergangskompost gefällt
3: und
1: mir sehr.
3: Und dann musste ich jetzt halt mit einsteigen, weil ich jetzt ja auch bald 10 werde.
1: Ah ja, verstehe. Aber klar, du hast noch eine Zeit lang irgendwie mitgekriegt, dass du weniger machen musstest und die anderen über dir, die älteren Geschwister, mehr. Aber jetzt bist du ja älter als Rebecca. Wie ist das für dich? Also, weil du musst wahrscheinlich mehr machen als sie.
3: Jetzt haben wir Aufgaben verteilt, jetzt muss ich Wäsche falten, immer.
1: Aha.
3: Und es ist halt ziemlich viel, weil es ist ja für die ganze Familie.
1: Genau, ihr seid ja 6 Leute dann.
3: Mhm. Aber die Rebecca hat auch Aufgaben bekommen. Sie muss mit dem David Wäsche aufhängen.
1: Aber ihr helft schon alle richtig mit im Haushalt, alle vier?
3: Ja, wir haben halt unsere Aufgaben so.
1: Du findest es jetzt nicht blöd, dass du in der Mitte bist? Du wärst nicht gern die Jüngste oder die Älteste oder so?
3: Nö, aber manchmal finde ich es auch ein bisschen blöd, weil dann dürfen halt die Jungs länger aufbleiben, zum Beispiel auch am Wochenende, und dürfen noch was anschauen und ich muss halt schon ins Bett.
1: Bei mir ist es so, ich bin ja der Älteste und ich musste natürlich auch als Erster bei den schwierigeren Sachen mithelfen. Dafür durfte ich aber auch als Erster Sachen, die Kleineren noch nicht durften. Aber ich fand es auch immer voll okay und ich mag es auch ehrlich gesagt sehr gerne, der Älteste zu sein. Wie ist es bei euch mit Streit? Du hast es gerade schon mal kurz angesprochen. Wie ist das so als mittleres Kind?
3: Also der David, mit dem streite ich mich am meisten, weil der gibt halt immer dann so Widerworte und dann, und dann fällt mir irgendwie nichts mehr ein, was ich erwidern kann.
1: Und was macht das mit dir? Ich meine, es ist ja dein Bruder. Es ist ja nicht so, dass jemand in der Klasse gemein ist, sondern es ist halt einfach dein Geschwister.
3: Dann mag ich ihn eine Zeit lang nicht mehr. Und dann wieder, ja. Mit der Rebecca streite ich mich auch öfters, weil wir teilen uns ja ein Zimmer und dann ist es auch so, zum Beispiel jetzt, sie nimmt einfach Sachen, die mir gehören, von meinem Schreibtisch, nur weil die gerade liegen und nicht in irgendwelche Schubladen gepackt sind, nimmt sie einfach Sachen und versteckt sie irgendwo, wo man sie nicht wiederfindet.
1: Absichtlich?
3: Ja, und dann frage ich immer, wo die Sachen sind, und dann sagt sie mir immer falsche Verstecke, wo sie sind.
1: Ich glaube, so ist das bei Geschwistern. Man hat sich natürlich wahnsinnig lieb, aber manchmal streitet man sich auch viel. Bei uns war das wirklich ganz genauso. Oh, und guck mal, da blinkt gerade Jackie, unsere Datenbank. Ich glaube, die will was dazu sagen.
5: Die Großen sind die Vernünftigen, die Kleinen die Nesthäkchen und die mittleren Kinder die, die es allen immer recht machen wollen. In diese Schubladen hat man Geschwister früher gerne eingeteilt. Aber so einfach ist das natürlich nicht.
4: Die ärgert mich die ganze Zeit. Ich will das nicht.
5: Dass Geschwister sich oft streiten, ist ganz normal. Schließlich sind die meisten Geschwister täglich zusammen und sind im Wettkampf um die gleichen Dinge. Den letzten Schokokeks, den besten Platz im Auto, die Aufmerksamkeit der Eltern. Und das ist anstrengend. Ständig muss man verhandeln und diskutieren, nachgeben oder Recht behalten. Mit manchen Geschwistern fällt das leichter, mit anderen ist es schwieriger.
4: Ich spiele nie wieder mit dir. Wir brauchen gar nicht mehr miteinander reden, auch nicht in 100 Jahren.
5: Mittlerweile glauben Forscher, wie gut sich Geschwister verstehen, hängt weniger vom Altersabstand, dem Charakter, der Reihenfolge oder dem Geschlecht ab, sondern wichtig ist vor allem, wie die Eltern mit den Geschwistern umgehen, wie sie ihnen beibringen, Konflikte zu lösen und wie sie zu einem Team werden.
4: Kannst du mir helfen? Ja, klar helfe ich dir.
1: Ich glaube, es ist manchmal für Eltern gar nicht so leicht, wenn vier Kinder da sind, die alle irgendwas wollen, sich um alle gleichmäßig zu kümmern. Bei uns lief das alles irgendwie ganz gut. Meine Mama hat das gut gemacht. Liebe Grüße auch an dich, liebe Mama. Ist deine erste Checker-Frage damit beantwortet?
3: Ja.
1: Na dann, hau den grünen Knopf. Für Kinder ist es sehr wichtig, ob man der Älteste oder der Jüngste oder in der Mitte ist. Aber ob man sich als Geschwister gut versteht oder nicht, das liegt vor allem daran, wie die Eltern mit den Geschwistern umgehen.
3: Gecheckt.
1: Liebe Charlotte, sollen wir gleich mit der zweiten Checker-Frage einfach weitermachen?
3: Ja. Meine zweite Frage lautet, wann sind Geschwister ein gutes Team?
1: Wann seid denn ihr als Geschwister ein gutes Team?
3: Einmal waren wir bei meiner Oma, die wohnt in Botnick in der Nähe von Ravensburg und dann sind wir halt in so ein kleines Waldstück gegangen und haben da gespielt. Und dann sind wir halt wieder nach Hause gegangen, über die Wiese. Da sind wir sonst auch immer drüber gegangen.
1: Ja.
3: Und dann kam halt entweder der Sohn vom Bauer oder der Bauer.
1: Dem die Wiese gehört hat.
3: Ja, und der hatte eigentlich noch nie was dagegen, dass wir da drüber gelaufen sind. Und dann kam der mit seinem E-Bike über die Wiese gefahren und hat halt uns angemault, weil wir über die Wiese gelaufen sind, weil wir angeblich die Wiese kaputt gemacht haben. Und dann hat der Samuel gesagt, ja, Entschuldigung. Und dann hat er halt gesagt, nichts Entschuldigung.
1: Aha, der Bauer hat das gesagt.
3: Ja, und der ist halt selber mit seinem E-Bike da drüber gefahren.
1: Ihr habt als Geschwister in dem Moment total zusammengehalten und euch gedacht, okay, kann der Bauer motzen, aber wir machen hier nichts Schlimmes und wart ein Team. Da ist man dann plötzlich eine Bande einfach so richtig, ne?
3: Ja.
1: Ich habe noch eine Idee, wir könnten jemanden anrufen, wenn es um die Frage geht, wie man als Geschwister ein gutes Team ist. Und zwar Johanna von Vogel, die schreibt Kinderbücher, die Erfinderbrüder. Ich glaube, wer Bücher über Geschwister schreibt, der kennt sich da aus. Soll ich sie mal anrufen?
3: Ja.
1: Okay.
6: Johanna von Vogel.
1: Hallo Johanna, hier ist Tobi.
6: Hi Tobi.
1: Du, wir bräuchten mal deine Hilfe, denn wir versuchen hier gerade rauszufinden, wann Geschwister ein besonders gutes Team sind.
6: Oh ja, das ist eine gute Frage. Und da denke ich natürlich gleich an meine Erfinderbrüder aus den Büchern.
1: Genau, deshalb rufen wir auch an.
6: Genau, das sind ja Kasimir und Kurt. Und da würde ich sagen, die sind ein gutes Team.
1: Okay, woran liegt das? Was macht die beiden zu einem guten Geschwisterteam?
6: Ich glaube, das Wichtigste ist, dass die beiden immer, wenn es drauf ankommt, stehen sie füreinander ein, helfen sich und sind füreinander da.
1: Mhm.
6: Und da wird dann irgendwie gar nicht drüber nachgedacht, ist jetzt mein Problem, ist es dein Problem, sondern es geht nur darum, gemeinsam eine Lösung zu finden.
1: Mhm.
6: Zum Beispiel gibt es einmal so einen Moment, da ist Kasimir wahnsinnig angespannt, weil er so eine blöde Hausaufgabe hat. Er soll aus Streichhölzern sein Traumhaus zusammenkleben.
1: Aha.
6: Und irgendwie die Streichhölzer kleben an seinen Füßen, an der Lampe, am Tisch, aber nicht Streichholz an Streichholz.
1: Ja.
6: Und er hat große Angst, dass er da einen Eintrag ins Klassenbuch bekommt, schlechte Note für die Hausaufgabe. Und da könnte der kleine Bruder natürlich sagen so, haha, mir doch egal.
1: Ja.
6: Aber nein, Kurt sagt dann, da möchte ich jetzt mit dabei sein, mit dir zusammen das Problem lösen.
1: Mhm.
6: Und gemeinsam erfinden sie dann einen ganz tollen Super-Duper-Kleber mit klebrigen Schneckenschleim und Popeln,
1: cool,
6: der endlich auch Streichhölzer an Streichhölzer klebt.
1: Cool, also das heißt, sie halten zusammen. Aber auch in deinen Büchern streiten die ja manchmal, oder?
6: Sie streiten tatsächlich andauernd. Und das finde ich aber auch etwas, was Geschwister ausmacht, also richtig wichtig ist, dass man lernt, man kann seine Meinung sagen, man kann mal richtig blöd und eklig sein,
1: mhm,
6: und man kann auch auf den Streit ankommen lassen, aber man muss trotzdem keine Angst haben, dass der andere dann am Ende sagt, so, oh, ich finde dich jetzt blöd, ich bin nicht mehr dein Freund,
1: ja,
6: sondern man weiß, morgens am Frühstückstisch sitzen die Geschwister da wieder und man ist wieder das Geschwisterteam und
1: stimmt,
6: kann aus dem Team auch einfach nicht rausfliegen.
1: Ja, voll. So war das auch bei mir und ich habe zwei jüngere Geschwister. Bei uns dreien, wir haben uns natürlich als Kinder auch voll oft gestritten, aber wir sind jetzt dann auch oft ein super Team. Zum Beispiel, wenn wir, ja, habe ich vorhin schon Charlotte erzählt, wenn wir meinen Eltern ein Geschenk machen, dann sind wir super kreativ und denken uns Sachen aus und so weiter.
6: Das passt auch gut zu den Erfinderbrüdern. Die haben ja ihre Erfindung. Das ist ja so das, was die beiden zusammenschweißt.
1: Ja.
6: Dass sie sich immer, wenn sie denken, so, oh, es könnte doch irgendwas geben, was das Leben spannender oder einfacher macht, dann überlegen sie sich irgendwas und erfinden was Passendes.
1: Mhm.
6: Und was sie eben auch machen, ist, dass sie das im Geheimen tun, weil sie immer Angst haben, dass die Eltern sonst ankommen und sagen, hey, die Bohrmaschine ist doch viel zu gefährlich oder Fünfjähriger mit Lötkolben, das geht nicht.
1: Mhm.
6: Und deswegen machen sie das eben, wenn die Eltern weg sind oder schlafen.
1: Ja.
6: Und ich glaube, das ist eben auch was ganz Tolles, was man mit Geschwistern erleben kann, weil sonst bestimmen die Eltern ja so wahnsinnig viel, was man macht oder wie man es macht.
1: Voll, ja.
6: Und wenn man dann im Geheimen sich mal ausprobieren kann und das eben nicht alleine, sondern mit jemand zusammen, das, glaube ich, ist ein tolles Erlebnis und schweißt natürlich auch die Geschwister wieder zusammen.
1: Ich glaube, das ist genau das, was Charlotte und ich schon die ganze Zeit merken. Sie sind immer irgendwie ein bisschen anstrengend, sind manchmal auch ein bisschen ätzend, aber sie sind irgendwie auch immer toll. Schön, dass man sie hat.
6: So ist es.
1: Liebe Johanna, vielen lieben Dank. Das war super und hat uns total geholfen.
6: Sehr gerne.
1: Mach's gut, bis dann. Ciao.
6: Ja, auch. Tschüss.
4: Also wir haben ja schon sowas Ähnliches besprochen,
1: mhm,
4: aber jetzt das zum Beispiel, dass man sich mit Geschwistern streiten kann, wann man will oder so.
1: Und sich dann wieder verträgt, weil man eben einfach ein natürliches Team ist irgendwie, ne? Das fand ich auch spannend.
4: Ja.
1: Aber man merkt einfach, wir beide sind auch so ein bisschen Experten und Expertinnen auf dem Gebiet Geschwister. Ist deine Checkerfrage geklärt?
4: Ja.
1: Geschwister sind ein tolles Team, wenn sie etwas zusammen schaffen müssen oder sich gemeinsam gegen Erwachsene verbünden. Auch wenn sie sich oft streiten, wenn es drauf ankommt, sind sie füreinander da.
7: Gecheckt!
1: Was würdest du sagen, ihr vier Geschwister, wie ähnlich seid ihr euch?
4: Meinst du vom Aussehen oder charaktermäßig?
1: Beides vielleicht.
4: Also vom Aussehen von vielen Leuten ist es halt so, dass man halt oft hört, wenn man die mal so zufällig trifft und dann sagen die so, also bist du die Schwester vom David? Ihr seht euch so ähnlich.
1: Wie findest du das?
4: Ich find, es nervt halt.
1: Echt?
4: Weil jeder sieht irgendwie anders aus und ich mag das nicht so, wenn man mich mit jemand anderem vergleicht.
1: Den Punkt verstehe ich total gut, aber ich merke jetzt so, wo wir drei erwachsen sind, wenn jetzt Freunde oder Bekannte oder neue Leute in unserem Leben uns das erste Mal zu dritt sehen und dann zum Beispiel sagen, ja, jetzt wo ihr es sagt, natürlich seid ihr Geschwister, jetzt erkenne ich auch die Ähnlichkeit, dann freue ich mich immer voll. Weil ich irgendwie so denke, haha, wir sind nicht nur eine natürliche Bande, man sieht es uns auch an.
4: Ja.
1: Wie ist es mit den Charaktereigenschaften? Findest du, ihr seid euch ähnlich?
4: Wenn ich mit der Rebecca streite,
1: mhm,
4: dann ist es halt so, dass es halt manchmal so ist, dass ich die gleichen
8: Worte benutze wie der David oder die gleichen Blicke.
1: Ja, das sind so Sachen. Und ich glaube, damit sind wir auch schon bei deiner dritten Checkerfrage.
8: Meine dritte Frage lautet, wie ähnlich sind sich Zwillinge?
1: Kennst du Zwillinge?
8: Ja, Isabel und Amanda. Mhm. Wenn man die von hinten sieht und sie nicht gut kennt oder von Weitem,
1: ja,
8: dann kann man sie nicht unterscheiden.
1: Echt jetzt?
8: Die haben meistens das gleiche an, die sind aber in unterschiedlichen Klassen. Auf dem Pausenhof zum Beispiel, dann kann man die nicht unterscheiden.
1: Verrückt. Ich hatte bei mir in der Grundschulklasse auch ein Zwillingspaar. Eva und Franzi hießen die. Die sahen auch wirklich komplett gleich aus. Ich war mit beiden befreundet. Und ich fand es richtig cool, Zwillinge als Freunde zu haben, weil bei denen war das auch so, wenn man die gut kannte, konnte man natürlich irgendwie den Unterschied erkennen. Aber zum Beispiel Freunde aus meinem Turnverein oder so, die nicht mit ihr in einer Klasse waren, mit den beiden, die haben immer gefragt, hey, wer bist du jetzt, Eva oder Franzi? Und ich war dann immer so, das ist Eva und das ist Franzi, ist doch ganz leicht. Und bei Eva und Franzi war es auch so, die waren sich auch tatsächlich vom Typ her ganz ähnlich. Wie ist es bei deinen beiden?
8: In der Schule haben sie halt auch ziemlich viele Freunde so.
1: Mhm.
8: Und dann ist es halt so, dass die charaktermäßig ziemlich ähnlich sind.
1: Mhm.
8: Und halt so die gleichen Wörter benutzen zum Beispiel. Oder die gleichen Fragen, die gleichen Ausdrücke oder Gesichts, ja.
1: Aber es gibt ja auch unterschiedliche Arten von Zwillingen, ne? Es gibt eineiige und zweieiige Zwillinge. Die eineiigen sind ja kaum zu unterscheiden, zweieiige sind irgendwie dann doch unterschiedlich. Aber guck mal, ich glaube, jetzt will Jackie was loswerden. Die weiß da irgendwas.
5: Eineiige Zwillinge sind aus der gleichen Eizelle entstanden, die sich dann im Bauch der Mutter am Anfang der Schwangerschaft in zwei geteilt hat. Eineiige Zwillinge haben exakt die gleichen Gene. Das sind die Bausteine, aus denen Lebewesen bestehen. Das kann man sich so vorstellen. Aus den exakt gleichen Bausteinen, den Genen, wird zweimal genau das gleiche Modell gebaut. Bei zweieiigen Zwillingen dagegen entstehen zwei Modelle. Denn bei ihnen sind zwei unterschiedliche Eizellen einfach zur gleichen Zeit im Bauch der Mutter herangewachsen. Deshalb sind bei zweieiigen Zwillingen und anderen Geschwistern nur etwa die Hälfte der Bausteine gleich und die Modelle sehen unterschiedlich aus.
1: Leuchtet mir ein und deshalb ist es auch so, dass Eineiige immer das gleiche Geschlecht haben, sind immer Mädchen, Mädchen oder Junge, Junge. Und zweieiige Zwillinge können auch junge Mädchen sein und trotzdem Zwillinge. Aber also jetzt mal nochmal bei den Eineiigen, wenn die doch exakt aus den gleichen Bausteinen bestehen, warum sind die denn dann trotzdem unterschiedlich, Jackie?
5: Woran es liegt, dass Menschen unterschiedlich sind, daran forschen Wissenschaftler und Wissenschaftlerinnen schon lange. Einen großen Teil davon, wie wir sind, bestimmen tatsächlich unsere Gene. Aber welche Freunde man hat, in welche Schule oder Klasse man geht, welchen Beruf man später mal ergreift, das alles hat ebenfalls einen starken Einfluss. Man glaubt, dass Gene und Umwelt jeweils zur Hälfte Charakter und Aussehen eines Menschen bestimmen.
1: Aha, siehst du wieder was gelernt.
8: Mhm.
1: 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Im Kinderkrimi Der verschwundene Zwilling verschwindet Sebastians Bruder Simon. 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Bei meinen Geschwistern und mir ist es so, wir leben jetzt ja schon seit vielen Jahren nicht mehr zu Hause und auch nicht mehr zusammen, zu dritt. Und haben uns natürlich auch in verschiedenste Richtungen weiterentwickelt. Aber es ist ganz krass, weil manchmal, wenn wir zu dritt Zeit miteinander verbringen, dann sagen Verena und Fabian zu mir, oh, den Satz hätte die Mama genau so gesagt. Oder Verena verhält sich wie Papa oder so. Also irgendwie haben wir dann doch die gleichen Arten noch, obwohl wir uns gar nicht so viel sehen. Einfach nur, weil wir von den gleichen Eltern kommen.
8: Mhm.
1: Würdest du sagen, deine Checkerfrage ist gecheckt?
8: Ja.
1: Zwillinge sind sich ähnlich, weil sie die gleichen Gene haben. Aber Zwillinge sind auch unterschiedlich. Denn die Welt um uns rum macht uns ebenfalls zu dem Menschen, der wir sind.
7: Gecheckt!
1: So, liebe Charlotte. Jetzt sind wir fast am Ende, aber Jackie hat noch ein kleines Quiz für uns vorbereitet. Ist es richtig, Jackie?
5: Genau, es ist ein Geschwisterquiz. Denn in Filmen und Geschichten gibt es ja viele berühmte Geschwister. Ich beschreibe sie euch und ihr müsst rausfinden, um welche Geschwister es sich handelt.
1: Okay, habe ich Bock drauf. Du auch, Charlotte?
8: Ja.
1: Zusammen werden wir es schon irgendwie meistern. Bist du bereit?
8: Ja.
1: Let's go, Jackie.
5: Diese Geschwister sind Bruder und Schwester. Ihre Eltern sind nicht besonders nett zu ihnen. Tatsächlich versuchen sie einiges, um sie loszuwerden und schaffen es auch. Doch die Geschwister halten zusammen und denken sich einen Plan aus, um eine böse Hexe loszuwerden, die sie gefangen hält und den Bruder auffressen möchte. Am Ende bringt eine Ente sie wieder nach Hause, wo ihr Vater sie schon sehnsüchtig erwartet.
1: Also Charlotte, ich habe dir ins Gesicht geguckt, du hast eine zündende Idee. Schon nach dem zweiten Satz hast du deinen Finger in die Luft gereckt und deinen Mund aufgerissen. Was glaubst du?
8: Hänsel und Gretel.
1: Würde ich auch sagen. War das von Anfang an deine Idee gerade?
8: Nee, dann mit der Hexe und Eltern loswerden dann.
1: Die Hexe hat es mir auch verraten. Also Jackie, wir sagen Hänsel und Gretel.
5: Richtig!
1: Juhu!
5: Es sind Hänsel und Gretel aus dem Märchen der Gebrüder Grimm. Weiter geht's. Beim nächsten Geschwisterpaar handelt es sich um Schwestern. Die große Schwester ist eher verschlossen und zurückhaltend, die kleine fröhlich und unbeschwert. Die eine hat magische Fähigkeiten, die andere nicht. Als die große flieht, versucht die kleine sie zurückzuholen, allen Gefahren zum Trotz. Hilfe hat sie dabei von einem sprechenden Schneemann, einem Rentier und einem Eisbauern.
1: Ich habe jetzt irgendwie eine Idee, aber eine ganz vage, weil ich mich nicht auskenne.
8: Welche?
1: Dieser eine Film. Ich habe ihn aber leider nicht gesehen. Jeder hat diesen Film gesehen. Der ist auch super bekannt. So ein Animationsfilm.
8: Elsa und Anna, ja.
1: Wie heißt der Film nochmal?
8: Eiskönigin.
1: Also Jackie, wir sagen Anna und Elsa aus Die Eiskönigin.
5: Genau.
1: Oh yeah. Mega gut. Danke Charlotte, das hätte ich nicht hingekriegt. Okay, hast du noch eine Frage für uns?
5: Dieses Mal suche ich drei Geschwister, zwei Brüder und eine kleine Schwester. Der große Bruder ist klug, ehrgeizig und der Anführer der Gruppe. Der jüngere Bruder ist ein richtiger Spaßvogel und Draufgänger. Die kleine Schwester ist ängstlich und vorsichtig, aber schlau. Gemeinsam erleben sie viele Abenteuer. Das erste spielt auf einer Schatzinsel. Begleitet werden die Geschwister auf ihren Abenteuern immer von zwei anderen. Ihrer Cousine und einem Hund.
1: Ja. Doch, dann habe ich's. Ich glaube, es sind die fünf Freunde. Kennst du das?
8: Ach so, ja, natürlich.
1: Ich kenne noch diesen Anfangssong, dieses Wir sind die besten Freunde, yeah. Wir sind Annie und George, wir sind Betty, irgendwie so.
8: Also Anne, George, Dick, Julian und Timmy der Hund.
1: Und Timmy der Hund! Wir sind die besten Freunde! Yeah! Ich glaube, das ist es, Jackie. Stimmt das?
5: Richtig! Es sind die fünf Freunde.
1: Juhu! Also ich würde sagen, wir haben voll abgesahnt. 3 Punkte von 3. High five! Jetzt willst du ja wahrscheinlich zum Ende der Sendung noch ein Geschwistergeheimnis von mir hören.
8: Ja.
1: Okay. Es hat einen unfassbaren Vorteil, wenn man der Älteste ist. Und das habe ich oft und lange ausgenutzt. Wenn wir drei nämlich vorm Fernseher saßen, dann haben wir natürlich, wie das ist, wenn man Fernsehen guckt, richtig Bock gekriegt auf Süßigkeiten. Und weil ich der Älteste war, habe ich die Macht gehabt zu sagen, holt doch mal Süßigkeiten. Und dann haben die ein Wettrennen darum gemacht, wer mir schneller Süßigkeiten vor den Fernseher bringt. Und als sie irgendwann so alt wurden, dass sie keinen Bock mehr drauf hatten, habe ich einfach gesagt, ich wette, ihr schafft es nicht in 10 Sekunden Süßigkeiten zu holen. Und dann sind sie wieder losgesprintet. Das hat nochmal 2 Jahre funktioniert. Und so habe ich bis in mein Jugendalter immer mich vom Fernseher von meinen Geschwistern bedienen lassen. Liebe Grüße an euch zwei. Liebe Charlotte, damit sind wir jetzt wirklich am Ende der Sendung. Und es hat mir wieder mal sehr viel Spaß gemacht.
8: Mir auch.
1: Ganz zum Schluss, hast du Bock noch, dass wir Blutsbrüder oder Blutsgeschwister werden? Dafür müssen wir uns nur ein bisschen die Hand aufritzen und dann müssen wir es so zusammendrücken.
8: Nee, lieber nicht.
1: Hast recht, ist keine gute Idee. Also dann macht's gut, liebe Leute. Bis zum nächsten Mal. Tschüss.
8: Tschüss.
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1: Mein neuer Bruder.

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1: Ich bin der Klaas.
2: Alter?
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1: 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Und das habe ich in der 1. Klasse mit einer Freundin erfunden. Und da müssen wir gegen das Böse kämpfen.
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1: Ich hätte gerne einen Roboter, der für mich in die Schule geht und der meine Hausaufgaben macht, sodass ich genügend Freizeit habe und dass er mein Diener ist.
2: Ich hätte gerne einen Roboter, der mir meine Hausaufgaben macht. Also ich hätte gerne einen Roboter, der für mich mein Zimmer aufräumt, weil in meinem Zimmer ist Chaos und ich hasse Aufräumen.
3: Ich hätte gerne einen Roboter, der mich immer bedient und der auch meine Hausaufgaben macht.
4: Ich hätte gerne einen Roboter, der für mich an nervigen Tagen in die Schule geht und alles, was er gelernt hat, das speichert er dann in meinem Gehirn, dass ich nur an den schönen Tagen, so wie am Freitag, in die Schule gehen darf und dann ausflügen.
5: Ich hätte gerne einen Roboter, der mit mir laufen geht.
6: Ich hätte gerne einen Roboter, der mich überall hinbringt, wo ich hin möchte.
7: Ich brauche keinen Roboter, weil ich habe eine Mama, die alles für mich macht.

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1: Ich bin Ella, 6 Jahre alt und ich wünsche mir das Lied Halt, das ist unser Wald von der Schule der magischen Tiere. Danke.

0: Maus Freundebuch. Ich heiße
1: Moritz.
0: Alter?
1: 9 Jahre.
0: So sehe ich aus.
1: Ich habe braune Locken und braune Augen und habe eine blaue Brille mit runden Gläsern.
0: Das habe ich gerade an.
1: Ich habe gerade ein orangenes T-Shirt mit einer Palme drauf an und eine schwarze Hose. Und bin gerade barfuß.
0: Meine Lieblingsfarbe?
1: Neongelb, Neonorange, Orange und Gold. Weil die beiden Neonfarben leuchten so schön und grün und orange finde ich halt so farbenfroh.
0: Das finde ich toll.
1: Ich baue gerne Roboter und halt auch sehr gerne Sachen mit Hydraulik. Hydraulik, damit werden halt Sachen bewegt. Das ist dann so gebaut, dass man nur einen Hebel umlegen muss, damit das dann passiert. Der Hebel drückt den Kolben in den Zylinder und drückt das Wasser durch den Schlauch in den anderen Zylinder am anderen Ende und der bewegt dann das Teil. Ich habe schon eine riesige Hand daraus gebaut. Die konnte dann die Finger ein- und ausklappen und sie kann tatsächlich eine Murmel auch greifen, aber auch irgendwie ein kleineres Paket.
0: Diesen Sport mag ich am liebsten.
1: Klettern. Am liebsten im Hochseilgarten. Da man balanciert, man fährt Seilbahn, manchmal muss man auch steile Brücken hochgehen. Mir gefällt eigentlich immer am besten das Seilbahnfahren, weil man da total schnell ist und es halt total schön ist, da in der Luft umzuschweben. Es ist einfach toll.
0: Bist du Maus, Ente oder Elefant?
1: Maus. Weil die Maus ist halt so schlau. Ich bin auch sehr schlau. Und die Maus experimentiert viel und hat halt auch gute Ideen.
0: Maus Freundebuch.
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1: Hallo, ich heiße Moritz, bin 5 Jahre alt, wohne in Vorderhagen und meine Frage ist, warum haben Windräder nur 3 Flügel?
2: Also aus der Ferne betrachtet geht das ja noch, aber wenn man vor so einem riesigen Windrad direkt davor steht, dann kommt man sich echt sehr, sehr klein vor. Allein der Turm ist schon eindrucksvoll genug. Etwa 90 bis 130 Meter hoch ist ein normales Windrad. Es gibt aber auch Windräder mit Riesentürmen, die sind fast 250 Meter hoch. Umdran hängt dann das Windrad selbst. Die längsten Flügel von Windrädern, die an Land stehen, sind etwa 65 Meter lang. Windräder, die im Meer draußen vor der Küste stehen, können sogar bis zu 80 Meter lang sein. Das ist so lang wie die sogenannte Flügelspannweite des riesigen Flugzeugs A380. Die Flügelspannweite ist die Strecke von der Spitze des einen Flügels bis rüber zum anderen. Dass die Flügel eines Windrads so riesig sind, macht Sinn. Logisch, man will ja auch möglichst viel Wind damit einfangen. Der Wind strömt unter die schräg gestellten Flügel und sorgt dafür, dass sie sich drehen. Aber warum sind es genau 3 Flügel und nicht 1, 2 oder 4, 5, 6 oder noch mehr? Die Antwort lautet, das ist ein Kompromiss, also die bestmögliche Lösung verschiedener Herausforderungen, die man bei so einem Windrad hat. Bei nur 1 oder 2 Flügeln würde sich das Windrad nicht so stabil und zuverlässig drehen. Es wäre gefährlicher und wahrscheinlicher, dass was passiert. Bei mehr als 3 Flügeln bräuchte man natürlich auch viel mehr Baumaterial. Die Produktion des Windrads würde also viel mehr Geld kosten. Mit genau 3 Flügeln wird die Kraft des Windes bestmöglich ausgenutzt. Denn wenn ein Windrad 4, 5 oder 6 Flügel hätte, wäre die Fläche ziemlich verbaut und der Wind käme gar nicht mehr so gut durch, um das Rad anzutreiben. Wenn 1 Flügel durch den Turm verdeckt wird und wenig Wind hat, sind trotzdem immer noch 2 Flügel frei und bekommen genügend Wind ab. Die ungerade Zahl von 3 Flügeln ist also auch deshalb super. Übrigens, früher, als es noch sehr viele Windmühlen gab, haben sich manche von ihnen links herum und manche rechts herum gedreht. Die Windräder heute drehen sich in allen Ländern der Erde rechts herum, also im Uhrzeigersinn. Das hat sich so durchgesetzt, damit die Firmen, die Windräder bauen, ihre Bauteile auch überall hinliefern können. Das ist also einfach praktischer. Mit der Windrichtung hat das nichts zu tun.

Also dieses Lied kann man immer hören. Beim Aufwachen, beim Einschlafen und zwischendurch sowieso. Das ist ein echtes Maus-Lieblingslied.

0: Ich bin die Clara und ich bin 8 Jahre alt.
1: Ich bin die Miriam und ich bin 43 Jahre alt.
0: Was ist gerade dein Lieblingskinderbuch?
1: Mein Lieblingskinderbuch ist Amy und die geheime Bibliothek von Ellen Kratz.
0: Worum geht's in der Geschichte?
1: In der Geschichte geht es um Amy und Amy liest ganz gerne Bücher. Und sie geht jeden Tag in die Bibliothek und eines Tages stellt sie fest, dass ihr Lieblingsbuch weg ist, weil es verbannt wurde aus der Bibliothek. Das Buch wurde verbannt, weil einige Eltern denken, dass in dem Buch Dinge erzählt werden, die für Kinder schädlich sind. Und aus dem Grund haben sie den Antrag gestellt, dass das Buch aus der Bücherei entfernt werden soll. Und dann ist es tatsächlich so, dass Amy zusammen mit zwei anderen Klassenkameradinnen und Kameraden eine eigene Bibliothek gründet, eine geheime Bibliothek. Denn sie beschaffen sich eine Liste mit all den Büchern, die verbannt worden sind, und sie schaffen es tatsächlich, fast alle Bücher, die auf dieser Liste stehen, irgendwie zusammenzubekommen.
0: Was magst du so sehr daran?
1: Ich mag an der Geschichte so gerne, dass die Amy eigentlich ein ganz normales Mädchen ist, vielleicht sogar ein bisschen schüchtern und ängstlich. Und während dieser ganzen Geschichte fängt sie an, mutig zu werden und für das einzustehen, was ihr wichtig ist.
0: Was ist deine liebste Person in der Geschichte?
1: Tatsächlich Amy, weil die sich so toll verändert. Ohne dabei eine ganz andere Person zu werden, aber sie wächst über sich hinaus und das finde ich ganz toll.
0: Gibt's eine Stelle, die du besonders magst?
1: Es gibt einen Jungen in der Geschichte und das ist der Sohn von dieser Frau, die immer dafür sorgt, dass noch mehr Bücher verbannt werden. Und dieser Sohn wirkt auf Amy immer so, als wäre es praktisch ein Verräter. Dann kommt tatsächlich eine Stelle, wo nicht ganz klar ist, ist er jetzt wirklich der große Verräter oder ist er vielleicht doch etwas ganz anderes? Clara, was ist gerade dein Lieblingsbuch?
0: Das ist eigentlich eine Reihe von Sternschweif-Büchern.
1: Wer hat denn das Buch geschrieben?
0: Linda Sheldman hat die Reihe von Büchern geschrieben und sie hat dazu auch noch Hörspiele gemacht.
1: Magst du erzählen, worum es in der Reihe geht?
0: Um ein Pony, das ist grau und das heißt Sternschweif. Und die Laura, das ist die Besitzerin von Sternschweif, die ist erst dahin gezogen vor kurzer Zeit. Und dann hat sie halt ein Pony gekriegt, weil ihr Vater mit seinem Wunsch aufs Land auch die Wünsche von Laura erfüllen wollte. Und somit erfährt Laura, dass Sternschweif ein Einhorn ist und sie erleben ganz viele Abenteuer.
1: Hast du in der Reihe denn auch ein Lieblingsband?
0: Ja, der Band heißt Eine neue Freundin.
1: Worum geht es dabei?
0: Laura und Sternschweif fliegen in der Nacht zu einem Haus und da ist ein Mädchen. Es heißt Alva und es ist blind. Und bei der Alva unterm Fenster, da scheppert's immer nachts. Und dann hat sie Sorge, dass das ein Geist ist. Aber Alva, Laura und Sternschweif gelingt es, das Geheimnis zu lüften.
1: Gibt es in dem Buch etwas Besonderes?
0: Ja, Bilder gibt's da drin. Richtig schöne sogar. Und ein paar Bücher haben so ein schönen Umschlag. Da sieht man halt richtig, worum es in der Geschichte geht.
1: Wem würdest du das Buch denn empfehlen?
0: Ich würde das Buch meinen Freundinnen und ein paar anderen Kindern empfehlen, weil der Text ist gut lesbar und die Geschichte, die macht so Lust, auch mit einem Einhorn durch die Nacht zu fliegen.
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Ihr hört das Mausradio und das hier sind Gentleman und Michael Patrick Kelly mit ihrem neuen Sommerhit Wildfire.

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Luftgitarre auspacken und mit Heavysaurus abrocken. Keine Sorge, das Instrument kann jeder spielen. Hier sind Heavysaurus mit ihrem neuen Song Luftgitarre.

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1: Ich bin ziemlich hölzern.
2: Ich bin manchmal bunt oder manchmal auch nur braun oder andere Farben.
3: Ich habe Stege.
4: Ich habe Wirbel an meinem Kopf.
5: Ich bin ganz schön hohl.
6: Ich bin ungefähr so groß wie ein Erstklässler.
7: Bei mir kann man was verstellen.
8: Manchmal muss man kräftig drehen.
9: Ich habe einen langen Hals.
10: Ich habe lange Seiten.
11: Manchmal gibt's mich elektrisch.
12: Ich werde oft von Sängern benutzt.
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14: Hallo, ich bin Leonard. Ich bin 9 Jahre alt und ich wünsche mir das Lied Eye of the Tiger. Damit grüße ich die Maus und meine Klasse.

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1: Erzähl mal.
2: Ich bin Aline und bin 8 Jahre alt und komme aus Köln. Mein Lieblingshobby ist Gitarre spielen, weil ich das halt immer mit den Tönen schön finde, die dann aus der Gitarre rauskommen. Das, was ich nicht mag an der Gitarre, ist Rockgitarre. Ich spiele dann halt eben auch eine ganz normalen Gitarre mit schönen Tönen. Es sieht aus wie eine Birne, die Gitarre. Und mittendrin ist dann ein Loch. Und ganz hinten, da wo man denn spielt, das sind dann so welche Ecken, wo man die Stimmen verändern kann. Man muss beachten, dass man über diesen Loch spielt. Sonst kommen da nämlich keine Töne raus und dann hört sich das Grrr, Grrr an. Und das ist dann das, was man bei einer Gitarre beobachten sollte. Und dass man an den Zeilen, die das sind, nicht so feste dran zieht, sonst sind die auch kaputt und dann, das kostet halt eben Geld, die wieder zu reparieren. Ich spiele am meisten Jingle Bell oder Weihnachtslieder, das liebe ich auch, weil das halt eben schöne Töne hat auf einer Gitarre und weil es halt eben schön ist.

0: Freundebuch. Ich heiße
1: Levi.
0: So alt bin ich.
1: Ich bin 7 Jahre alt.
0: So sehe ich aus.
1: Ich habe dunkelblonde Haare, trage immer eine Käppi und ich habe grünbraune Augen. Ich habe eine Jeans meistens an, ein T-Shirt mit Dinosauriern drauf und ein Pulli, der ist blau, mit Kapuze.
0: Meine liebste Freizeitbeschäftigung.
1: In meiner Freizeit spiele ich am liebsten Fußball und ich fahre am liebsten Achterbahn im Freizeitpark. Also mein Lieblingsfahrgeschäft ist da so eine Achterbahn mit einem Looping. Die heißt Blue Fire, ist auch blau, heißt auf Deutsch übersetzt blaues Feuer. Die ist blau, hat ein Looping, hat ein paar Schrauben. Also ungefähr schon ziemlich riesige Schrauben. Die Schrauben gehören halt zu der Achterbahn dazu. Also du drehst dich dann mit der Schraube. Also man sitzt in so einer Art Zug. Die Art von Zug dreht sich dann. Das ist ein ziemlich schönes Gefühl. Vor allem, wenn man es dann gefahren ist. Früher habe ich mich auch nie getraut, die zu fahren. Aber jetzt habe ich mich getraut und dann ist es direkt zu meinem Lieblingsfahrgeschäft geworden.
0: Mein Lieblingsinstrument.
1: Ich spiele gern Gitarre. Es ist halt ein Zupfinstrument und ich finde Zupfinstrumente allgemein schön, weil man dann halt immer zupfen kann. Und wenn die Gitarre richtig gestimmt ist, dann hört sich das dann auch richtig schön an.
0: Dieses Tier mag ich besonders.
1: Hai und Gepard.
0: Bist du Maus, Ente oder Elefant?
1: Maus. Weil die Maus ist schlau, nett und sie weiß sehr, sehr viel.
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0: Hallo, ich heiße Pief und bin 5 Jahre alt und möchte gerne wissen, warum eine Achterbahn, wenn es Ding fährt, nicht von den Gleisen fällt.
1: Hoch, runter, im Kreis, Looping, rechts, Korkenzieher, links. Wow, in einer Achterbahn wird man echt durchgeschüttelt. Teilweise weiß man echt nicht mehr, wo oben und unten ist. Das ist nicht für jeden was, aber gefährlich ist Achterbahnfahren nicht. Denn die Bahnen in den Freizeitparks werden täglich geprüft, damit auch bloß nichts passiert. Die Waggons der Achterbahn haben Räder, um über die Gleise der Strecke zu rasen. Aber anders als bei normalen Zügen wie S-Bahn oder ICEs, die auf der linken und rechten Seite viele Räder hintereinander haben, haben Achterbahnen mehrere unterschiedliche Räder. Das Geheimnis, warum die Waggons nicht aus der Schiene fliegen, liegt unter den Waggons. Das kann man als normaler Freizeitparkbesucher gar nicht richtig sehen. Gut, dass wir Techniker Carsten kennen. Der arbeitet in einem Freizeitpark und ist zuständig für die Sicherheit der Achterbahn. Er kennt die Waggons bzw. die Bahn, so nennt Carsten sie, also ganz genau und erklärt uns, warum die Waggons während der Fahrt nicht entgleisen können.
2: Momentan ist es so, dass alle Fahrzeuge sind schienengebunden. Schienengebunden bedeutet, dass nicht nur wie bei der Bahn, also ein Laufrad besteht, sondern es gibt auch Seitenräder und es gibt sogenannte Gegendruckräder. Diese Gegendruckräder sorgen beispielsweise im Looping dafür, dass die Bahn immer und in jeder Dimension mit der Schiene verbunden ist.
1: Also, Achterbahnen haben an ihren Waggons insgesamt 3 Rädertypen, mit denen sie an der Schiene hängen. Man kann sich die wie eine Hand oder eine Kralle vorstellen, die um die Schiene herumgreifen, sodass der Waggon von allen Seiten fest mit der Schiene verbunden ist. Ein Rad hält den Waggon von oben an der Schiene fest, eins von der Seite und das dritte von unten. Und damit die Passagiere nicht aus den Waggons geschleudert werden, gibt es natürlich Sicherheitsbügel und Gurte, die einen festhalten. Und dann steht dem Fahrspaß nichts mehr im Weg.
3: 5, 4, 3, 2, 1.
1: Tschüss!

0: Hallo zusammen und herzlich willkommen zu unserem Quiz. Was glaubt ihr, kommt jetzt? Antwort A. Der Graus geht nicht aus. Antwort B. Die Sendung mit der Mündung. Oder Antwort C. Die Maus zum Hören. C ist natürlich die richtige Lösung. Jetzt kommt die Maus zum Hören.
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2: Ja. Und Herren, ich häm. 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Laffele mit Nup, so am Mai, dem Pielöchnant, Nup.
1: Das war Deutsch, rückwärts gesprochen.
0: Was hat 15 Buchstaben und sollte man auf keinen Fall verpassen? Richtig, die Maus zum Hören. Die Lösung auf dieses Rätsel zu finden war aber auch noch leicht. Wir haben heute in der Sendung aber noch jede Menge mehr. Schwieriger Fragen, Knobelaufgaben und Rätsel. Wie das der 4a der Martinusschule in Hürth zum Beispiel.
3: Hallo, wir sind Joel, Lenja, Finn, Lena, Anni und ich bin die Lara. Wir haben jetzt ein Rätsel für euch. Es geht um etwas, was man in der Schule braucht. Und ihr sollt rausfinden, was es ist. Achtung, es geht los.
4: Ich kann piepsen.
5: Ich kann eckig und rund sein.
6: Auf mir stehen die Zahlen der Fünferreihe drauf.
7: Mich kann man an- und ausmachen.
8: Man kann mich einstellen.
9: Ich funktioniere mit Batterie.
10: Ich werde zum Arbeiten gebraucht.
11: Man kann mich aufhängen und hinstellen.
12: Ich habe etwas mit Zeit zu tun.
13: Ich bin keine normale Uhr.
14: Mit mir kannst du sehen, wie viel Zeit du noch hast.
15: Ja, oder was bin ich?
0: Moment, da bin ich mir selber noch gar nicht so sicher, was die sechs uns hier gerade beschrieben haben.
16: Die Auflösung ist...
17: Der Timetimer!
18: Stoppuhr wäre aber auch richtig.
0: Ja, ich geb's ja zu, ihr alle drei hattet recht. Ihr wusstet natürlich die richtige Lösung. Kann mir denn zufällig jemand sagen, wo wir unsere Stoppuhr hingelegt haben? Also, ich habe hier schon mal geguckt, vielleicht könnt ihr ja alle schon mal losgehen und gucken, wo wir sie liegen haben. Das, vielen Dank, wäre nett.

0: Und hat jemand von euch die Stoppuhr gefunden? Ach, ich leider auch nicht. Na, die finden wir bestimmt noch. Sonst finden wir bestimmt noch eine andere Lösung. Jetzt müssen wir uns erstmal um die hier kümmern.
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0: Die hat es heute ganz schön in sich. Denn um ehrlich zu sein, weiß ich noch nicht mal, was Leo mit seiner Frage ganz genau meint.
2: Hallo, ich bin Leo und ich bin 9 Jahre alt und ich habe eine Frage an die Maus. Warum ist der Schuhdienst immer mit dem Schlüsseldienst zusammen?
0: Naja, ihr habt ja wieder recht. Ich stand einfach nur total auf dem Schlauch. Leo meinte natürlich den Schuh- und Schlüsseldienst. Das hat er ja auch gesagt. Stimmt. Aber auch wenn ich jetzt weiß, was er meint, habe ich keine Ahnung, warum das so ist. Wir haben mal Verena losgeschickt, das für uns rauszubekommen.
3: Ich bin ganz einfach jetzt mal ins Einkaufszentrum gefahren. Hier gibt's einen Schlüssel- und Schuhdienst. Und da frage ich jetzt einfach mal.
4: In dem kleinen Laden im Untergeschoss ist gerade ziemlich viel los. Ich warte einen Moment, dann hat der Besitzer Zeit für mich.
5: Hi, ich heiße Selçuk, habe in der Nähe von Köln einen kleinen Laden in einem Einkaufszentrum und biete hier diverse Dienstleistungen an.
4: Und dann frage ich ihn einfach direkt.
3: Warum sind eigentlich Schuh- und Schlüsseldienst immer zusammen?
5: Ich kann es dir, um ehrlich zu sein, nicht genau sagen. Ich mache das jetzt seit 20 Jahren. Ich habe selber 2 Kids, 7 und 11. Das haben die mich auch gefragt. Ich gehe davon aus, dass es damit zu tun hat, dass die Dienstleistung des Schuhreparierens, was der Schuhmacher normalerweise macht, und das Anfertigen von Schlüsseln, Kopieren von Schlüsseln, da gibt es keinen richtigen Beruf. Das wäre rein theoretisch ein Schlosser, aber man kann halt so als Kunde nicht in so eine Schlosserei gehen und sagen, mach mir mal hier 2 Schlüssel. Deswegen hat sich das so ergeben, dass man dann in einer Werkstatt, wo man Schuhe repariert, in einer kleinen Ecke, dann doch Schlüssel anfertigt. Und deswegen sagt man in der Tat Schuh- und Schlüsseldienst dazu.
3: Und hat es auch was damit zu tun, dass es sich vielleicht eher lohnt, mehrere Sachen auf einmal zu machen, als jetzt, wenn du jetzt nur Schlüssel machen würdest oder nur Schuhe?
5: Wahrscheinlich auch das. Also auch die wirtschaftliche Sache spielt da eine Rolle. Das heißt, wenn man einen Laden hätte, wo man nur Schlüssel macht, dann wäre es ein bisschen komplizierter wahrscheinlich. Deswegen repariert man Schuhe, macht Schlüssel nach, wechselt eventuell noch Batterien an Uhren, graviert und dann ist das so alles etwas lohnenswerter für den Unternehmer.
3: Mit der Maschine hat das nichts zu tun, das ist nicht die gleiche Maschine.
5: Zwei ganz, ganz unterschiedliche Maschinen. Also das Handwerk an sich hat auch miteinander nichts zu tun. Also wenn man Schuhe reparieren kann, kann man rein theoretisch so erstmal keine Schlüssel machen und andersrum genauso.
3: Und wie hast du das gelernt?
5: Ich habe es gelernt, die Schuhreparatur bei einem Schuhmachermeister in der Tat, ein sehr erfahrener älterer Kollege. Und die Schlüsselkunde an sich oder die Sicherheitstechnik auch bei sehr erfahrenen Leuten, die lange in der Branche waren. Und dann wirklich der Rest Learning by Doing.
3: Und du hast auch noch Pakete?
5: Ich habe hier auch noch einen Paketshop. Kunden können hier Pakete abgeben, Retouren, können Pakete verschicken und Pakete hier abholen. Und in diesem Laden gibt es das auch.
4: Jetzt habe ich Selçuk so lange von der Arbeit abgehalten, es hat sich schon eine kleine Schlange hinter mir gebildet.
6: Die Schlüssel kannst du hier auch machen. Das sind ganz normale Schlüssel.
4: Auch wenn Selçuk meinte, er wisse es nicht so genau, bin ich sehr zufrieden mit seiner Antwort. Schuh- und Schlüsseldienst sind beides kleine Dienstleistungen, die die Leute im Alltag brauchen. Sie lassen sich schnell und unkompliziert in einem kleinen Laden erledigen. Man braucht nicht viel Platz dafür. Und wer mehrere Sachen zusammen anbietet, vielleicht auch noch Schilder graviert, Stempel macht oder einen Paketshop hat, kann mit seinem Laden mehr verdienen als mit nur einer Dienstleistung. Ist logisch. Also ich habe demnächst bestimmt mal wieder eine Sohle kaputt, einen Schlüssel verloren oder ein Paket abzugeben. Und dann komme ich einfach wieder zu Selçuk.
5: Vielen Dank.
3: Ciao.
2: Danke.
0: Tschüss und vielen Dank für die Antwort auf Leos Frage. Falls auch ihr mal eine Antwort auf eine schwierige Frage braucht, dann meldet euch einfach bei uns und sprecht uns auf den Maus-Anrufbeantworter. Dann finden wir ganz sicher eine Lösung für euch.
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0: Und wisst ihr noch, was man da am besten alles draufsprechen sollte? Den Namen, stimmt. Natürlich auch die Frage und... Auch richtig. Wer möchte, kann noch ein paar Grüße hinterlassen.
7: Entschuldigung, ich glaube, Sie haben sich da aus Versehen ein paar Getränkedosen eingetreten.
8: Aus Versehen? Mit voller Absicht. Das sind doch meine Büchsenschuhe.
7: Büchsen was?
8: Büchsenschuhe. Kennen Sie das nicht mehr?
7: Nee, was ist das?
8: Man braucht 2 leere Getränkedosen. Die legt man vor sich auf den Boden, quer.
7: Okay.
8: Dann tritt man mit voller Kraft mit dem linken Fuß rauf. Und dann mit voller Kraft mit dem rechten.
7: Ja.
8: Und dann umschließen die Enden der Büchse den jeweiligen Schuh.
7: Ah.
8: Und fall nicht mehr ab, kann man hüpfen. Hören Sie mal.
7: Das ist ja fantastisch.
8: Wollen Sie auch mal? Ich habe noch 2 über.
7: Wirklich? Ja, gerne.
8: Hier, bitteschön.
7: Danke.
8: Und jetzt... Ja, und? Ja, und wenn wir dann noch im Hopserlauf nach Hause hüpfen, da sind wir doch schneller als der Bus.
7: Nach Hause? Aber wir wohnen doch ja nicht zusammen.
8: Na, was ist denn das für eine Einstellung? Für eine schöne Brause werden Sie doch wohl noch Zeit haben.
7: Na gut, da haben Sie auch wieder recht. Na denn?
8: Los geht's! Juhu!

0: Guck mal, ich habe hier ein Buch in der Hand und jetzt versucht ihr doch mal zu erraten, wie viel Seiten das Buch hier haben könnte. Ja, aber nur hochheben und durchblättern, nicht nachgucken. Die Maus sagt 99 Seiten. Okay, was sagst du, lieber Elefant? 175. Und die Ente sagt 290, weil es so dünne Seiten sind. Ja, okay, es sind 120 Seiten. Das Buch heißt Ich bin hier und das wird uns jetzt mal Maushörerin Luzi etwas genauer vorstellen, denn die hat schon gelesen und ist ganz begeistert von der Geschichte.
1: In dem Buch kommt Jona vor, das ist die Hauptperson, die hat nur noch einen Papa, ihre Mama ist gestorben und weil die Mutter nicht wollte, dass die Jona so lange zu Hause bleibt alleine, darf die Jona jeden Tag nach der Schule ins Büro von Papa gehen. Aber sie muss ganz still in einer Ecke sitzen. In dem Buch geht es darum, dass ein Fluss nebenan fließt und vielleicht wird es bald eine Überflutung geben. Der Papa sagt, dass wenn die Überflutung kommt, dann werden sie schon rechtzeitig weg sein. Eines Tages muss sie aufs Klo. Sie geht aus dem Büro vom Papa und geht auf Toilette. Aber als sie fertig war, hatte sie keine Lust mehr, wieder ins Büro von ihrem Papa zu gehen. Deswegen ging sie durch die Flure und so und guckte sich um. Und da entdeckte sie eine Tür und da steht sie auf einmal auf dem Dach. Das fand sie natürlich cool und deswegen ging sie jeden Tag jetzt auf das Dach nach der Schule. Und ihr Vater bemerkte es ja gar nicht, weil er so beschäftigt war mit dem Arbeiten. Eines Tages war sie auf dem Dach mal wieder und dann schlief sie ein. Und als sie dann wieder aufwachte, da waren alle Büros leer. Und dann ging sie runter zur Rezeption, aber dann musste sie stehen bleiben. Denn im zweiten Stock war Wasser. Vielleicht war das Wasser gekommen und ihr Vater hatte sich in Sicherheit gebracht und hatte sie nicht mehr abholen können. Vielleicht suchten sie sie, aber sie fanden sie nicht. Und dann fängt die Geschichte so richtig an. Da muss sie dann Tage und Nächte ohne Erwachsene überleben. Sie hat ja sehr viel Zeit, deswegen versucht sie ein bisschen, sich die Zeit zu vertreiben. Und in der Zeit macht sie auch sehr viele witzige Sachen, die normalerweise eigentlich verboten wären. Da findet die halt Cola und so Sachen, die eigentlich sehr ungesund sind. Aber das war ja eigentlich ein Notfall. Jona, die hat auch den Gedanken, dass sie doch gesehen wird vielleicht. Und deswegen geht sie auch aufs Dach, damit sie ein Flugzeug oder so jemand sieht. Aber um noch mehr Aufmerksamkeit zu bekommen, holt sie sich aus der Kantine ganz, ganz viele Zuckerwürfel und schreibt mit den Zuckerwürfeln, ich bin hier. Aber in der Nacht hat es geregnet und deswegen ist der Zucker geschmolzen. Und dann überlegt sie sich noch was anderes, aber das wäre dann schon zu viel erzählt. Das müsst ihr dann selbst rausfinden. Das Buch fand ich gut. Es ist auch wirklich so geschrieben, dass man denken könnte, die Jona hätte das alles erzählt und so. Ich fand die Jona sehr mutig, weil die das ohne Erwachsene aushält, weil ihr halt auch so viele tolle Sachen einfallen. Das Besondere an dem Buch ist auch, dass es fantasievoll gestaltet ist, weil die Jona hat auch sehr viel Fantasie. Zum Beispiel, wenn die Tür entdeckt, ist da ja so ein Symbol auf der Tür. Ist eigentlich ein Treppensymbol, aber das weiß die nicht. Und dann denkt die sich zum Beispiel, dass da hinter der Tür ein Riese ist oder ein Monster. Und die Bilder sind halt auch cool. Eigentlich ist die Geschichte traurig, aber wenn man das wirklich so liest und sich die Bilder anguckt, dann ist es eher witzig. Und dann merkt man gar nicht mehr, dass es eigentlich traurig ist.
0: Was sich die mutige Jona noch überlegt hat, um entdeckt zu werden, hat Luzi uns ja extra nicht erzählt, damit wir das Buch Ich bin hier selber lesen. Ich habe das Buch ja zum Glück hier, sodass wir es noch zu Ende lesen können und ich euch zu Hause genau sagen kann, wer das Buch geschrieben hat und wo es erschienen ist. Das Buch ist von Joke van Leeuwen und erschienen ist es im Gerstenberg Verlag. Und was glaubt ihr, was es kostet? 15 Euro, richtig! Ist ja auch eine gebundene Ausgabe. Man kann sich das Buch aber natürlich auch gebraucht kaufen oder vielleicht sogar in der Bücherei ausleihen.
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0: Wisst ihr noch, was in der Geschichte Ruby und die Laubenpieper passiert ist? Natürlich wisst ihr das, aber ich weiß es doch nicht, weil ich gestern nicht da war. Was? Frau Knoblauch hat eine Familie geschrumpft, weil sie sich nicht an die Regeln gehalten hat? Krass. Und jetzt fürchten Ruby und ihr Bruder Mo auch geschrumpft zu werden, weil ihre ahnungslose Mama sich auch nicht an die Regeln hält. Heute jedoch wollen die geschrumpfte Familie Ruby und Mo ihren geschmiedeten Plan in die Tat umsetzen. Da bin ich mal gespannt, ob das auch gelingt.
1: 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Von Anna Schlossmacher.
2: Ist sie weg? Das Auto biegt gerade um die Ecke.
3: Aus dem Gebüsch neben dem kleinen Parkplatz beobachten mein Bruder Mo und ich, wie Frau Knoblauch, die Schrebergartenvorsitzende, verschwindet. Endlich ist die Luft rein und wir können unseren neuen Freunden Bescheid geben, die schon ganz gespannt in ihrer Gartenhütte auf uns warten.
4: Also, hier nochmal der Plan. Wir müssen versuchen, die Regeln aus Frau Knoblauchs Kopf zu verscheuchen. Und ob!
5: Also, sorgen wir dafür, dass Frau Knoblauchs Garten der wildeste von allen wird. Solange sie weg ist, dann bricht sie ihre eigenen Kleingartenregeln.
3: Nila und Sam wurden mitsamt ihren Eltern, Freda und Milan, von Frau Knoblauch geschrumpft, weil ihr Garten zu unordentlich war, meinte zumindest die Knoblauch. Aber nun kann es losgehen. Ab jetzt soll hier alles anders werden.
6: Schluss mit Krötengrau. Ab jetzt wird's hier kunterbunt.
7: Und wenn wir Glück haben, werden wir dann endlich wieder groß.
6: Aber wir haben nur 10 Tage Zeit, bis die Knoblauch wieder da ist. Und was ist, wenn das alles überhaupt nicht funktioniert? Ich will nicht für immer so bleiben. Wir sind doch keine Gartenzwerge.
8: Lass uns nur machen. Wir haben schließlich lange genug hier gelebt und noch ein paar Tricks auf Lager. Das wird schon, Sammy.
4: Eben, das muss einfach klappen.
5: Also, als erstes holen wir die Wildblumensamen und die Farbtöpfe von Mama aus unserem Garten. Und Milan und Freda...
8: Wir locken die Tiere her. Die Igel sind schon unterwegs. Die Schnecken brauchen noch ein paar Tage.
5: Los geht's!
3: In den nächsten 10 Tagen gehen Mo und ich jeden Tag nach der Schule zum Garten von Frau Knoblauch. Wir pflanzen und gießen, streichen das Gartenhäuschen himmelblau und den Zaun in allen Regenbogenfarben. Wir bauen Vogelhäuschen und kleine Hotels für die Insekten.
9: Habt ihr den Schmetterling gesehen?
6: Ja, da vorne.
4: Boah, schön.
5: So, das war's. Wir haben's geschafft.
7: Der Garten ist wirklich nicht wiederzuerkennen.
6: Leute, schon 3 Uhr. Frau Knoblauch müsste gleich wiederkommen. Schnell ins Gebüsch. Von da können wir alles besser beobachten.
4: Oh, wann kommt sie denn endlich? Meine Füße sind schon eingeschlafen.
6: Rück mal ein Stück, Sam.
10: Okay.
6: Psst, da höre ich was.
11: Grundgütiger, was ist denn hier passiert?
6: Mein Rasen. Die ganzen Blumen. Es gibt überall Insekten.
11: Oh, ein Kaninchen. Ist da wer?
6: Sie hat uns gehört.
3: Dann passiert etwas Merkwürdiges. Frau Knoblauch öffnet das Türchen, betritt ihren Garten, riecht missmutig an einer Blume, sie niest und ist plötzlich verschwunden.
4: Wo ist sie denn hin?
3: Wartet hier, ich gehe mal gucken. Als ich über den Gartenzaun spinkse, entdecke ich unten am Gras eine winzig kleine Frau Knoblauch, die sich verdutzt umsieht.
9: Was ist passiert?
12: Hallo, Ruby.
3: Mama?
12: Huch! Sind Sie das, Frau Knoblauch? Also das ist ja mein Ding. Sie sehen irgendwie anders aus als sonst, wenn ich das sagen darf.
10: In der Tat, meine Liebe. Ja.
12: Sie haben ja prächtige Laune heute. Na, das ist doch die Hauptsache. Wow, und Ihr Garten ist wunderschön.
10: Ja, da muss ich Ihnen wohl recht geben. Aber nennen Sie mich doch Eleonore. Nein, wissen Sie was? Nennen Sie mich Elli.
3: Elli? Ich glaub's nicht. Frau Knoblauch sieht jetzt gar nicht mehr streng aus. Eigentlich ziemlich nett sogar.
10: Ja, das war mein Spitzname. Früher, bevor... Ich weiß auch nicht, was war denn bloß mit mir los?
3: Ich würde sagen, das war ein Fall von grauer Regelverknotung in Ihrem Kopf. Und wir dachten, dagegen hilft nur eins, bunte, wilde Sachen.
10: Ja, die Regeln. Jetzt erinnere ich mich, da war doch diese Familie. Ich war so wütend und ich glaube, meine Wut hat hier alles verflucht. Wer den wildesten Garten hat, wird zur Strafe geschrumpft. Oh je, oh je.
3: Da tippt mir jemand von hinten auf die Schulter.
2: Hey, Ruby. Lila, Sam, Freda, Milan, ihr seid wieder groß. Es hat geklappt.
10: Nun, der bunteste Garten von allen, das dürfte ja wohl meiner sein, nicht wahr?
3: Bevor ihr jemand antworten kann, trippelt die kleine Frau Knoblauch los, durchquert das hohe Gras und hüpft vergnügt über die Zweige.
10: Wie schön. Schmetterling. Oh.
3: Ach übrigens, seit Frau Knoblauch, Elli, das Bundeskleingartengesetz an den Nagel gehängt hat, geht's ihr richtig gut. Ob sie wieder groß werden will? Ich glaube nicht. Sie schneidet ihr Gras mit einer Nagelschere und hakt die Beete mit einer Kuchengabel. Aber bloß nicht zu ordentlich. Damit alles so schön bleibt, wie es ist. Jeden Sonntag braut sie den weltbesten Schneckenhaus-Brombeersaft nach Fredas Rezept. Und dann treffen wir uns alle in ihrem Garten und essen zusammen Bienenstich.

gut, dass Rubis und Moos Plan funktioniert hat und sie so eine Lösung für Ellis, Frau Knoblauchs, Regelverknotung gefunden haben. 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

Da ist der Traum von Dame ja in Erfüllung gegangen. Ein eigenes Gemüsebeet und ein Apfelbaum vorm Haus. Und wisst ihr, was ich euch mitgebracht habe? Ein paar leckere, aufgeschnittene Äpfel. Ja, Moment, Moment. Ja. Und nach langem Suchen habe ich sogar eine Lösung gefunden, dass die Apfelscheiben nicht so schnell braun werden. Ich habe einfach, nachdem ich sie aufgeschnitten habe, etwas Zitrone drauf geträufelt. Ich gebe zu, vielleicht ein bisschen viel Zitrone. Aber schmeckt doch umso leckerer, oder? Und braun sind sie auch nicht mehr. Lecker.

0: Was macht eine Wolke, wenn es sie juckt? Sie sucht sich einen Wolkenkratzer. Und was ist gelb und kann nicht auf Bäume klettern? Ein Postauto. Okay, das waren ja nur Scherzfragen. Eine richtig und gar nicht so leichte Frage hat uns dafür Maushörerin Annabelle auf unseren Maus-Anrufbeantworter gesprochen.
1: Hallo liebe Maus, mein Name ist Annabelle. Ich komme aus Aachen und bin 11 Jahre alt und ich habe mich gefragt, warum sagt man Milchmädchenrechnung?
0: Richtig, dafür müsste man erstmal wissen, was eine Milchmädchenrechnung überhaupt ist und wann man das Wort überhaupt benutzt. Das alles kann uns zum Glück jetzt unser Wortschatzexperte Christoph erzählen.
2: Ach, jetzt habe ich schon wieder keine Milch mehr. Also beim nächsten Einkauf, da bringe ich mal etwas mehr mit. Mal überlegen, ich trinke pro Woche ungefähr 1 Liter Milch. Das Jahr hat 52 Wochen. Wenn ich also heute 52 Liter Milch kaufe, dann muss ich erst in einem Jahr wieder neue Milch kaufen.
3: Das ist eine Milchmädchenrechnung.
2: Oh, hoppla, Zeitmaschine. Bist du jetzt auch noch eine Rechenmaschine?
3: Ich kenne mich eben nicht nur mit Jahreszahlen gut aus. Und deine Rechnung ist eine Milchmädchenrechnung.
2: Was soll das denn heißen?
3: Milchmädchenrechnung. Eine Berechnung oder eine Annahme, bei der man wichtige Dinge nicht bedenkt und so zu einem Ergebnis kommt, das richtig klingt, aber falsch ist.
2: Oh. Aber warum sagst du, meine Rechnung mit den 52 Litern Milch sei falsch?
3: Wie lange hält sich Milch?
2: Na, kommt drauf an, ob es frische Milch ist oder Haarmilch, also Milch, die haltbar gemacht wurde. Und ob die Tüte schon geöffnet wurde oder noch geschlossen ist.
3: Richtig. Aber gibt es Milch, die 52 Wochen lang frisch bleibt?
2: Ach so. Nein, die gibt's nicht. Verstehe. Und deshalb war meine Berechnung...
3: Eine Milchmädchenrechnung.
2: Wieso nennt man das denn eine Milchmädchenrechnung, wenn man etwas Wichtiges nicht mitbedenkt?
3: Lies die Fabel La Laitière et le Pot au Lait, die Milchfrau und der Milchkrug.
2: Machen wir keine Zeitreise?
3: Manchmal ist ein gutes Buch die beste Zeitreise.
2: Das stimmt. Wo hab ich das Buch denn? Ah, hier. Fabeln von Jean de La Fontaine. Schon 400 Jahre alte Geschichte. Also, es war einmal ein Mädchen mit Namen Perrette. Die sollte eines Tages die Milch suchen. Vorsichtig trug Perrette den milchgefüllten Topf auf ihrem Kopf. Schnellen Schritts ging sie zur Stadt und in Gedanken zählte sie schon die Dinge auf, die sie sich kaufen könnte.
4: Wenn ich die Milch erst verkauft habe, dann kann ich davon 100 Eier kaufen. Und aus den Eiern werden dann Küken schlüpfen. Ja, die kann ich dann aufziehen und dann als Hühner auf dem Markt verkaufen. Genau, und mir von dem Gewinn ein Ferkelchen kaufen. Und wenn es dann groß ist, dann kaufe ich dafür ein Kälbchen. Und dann habe ich bald eine ganze Rinderherde.
2: Perrette hüpfte bei diesen Gedanken vor lauter Freude. Doch bei einem dieser Freudensprünge rutschte Perrette aus und fiel. Und mit ihr auch der Krug. Und Kuh, Kalb, Schwein und Küken, alle Pläne waren dahin.
4: Oh nein, die schöne Milch. Alles ist hin.
2: Verstehe. Eine Fabel ist ja immer eine Geschichte, bei der man was lernen soll. Und hier soll man wohl lernen, dass Perrette etwas Wichtiges nicht bedacht hat. Wenn der Krug zerbricht, bevor sie die Milch verkaufen kann, tja, dann wird nichts aus ihren schönen Plänen. Arme Perrette. Dann gehe ich jetzt mal einkaufen, hole nur 1 Liter Milch und ich passe gut auf, dass auf dem Rückweg nichts daneben geht.
3: Können wir für mich auch noch 2 neue Schrauben kaufen? Bei mir sitzt etwas locker.
2: Na klar, der Baumarkt liegt ja auf dem Weg.
0: Danke Christoph und natürlich auch danke an deine Zeitmaschine für die Erklärung auf Annabels Frage. Könnt ihr mir jetzt auch mal sagen, ohne lang zu überlegen, aus wie vielen Ziffern, also Zahlen, besteht die Telefonnummer unseres Maus-Anrufbeantworters? Na, schnell, einfach raten. Es sind genau 11 Zahlen. 0800 5678234. Die Nummer könnt ihr ganz einfach wählen, wenn ihr eine Frage an die Maus haben solltet.

0: Entscheide mich nie.
1: Wilhelmine entscheidet sich nie. Wie ein Chamäleon. Oder manchmal eben auch wir. Es gibt aber auch Dinge, ja vor allem Gefühle, für die kann man sich gar nicht so richtig entscheiden. Die passieren einfach. Mausreporterin Katrin, die hat sich zusammen mit den fünften Klassen der Gesamtschule Schlebusch mal ein paar Gedanken zu den Gefühlen gemacht, wenn etwas kaputt gegangen ist, was einem selber, aber auch der Familie viel bedeutet hat.
2: Eine Sache ist in meiner Familie kaputt gegangen. Das macht mich sehr traurig. Was kann ich tun?
3: Ja, man kann schon traurig sein, weil es halt was in der Familie war, was Wichtiges. Und als erstes sollte man, wenn was splittern kann, gucken, ob man sich verletzt hat. Und dann sollte man zum Beispiel Eltern Bescheid sagen.
4: Ich habe letztes Jahr meinen Eltern etwas zu Weihnachten, so eine Schneekugel geschenkt. Und dann ist es mir selber kaputt gegangen und dann war ich sehr traurig darüber, aber wir haben die Figur aus der Schneekugel in unseren Adventskranz reingesteckt. Also haben wir immer noch eine Erinnerung daran.
5: Bei uns ist auch was sehr, sehr Wichtiges kaputt gegangen, nämlich ein Erbstück. Das war eine Glocke. Und wir haben uns erstmal sehr aufgeregt über uns selber. Dann bin ich zum Grab meiner Urgroßmutter gegangen und habe sie ihr erzählt so. Und da habe ich mich direkt schon mal besser gefühlt. Ja.
6: Es gibt Dinge, mit denen verbindet uns ganz besonders viel. Sie erinnern vielleicht an schöne Momente mit allen oder an jemanden, den alle mochten. In jeder Familie gibt es so einen Erinnerungsschatz. Er muss nicht mal besonders gut aussehen und auch nicht total wertvoll sein, aber er ist einmalig, weil alle sagen, darauf wollen wir unbedingt gut aufpassen.
7: Ich glaube, das Wichtigste in unserer Familie sind alte Bilder. Die hat meine Mutter sehr viele und das ist ihr sehr wichtig und meiner Oma auch.
4: Mein Vater, der hat an seiner Tante so ganz kleine Skatkarten, ganz vergilbt und zerrissen und so. Und die sind in eine Schachtel, wir dürfen die nicht benutzen, weil meinem Vater sind die so wichtig.
6: Wenn solche alten Fotos oder Spielkarten verloren gehen oder zerstört werden, dann tut das richtig weh. Man kann sie nicht ersetzen. Und dieses Gefühl lässt einen so schnell nicht wieder los. In Gedanken malt man sich den Verlust immer und immer wieder aus, so lange, bis einem etwas einfällt, wie man es vielleicht wieder reparieren kann. Zum Beispiel die Glocke aus Porzellan, die zerbrochen ist.
5: Wir haben uns die Teile auf den Tisch gelegt und erstmal geguckt, ob wir es reparieren können, kleben oder so. Dann haben wir gesehen, es geht nicht. Und dann haben wir sie leider wegschmeißen müssen.
2: Ich hatte auch einmal etwas aus meiner Familie kaputt gemacht. Also ich hatte einen Gegenstand in der Hand und ich bin gestolpert, hat mir ihn fallen gelassen. Ich habe es versucht zu reparieren. Ich habe es nicht hinbekommen, aber am Ende zählt es ja nur, dass man sich entschuldigt und dass derjenige das dann annimmt und dass man zusammen redet. Das bringt schon etwas.
6: Reden ist immer richtig, aber nicht so einfach. Denn Wut und Traurigsein liegen oft ganz nah beieinander, wenn was kaputt geht. Das kennt man selbst ja auch. Am liebsten hätte man dann jemanden, den man verantwortlich machen kann, der schuld ist. Oder vielleicht sogar mit Absicht was kaputt gemacht hat. Aber manchmal geht das gar nicht.
4: Wir haben alle was verloren, wofür keiner etwas konnte. Ein Kater. Wir wohnen direkt im Wald und dann ist er durch den Wald durchgelaufen, was er noch nie gemacht hat. So weit ist er noch nie gelaufen, denn ist da eine Straße und er hat versucht, darüber zu kommen. Aber er hat es nicht geschafft.
6: Da gibt es nichts schön zu reden. Wenn ein Familienschatz verloren geht, brauchen alle Zeit fürs Traurigsein. Ob es Tage, Wochen oder Monate dauert, bis die Traurigkeit langsam nachlässt, das kann man vorher nicht wissen. Was aber hilft, zum Beispiel eine Familie, die ein bisschen zusammenhält. Und dazu ein paar eigene Ideen, was einem jetzt gut tut.
5: Wenn ich traurig bin, dann schreie ich öfters in mein Kissen. Dann mache ich mir ein Hörspiel an und male auch sehr gerne was.
2: Ich fühle mich auch so besser, dass ich es zugegeben habe, weil zu verheimlichen, das bringt nichts. Hat man immer ein schlechtes Gefühl. Reden und klären, das bringt schon etwas.
7: Wenn ich traurig bin, dann muss ich halt meine Cousine anrufen. Die hilft mir immer, wir sprechen mal drüber und dann macht sie irgendwas Lustiges, damit ich wieder lache. Manchmal spielen wir auch Roblox zusammen. Die ist für mich wie eine Schwester.
1: Da waren ja jede Menge guter Tipps dabei, was man machen kann, wenn man mal traurig ist. Und trotzdem denkt man in dem Moment oft, dass einem nichts und niemand dabei helfen kann, wieder glücklich zu werden. Dann sollte man sich am besten immer wieder daran erinnern, dass entweder ja die Zeit alle Wunden heilt oder Familie und Freunde immer eine Lösung finden werden, damit man nicht mehr so traurig ist. Man könnte auch sagen, alles kann man mamarieren, paparieren oder freunderieren.
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0: bin der Klaas.
1: Alter?
0: Ich bin 9 Jahre alt.
1: Das spiele ich am liebsten.
0: Wir haben in der Schule da so ein Spiel. Und das habe ich in der 1. Klasse mit einer Freundin erfunden. Und da müssen wir gegen das Böse kämpfen.
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0: Ich bin eine Mischung aus Maus und Elefant. Weil der Elefant morgens nie aus dem Bett kommt und die Maus, die denkt halt immer logisch nach.
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Ich suche immer noch die Stoppuhr. Bitte? Was? Ja, das ist doch mal eine Lösung. Ich nehme einfach die Stoppuhr auf meinem Handy. Ach, denn ich möchte gerne, dass ihr versucht abzuschätzen, wann genau 10 Sekunden vorbei sind. Das heißt, wenn ich sage, die Zeit läuft, dann sollt ihr bei genau 10 Sekunden Stopp sagen. Alles klar? Die Zeit läuft ab jetzt. So, jetzt vergeht die Zeit. Ihr wartet noch. Oh, das ist vielleicht ein bisschen früh. Die anderen steigen schon ein. Aber eigentlich, ja, ich sag ja, schöne Dinge gehen einfach schnell vorbei. 10 Sekunden sind nämlich jetzt erst vorbei. Und die Maus zum Hören leider auch. Wenn ihr wollt, können wir ja gerne nochmal das Spiel spielen.

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2: Hallo, ich bin die Dulce. Ich bin 10 Jahre alt und ich wohne in Wieten. Und ich habe einen Musikwunsch. Ich wünsche mir nämlich das Lied Halt das unser Wald von dem Film Die Schule der magischen Tiere 3. Und ich grüße die ganze Welt und meine Familie, mein Bruder, meine Katze und meine Klasse. Und natürlich auch das ganze Maus-Team mit Maus, Elefant und Ente. Und zum Schluss nochmal ein Kreuz für den Elefanten.

0: Hausfans aufgepasst. Hier geht's gleich weiter mit Anna und die wilden Tiere.
1: Hallo, ich bin Marlene, 7 Jahre alt und ich wünsche mir Soda Pop von K-Pop Demon Hunters und ich grüße meine Freundinnen Leonie, Jane, Emily

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1: Hallo, ich bin Lotta und ich wünsche mir das Lied Feuer, Feuer von Bibi und Tina. Und ich grüße die Maus und das ganze Maus-Team.
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1: Hallo, wir sind Magdalena und Johanna und wir wünschen uns das Lied Mein Hobby ist Serien von Dicker.

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1: Hallo, ich bin der Paul. Ich bin 8 Jahre alt und ich wünsche mir das Lied You Give Love a Bad Name. Und damit grüße ich meine Familie und das ganze Maus-Team.

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1: Hallo, mein Name ist Edith und ich wünsche mir das Lied Mellow Mellow von Mark Foster. Und ich grüße damit meine ganze Familie, alle meine Freunde und das Maus-Team.
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1: Ich bin Lisa, 5 Jahre alt und ich wünsche mir das Lied Oh, ich will jetzt gleich König sein.

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1: Hallo, ich heiße Jona, bin 7 Jahre alt. Ich wünsche mir Apache und ich grüße die Maus, den Elefanten und die Ente.

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1: Hallo, liebes Maus-Team. Hier sind Emmy und Isabel. Und wir wünschen uns das Lied Weißfahrer von Alisa.
2: Damit grüßen wir die Maus, den Elefant und aus meiner Schule die 3a.
1: Und

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1: Hallo, ich bin Oskar, 7 Jahre alt und ich wünsche mir das Lied Chicken Banana und ich grüße damit die Maus und die Elefanten und die Ente.

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1: Hallo, ich heiße Pamina und ich wünsche mir das Lied Hast du kurz Zeit von Vincent Weiss. Damit wünsche ich das ganze Mausmix.

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Auf keinen Fall. 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Aufgepasst, hier kommt die Nummer. 0800 5678 23.

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1: Hallo, ich bin Kian und ich wünsche mir das Lied von Tom Modell, Immer Salaf. Und ich grüße die ganze Welt. Tschüss.

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6: 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Heute eure Reiseprofis.
7: Ich bin der Linus, ich bin 13 Jahre alt und ich würde am liebsten in die Zukunft reisen und gucken, was so in 30 Jahren auf der Welt los ist.
8: Ich bin die Rebecca, ich bin 12 Jahre alt und ich würde mal gern auf den Mars reisen. Ja, und dann mal gucken, wie das da so ist. Also da gibt es ja keinen Sauerstoff, aber irgendwie wird man das schon hinkriegen mit irgendwelchen Sauerstoffflaschen an einem Raumanzug oder so.
9: Ich bin der Raphael, ich bin 10 Jahre alt und ich würde auch auf den Mars reisen.
10: Ich bin die Hanna, ich bin 9 Jahre alt und ich glaube, ich würde nach Griechenland aufs Festland reisen.
11: Ich bin die Martha, ich bin 14 Jahre alt und ich glaube, ich würde nach Italien fahren, ans Meer. Einfach, weil ich jetzt ans Meer will und nach Italien, deswegen.
12: Ich bin der Matteo und ich bin 7 Jahre alt und ich würde gerne in die Zukunft reisen und auf den Mars reisen und schauen, ob es dann da Marshäuser gibt oder so.
13: Und außerdem noch mit dabei
14: die Anne
13: und die Ursel.

0: Sag mal, was war denn bis jetzt so eure aufregendste Reise? Oder das tollste, schönste, witzigste, komischste Reiseerlebnis, was ihr jemals erlebt habt?
1: Eine der aufregendsten Reisen, die ich hatte, war mit meiner Familie nach Irland, weil da waren wir in einem Ferienhaus und sind dann immer da in diesen großen grünen Flächen rumgestapft und da gab es sehr viele alte Ruinen und haben die erkundet.
0: Und was genau war da so aufregend?
1: Alles eigentlich, weil es halt alles sehr mysteriös aussah. Und dann war da auch ein Strand direkt neben einem Friedhof. Man hat noch die Grabsteine vom Strand aus gesehen. Es war alles sehr entspannt, aber auch mysteriös.
2: Wir waren mal vor 3 Jahren oder so in Korsika. Und ich fand es eigentlich ganz schön, aber es war ziemlich heiß. Und es wurde dann auch ein bisschen stressig, weil der Matteo wurde dann auch einmal krank, aber das war dann nur für ein paar Tage.
0: Der Matteo ist 7 Jahre alt, kannst du dich noch erinnern? Dass du krank warst?
3: Nee.
4: Also meine aufregendste Reise war in Griechenland, da haben wir nämlich einen Oktopus gesehen und der hat mich auch berührt und dann haben wir auch einmal Wildschweine gesehen, aber da saßen wir im Auto mit Frischlingen und es war halt aufregend, weil sowas sieht man ja nicht immer.
0: Und wie hat sich der Oktopus angefühlt an deiner Haut?
4: Der war richtig mit den Noppen, hat er sich so festgesaugt. Der hat irgendwie auch ein bisschen gekitzelt.
0: Aber zum Glück nicht gebrannt wie eine Qualle?
4: Nö.
1: Vorletztes Jahr waren wir auch in Korsika und dort haben wir auch einen Oktopus gesehen und ich habe sogar eine Videoaufnahme von dem, wie er gerade noch so eine Form verändert und es war auch sehr aufregend.
0: Wow.
5: Also ich glaube, die aufregendste Reise, die ich gemacht habe bis jetzt, war nach Sizilien, weil es war so meine erste große Reise, so richtig weit weg. Und da habe ich auch sehr viel erlebt. Aber wo ich so am liebsten hinfahre, ist Venedig.
0: Und warum ausgerechnet Venedig?
5: Oh, ich finde es da einfach so schön. Also natürlich ist Venedig immer so dieses Touri-Klischee, aber es ist gar nicht so viel Touri, wenn man mal von den berühmten Sachen weggeht. Und dann ist es sehr schön.
0: Könnt ihr so ein bisschen beschreiben, wie sich Reisen eigentlich anfühlt?
1: Also es ist immer sehr spannend, wenn man sich fragt, wie es denn dort dann aussieht, wo man dann wohnt und wie der Strand ist, wo man hinfährt, wenn da ein Strand ist und wie die Umgebung ist und was man noch alles machen wird.
5: Also ich finde, Reisen ist ganz viel Vorfreude, auch wenn man schon da ist, weil es einfach immer so viel Neues ist und dann natürlich auch Aufregung, wie schon gesagt wurde, und Anstrengung, weil Reisen können auch echt anstrengend sein, wenn man den ganzen Tag durch eine Stadt rennt. Ja, und Neugierde.
2: Also ich finde Reisen grundsätzlich immer schön und entspannt, weil dann weiß man irgendwie, ja jetzt, normal sind ja dann irgendwie Ferien oder auf jeden Fall hat man frei, wenn man verreist. Und das finde ich dann immer schön, weil man dann immer weg von dem ganzen Schulzeug und so ist.
0: Wie findest du es, Raphael?
1: Auch entspannt.
6: Ich finde es auch entspannt.
7: Reisen ist ja gar nicht gleich Reisen. Es gibt ja so viele verschiedene Arten, von einem Ort an den anderen zu kommen. Habt ihr da eine Lieblingsreiseart und wie unterscheidet die sich von anderen, so vom Gefühl?
4: Also ich mag es total gerne, irgendwie mit dem Flieger zu fliegen, weil das ist immer so aufregend, weil man hebt halt dann ab und fliegt und das kann man ja sonst eigentlich nie.
1: Ich finde auch sehr aufregend immer ist es, wenn man Fähre fährt und dann in der Fähre eine Nacht übernachtet, weil es immer ein sehr großer Stress, da immer in die Schlange zu stehen und dann auf die Fähre zu kommen mit dem Auto, wenn man mit dem Auto fährt. Aber wenn man dann mal drauf ist, ist es eigentlich ganz cool, weil man dann da so am Deck steht und dann so die mediterrane Stadt sieht und wie sie so leuchtet und dann fährt man langsam weg und sie wird immer kleiner, die leuchtenden Punkte.
7: Bist du so ein Kandidat für Seekrankheit?
1: Nee, ich nicht, aber meine Mutter wird schnell mal schlecht.
7: Was macht ihr dann?
1: Also normalerweise sind so Fähren sehr große Schiffe und dann wackelt es auch nicht so. Da muss man es einfach aushalten.
7: Sagst du, ne? Du bist ja nie seekrank.
5: Also meine Lieblingsart zu reisen ist Zugfahren. Weil Zugfahren ist einfach so, man setzt sich in den Zug und dann fährt man so langsam oder schnell durch die Landschaft und kann immer rausschauen. Und da ist es nicht so wie beim Flugzeug, dass man irgendwo einsteigt und woanders aussteigt, sondern man kriegt wirklich auch die Reise mit. Und das ist so nicht so wie im Auto, wo man nur sitzen kann, sondern im Zug hat man auch so einen Tisch und das ist sehr cool.
7: Und fährt auch oft durch viel schönere Landschaften,
5: ja,
7: ne?
5: Genau, beim Zugfahren ist halt so, da hat man noch das Gefühl, dass der Weg das Ziel ist und beim Flugzeug nicht.
7: Ihr drei seid ja Geschwister. Habt ihr euch auf einen Lieblingsreiseweg geeinigt oder ist da jeder so, nee, lass uns mit dem Zug fahren?
2: Also ich fahre ja am liebsten mit dem Zug. Wir hatten nämlich ein Jahr lang kein Auto und dann waren wir es halt gar nicht gewöhnt jetzt. Jetzt haben wir seit Dezember wieder eins. Und ich fand das eigentlich ganz schön. Es ist ja auch für die Umwelt ganz gut, wenn wir immer irgendwo hin mit dem Zug gefahren sind. Dann gab es zwar öfter nur Deutschlandreisen, aber Deutschland ist ja auch schön.
7: Und ihr Jungs?
1: Also ich mag auch am liebsten den Zug.
7: Was magst du daran besonders gerne?
1: Es ist nicht so im Auto, dass man sitzt und man hat halt, ja, man kann sich auch bewegen.
2: Der Zug fährt ja manchmal auch schneller als das Auto und man muss sich nicht anschnallen. Das ist eigentlich ganz lustig.
6: Also ich mag den Zug auch am liebsten.
7: Reisen Kinder anders als Erwachsene?
2: Die Erwachsenen sitzen halt immer nur so rum, die Kinder nicht. Sie zappeln entweder oder laufen rum.
5: Also ich glaube, für Erwachsene geht es vielleicht noch mehr einfach nur ums Ankommen, während für Kinder schon oft allein dieses im Zug sein oder hinfahren so aufregend ist.
3: Und jetzt kommt Reisemusik.

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1: Was wünscht ihr euch denn so ganz persönlich von einer Reise? Was ist für euch gutes, tolles Reisen?
2: Also ich finde eine perfekte Reise. Ich meine, es muss nicht so weit weg sein, aber es sollte schon anders sein als zu Hause, damit man auch was Neues entdecken kann. Und dann sollte es so eine Mischung aus Kultur sein und generell so das Leben damit kriegen und natürlich so Entspannung am Strand oder sowas, Natur und so.
3: Ich mag es auch sehr, wenn man weit weg ist, weil dann vieles anders ist und da man dann Neues sieht.
1: Und hast du auch schon mal neue Menschen kennengelernt auf einer Reise?
3: Ja, habe ich schon. Manchmal habe ich auch welche aus Deutschland, zum Beispiel, wenn man in Italien ist oder so, dann lernt man auch manchmal welche kennen. Ja.
1: Linus, was würdest du sagen? Was wünschst du dir von einer Reise?
4: Also am besten ist es immer, wenn man nicht so in so touristisch überrannten Gebieten ist oder Städten, weil dann ist es gar nicht mehr so authentisch. Weil ich finde, im Urlaub macht schon, wenn man in Italien einkaufen geht, schon in einen anderen Supermarkt zu gehen, viel mehr Spaß. Und wenn man dann so oft in so touristischen Städten so sind, dann sind da auch oft schon so deutsche Produkte und so.
5: Aber was meistens nicht gleich ist, ist die Sprache, ne? Wie ist denn das, in einem Land zu sein, wo du dann kein Wort verstehst?
4: Komisch.
6: Einmal, ich glaube, da war ich kleiner oder so, 2 oder 3, da waren wir mal im Campingurlaub. Und dann habe ich auch irgendwie so einen gleichaltrigen Jungen kennengelernt und der hat eine andere Sprache gesprochen. Aber wir haben trotzdem immer zusammen gespielt. Wir mussten ja, als wir klein waren, nicht so viel reden. Da ging es halt nur um Spielen.
3: Manchmal fühlt man sich auch so ein bisschen ausgeschlossen oder so, weil man versteht ja nichts. Und manchmal sind da große Kindergruppen, wo man dann kein Wort versteht und überhaupt nicht versteht, was die machen. Dann fühlt man sich auch irgendwie komisch, wenn man nichts versteht.
1: Martha, wie ist es mit dem Gefühl, irgendwo anders zu sein?
2: Ich finde, das ist teilweise auch ein bisschen überfordernd, weil ich meine, wenn man in Deutschland ist, dann ist natürlich ist ein bisschen das Ambiente oder sowas, also das, wie sich in der Stadt anfühlt, ist ein bisschen anders, aber generell ist es noch ähnlich. Aber wenn man in einem anderen Land ist, dann ist alles anders und jedes Detail ist plötzlich was Neues, was man irgendwie aufnehmen muss, und das ist dann schon teilweise ein bisschen überfordernd. Man fühlt sich auch teilweise so, als ob man jetzt nicht wirklich dazugehört.
5: Würdet ihr sagen, Reisen ist was Wichtiges?
6: Also ich finde es halt schon irgendwie wichtig, weil es ist dann so, dass man sich mal entspannt und nichts mehr tut.
2: Also ich finde, Reisen ist sehr wichtig, um seinen Horizont zu erweitern, weil man da einfach so viel Neues kennenlernt. Und sonst würde man ja immer auf dem alten Bekannten bleiben und es wäre ja langweilig.
1: Ist Reisen wichtig?
4: Finde ich schon, weil zum Beispiel wäre es gut für so richtig reiche Leute, die sehr viel irgendwie die Umwelt verschmutzen durch ihre Firma oder so, wäre es mal für die gut, irgendwie an den Regenwald irgendwie zu reisen und zu sehen, was man da eigentlich verliert, oder mal an richtig vermüllte Strände halt, damit denen hinzufahren, damit die das auch mal sehen, weil sonst hört man das ja immer nur so. Der Klimawandel schreitet immer weiter fort, aber wir in Deutschland kriegen nicht so viel davon halt mit. Und das ist dann halt gut, dann, wenn dann so Leute das dann mal wirklich sehen.
3: Also, da waren wir in Griechenland und da sind wir in eine Bucht gegangen, wo meistens nicht so viele hingehen. Und dann lag da richtig viel Plastik rum, Berge von irmen Strohhalmen, Netzen und Kanistern und so.
5: War das das erste Mal, dass du so viel Plastik in der Natur gesehen hast?
3: Ja, das war das erste Mal, dass ich so richtig viel Müll gesehen habe. Dann wird einem auch richtig bewusst, was da alles im Meer rumschwimmt. Und dann schaut man halt auch mehr, was man isst und wie es verpackt ist und so.
5: Kann man eigentlich am schönsten Ferienort der Welt trotzdem Heimweh haben?
6: Also ich denke schon, weil irgendwie zu Hause ist zu Hause. Da fühlt man sich irgendwie immer so geborgen und zu Hause. Und irgendwie, man kann irgendwie nicht so lange woanders bleiben. Ich finde es zu Hause immer am schönsten, wo man seine ganzen Sachen hat, auch wenn der Ferienort noch so schön ist, wahrscheinlich mehr als 3 oder 3,5 Wochen würde ich da auch nicht verbringen wollen. Ja.
2: Also auch wenn man jetzt mit seiner Familie weggefahren ist, ist es natürlich so, dass man dann seine Freunde vielleicht vermisst und, keine Ahnung, die Semmeln beim Bäcker um die Ecke, weil die nur da so gut schmecken, oder der Geruch von seinem Zimmer. Und das sind halt die Sachen, die man dann vermisst, aber nicht unbedingt, weil es da jetzt so schlimm ist, sondern weil man einfach dieses Gefühl von Zuhause und Geborgenheit vermisst.
3: Also ich glaube, dass man es schon so 2 Wochen woanders aushält, aber dann so irgendwie in der 3. oder 4. Woche würde ich es nicht mehr aushalten und dann wieder nach Hause wollen, weil man das einfach alles so kennt, da, und dann will man da auch wieder zurück.
4: Als wir in Korsika waren, habe ich dann nach 3 Wochen Baguette essen auch dann irgendwann mal, hatte ich da richtig Lust auf so ein deutsches Brot und habe mich dann richtig gefreut auf ein schönes schwarzes Brot und zurück in München.
1: Meine Oma hat immer gesagt, sie verreist am liebsten mit dem Finger auf der Landkarte.
5: Kann man eigentlich auch reisen, ohne zu verreisen? Oder anders, seid ihr schon mal als Tourist an eurem Heimatort unterwegs gewesen?
6: Meine Freundin hat mir mal was geschickt. Das war ganz witzig. Da war sowas dabei wie bei Kongo oder Jugoslawien oder Großbritannien oder so. Ich fand das ganz lustig.
1: Und wart ihr auch auf einem Pinsel?
6: Ausprobiert habe ich es nicht.
1: Wie ist es? Kann man auch in der Heimat verreisen?
2: Also was ich in letzter Zeit oft, also nicht oft, aber manchmal gemacht habe, ist, dass wenn eine Freundin bei mir übernachtet hat, dann sind wir immer am nächsten Tag mit dem Rad in irgendwelche Stadtviertel hier in München gefahren, die wir noch nicht so gut kannten, aber schon ein bisschen, und waren dann da und haben auch so ein bisschen, sind ein bisschen rumgegangen, haben so geguckt, was es da gibt. Das ist dann auch so ein bisschen wie Tourist sein.
1: Und hat sich das dann auch wirklich angefühlt wie eine Reise?
2: Ja, schon, wenn man dann da so Eis essen geht und in die Geschäfte schaut, ist es schon so ein bisschen wie.
1: Ja, weil ihr wart da ja auch noch nie so gewesen.
4: Mir ist auch aufgefallen, dass ich in diesen vielen touristischen Sachen in München eigentlich noch gar nicht so richtig drin war. Dass man eigentlich in seiner eigenen Stadt, in der man wohnt, bei diesen touristischen Sachen eigentlich nie ist. Und dann ist mir da aufgefallen, dass ich noch nie in der Frauenkirche war und habe das dann gleich nachgeholt.
1: Ich wollte gerade sagen, was war dann das schönste Reiseziel in deiner Heimatstadt?
4: Ich war dann in der Frauenkirche zum ersten Mal.
1: Und hat es dir gefallen?
4: Ja, es ist eine große Kirche.
1: Hanna, wie ist es bei dir?
3: Also ich finde, man kann also verreisen in der eigenen Stadt, wenn man bei jemandem übernachtet, weil dann nimmt man ja auch meistens Sachen mit und dann verreist man ja eigentlich in der eigenen Stadt, auch wenn es nur ein paar Häuser weiter ist oder so.
1: Ja, und es gibt anderes Essen, andere Menschen.
3: Und es ist halt einfach auch anderes Gefühl, einfach wenn man bei jemand anderem ist.
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1: Findet ihr eigentlich das Wegfahren, Losfahren oder das Wiederheimkommen besser?
6: Ich finde beides gut, weil beim Hinfahren freut man sich dann so, ja, jetzt kommt der Urlaub, jetzt geht's los. Und wenn man dann da war, dann vermisst man ja dann schon irgendwie schon sein Zuhause, sein Bett und seine Kuscheltiere oder so. Und dann freut man sich auch wieder aufs Zurückfahren, weil man dann weiß, ja, dann sind wir bald wieder zu Hause, aber der Urlaub war trotzdem schön.
4: Aber dann ist bald wieder Schule.
6: Ja.
1: Die blöde Schule, na dann. Aber ich verstehe das genau, Rebecca, wie du meinst.
2: Also ich finde, der Unterschied ist, dass Hinfahren ist eigentlich immer gut, weil man so voller Vorfreude ist und total gespannt, wie es wird. Und das Zurückfahren, das kann blöd oder cool sein, weil entweder ist es so schön, dass man gar nicht zurück will und noch da bleiben will. Und dann ist man immer traurig, wenn man wieder nach Hause muss. Oder es ist normal cool und dann freut man sich auch wieder zu Hause zu sein.
3: Also ich finde immer das Hinfahren besser, weil dann hat man so viel Vorfreude und so. Dann erwartet einen so viel, was man alles noch nicht kennt. Beim Zurückfahren ist halt einerseits so, dass man dann zurückfährt und dann kennt man alles. Aber wenn man dann mal dort ist, finde ich, dann ist es eigentlich total schön doch wieder, obwohl man dann halt schon zum Beispiel eine Insel vermisst, wo man war.
4: Ich finde Wegfahren besser, weil man dann sich schon richtig freut aufs Ziel und auch schon auf dem Weg, wenn man dann die erste italienische Tankstelle da ist und dann man da anhält und alle italienischen Kekse, die es gibt, kauft und erstmal an den italienischen Geschmack im Mund hat. Das ist schon was Besonderes.

0: Nach was schmeckt denn Italien für dich?
1: Italien schmeckt für mich nach Steckerleis, Spaghetti Vongole.
0: Was ist nochmal Spaghetti Vongole?
1: Spaghetti mit Muscheln. Aber auch das Ankommen ist immer sehr cool, weil wenn man kommt dann an und fühlt sich alles, ist zu Hause so gemütlich.
2: Also ich finde, das Schönste am Hinfahren ist, wenn man zum ersten Mal dann die Landessprache von dem Land, wo man hinfährt, hört, weil ich finde das dann so ein, da hat man das Gefühl, jetzt ist man angekommen und das ist so schön. Aber ich finde auch, wenn man dann an dem Ort, wo man ist, ankommt und wenn es dann so dunkel ist, aber noch voll viele Leute draußen sind und das ist auch total schön. Was ich angefangen habe vor langer, langer Zeit, also Reisetagebuch führen. Ich führe kein Tagebuch, aber auf der Reise Tagebuch führen ist schon cool, weil man da jeden Tag was Neues erlebt und was Besonderes. Und wenn man es dann aufschreibt, dann kann man da sich noch dran erinnern und das ist sehr schön. Also das mache ich immer bei Reisen.
0: Und das hilft es dann auch gegen das Vergessen? Weil ich finde es immer so schade, wenn man so schnell alles wieder vergisst, oder?
2: Irgendwie, weil wenn man so ein bisschen mehr als eine Woche da ist, dann fragt man sich so, ja, an welchem Tag habe ich jetzt das gemacht und wo war ich? Und wenn man sich das alles nochmal durchlesen kann, dann ist es schon immer schön. Dann fühlt man sich immer so zurückversetzt in die Reise und dann fallen einem auch noch viele Sachen wieder ein.
3: Ich glaube, es ist immer ganz gut, wenn man sich vielleicht mal Gedanken macht, wie könnte das aussehen? Und dass man halt zum Beispiel sich vorstellt, ob man in einer Bucht ist oder direkt am Meer.
0: Und sag mal, was darf man auf keinen Fall vergessen beim Einpacken?
3: Irgendwelche Dinge, die einem wichtig sind oder so, weil wenn man die dann auf der Reise nicht dabei hat, dann kann man sich ja auch sehr ärgern oder so.
1: Auf einer Reise sollte man das Taschenmesser nicht vergessen, weil ich finde, es macht immer sehr viel Spaß, etwas zu schnitzen und dann am Ende braucht man es dann doch noch, wenn man irgendwie sich den Weg freischneiden muss oder, also man braucht irgendein Schnitzmesser oder so eigentlich öfter.
0: Und was war das letzte sinnvolle Schnitzstück, was du so geschnitzt hast?
1: Ich glaube, es war irgendeine Figur.
0: Sie kann dann vielleicht auch ein Reisesouvenir sein, eine Erinnerung.
1: Ja, aus dem Holz aus Korsika.
4: Oh. 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
3: Ich bin Johanna und ich packe in meinen Koffer Bücher.
6: Ich bin der Matteo und ich packe in meinen Koffer Bücher und zu essen.
7: Ich bin der Raphael und ich packe in meinen Koffer Bücher, was zu essen und eine Maske.
8: Ich bin die Rebecca und ich packe in meinen Koffer Bücher, etwas zu essen, eine Maske und mein Lieblingskuscheltier Bombi.
9: Ich bin der Linus und ich packe in meinen Koffer Bücher, Essen, eine Maske, das Lieblingskuscheltier und mein Schnitzmesser.
10: Ich bin die Martha und ich packe in meinen Koffer Bücher, etwas zum Essen, eine Maske, das Lieblingskuscheltier, ein Schnitzmesser und Kaugummis.
11: Gute Reise!
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15: 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Hier geht's jetzt weiter mit Musik.

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0: Erzähl mal.
1: Ich hätte gerne einen Roboter, der für mich in die Schule geht und der meine Hausaufgaben macht, sodass ich genügend Freizeit habe und dass er mein Diener ist.
2: Ich hätte gerne einen Roboter, der

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1: Ich bin Ella, 6 Jahre alt und ich wünsche mir das Lied Halt, das ist unser Wald von der Schule der magischen Tiere. Danke.

0: Maus Freundebuch. Ich heiße
1: Moritz.
0: Alter?
1: 9 Jahre.
0: So sehe ich aus.
1: Ich habe braune Locken und braune Augen und habe eine blaue Brille mit runden Gläsern.
0: Das habe ich gerade an.
1: Ich habe gerade ein orangenes T-Shirt mit einer Palme drauf an und eine schwarze Hose. Und bin gerade barfuß.
0: Meine Lieblingsfarbe?
1: Neongelb, Neonorange, Orange und Grün. Weil die beiden Neonfarben leuchten so schön und Grün und Orange finde ich halt so farbenfroh.
0: Das finde ich toll.
1: Ich baue gerne Roboter und halt auch sehr gerne Sachen mit Hydraulik. Hydraulik, damit werden halt Sachen bewegt. Das ist dann so gebaut, dass man nur einen Hebel umlegen muss, damit das dann passiert. Der Hebel drückt den Kolben in den Zylinder und drückt das Wasser durch den Schlauch in den anderen Zylinder am anderen Ende und der bewegt dann das Teil. Ich habe schon eine riesige Hand daraus gebaut. Die konnte dann die Finger ein- und ausklappen und sie kann tatsächlich eine Murmel auch greifen, aber auch irgendwie ein kleineres Paket.
0: Diesen Sport mag ich am liebsten.
1: Klettern. Am liebsten im Hochseilgarten. Da man balanciert, man fährt Seilbahn, manchmal muss man auch steile Brücken hochgehen. Mir gefällt eigentlich immer am besten das Seilbahnfahren, weil man da total schnell ist und es halt total schön ist, da in der Luft umzuschweben. Es ist einfach toll.
0: Bist du Maus, Ente oder Elefant?
1: Maus. Weil die Maus ist halt so schlau, ich bin auch sehr schlau und die Maus experimentiert viel und hat halt auch gute Ideen.
0: Maus Freundebuch.
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1: Hallo, ich heiße Moritz, bin 5 Jahre alt, wohne in Vorderhagen und meine Frage ist, warum haben Windräder nur 3 Flügel?
2: Also aus der Ferne betrachtet geht das ja noch, aber wenn man vor so einem riesigen Windrad direkt davor steht, dann kommt man sich echt sehr, sehr klein vor. Allein der Turm ist schon eindrucksvoll genug. Etwa 90 bis 130 Meter hoch ist ein normales Windrad. Es gibt aber auch Windräder mit Riesentürmen, die sind fast 250 Meter hoch. Obendran hängt dann das Windrad selbst. Die längsten Flügel von Windrädern, die an Land stehen, sind etwa 65 Meter lang. Windräder, die im Meer draußen vor der Küste stehen, können sogar bis zu 80 Meter lang sein. Das ist so lang wie die sogenannte Flügelspannweite des riesigen Flugzeugs A380. Die Flügelspannweite ist die Strecke von der Spitze des einen Flügels bis rüber zum anderen. Dass die Flügel eines Windrads so riesig sind, macht Sinn. Logisch, man will ja auch möglichst viel Wind damit einfangen. Der Wind strömt unter die schräg gestellten Flügel und sorgt dafür, dass sie sich drehen. Aber warum sind es genau 3 Flügel und nicht 1, 2 oder 4, 5, 6 oder noch mehr? Die Antwort lautet, das ist ein Kompromiss, also die bestmögliche Lösung verschiedener Herausforderungen, die man bei so einem Windrad hat. Bei nur 1 oder 2 Flügeln würde sich das Windrad nicht so stabil und zuverlässig drehen. Es wäre gefährlicher und wahrscheinlicher, dass was passiert. Bei mehr als 3 Flügeln bräuchte man natürlich auch viel mehr Baumaterial. Die Produktion des Windrads würde also viel mehr Geld kosten. Mit genau 3 Flügeln wird die Kraft des Windes bestmöglich ausgenutzt. Denn wenn ein Windrad 4, 5 oder 6 Flügel hätte, wäre die Fläche ziemlich verbaut und der Wind käme gar nicht mehr so gut durch, um das Rad anzutreiben. Wenn 1 Flügel durch den Turm verdeckt wird und wenig Wind hat, sind trotzdem immer noch 2 Flügel frei und bekommen genügend Wind ab. Die ungerade Zahl von 3 Flügeln ist also auch deshalb super. Übrigens, früher, als es noch sehr viele Windmühlen gab, haben sich manche von ihnen links herum und manche rechts herum gedreht. Die Windräder heute drehen sich in allen Ländern der Erde rechts herum, also im Uhrzeigersinn. Das hat sich so durchgesetzt, damit die Firmen, die Windräder bauen, ihre Bauteile auch überall hinliefern können. Das ist also einfach praktischer. Mit der Windrichtung hat das nichts zu tun.

Also dieses Lied kann man immer hören. 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

0: Ich bin die Clara und ich bin 8 Jahre alt.
1: Ich bin die Miriam und ich bin 43 Jahre alt.
0: Was ist gerade dein Lieblingskinderbuch?
1: Mein Lieblingskinderbuch ist Amy und die geheime Bibliothek von Ellen Kratz.
0: Worum geht's in der Geschichte?
1: In der Geschichte geht es um Amy und Amy liest ganz gerne Bücher. Und sie geht jeden Tag in die Bibliothek und eines Tages stellt sie fest, dass ihr Lieblingsbuch weg ist, weil es verbannt wurde aus der Bibliothek. Das Buch wurde verbannt, weil einige Eltern denken, dass in dem Buch Dinge erzählt werden, die für Kinder schädlich sind. Und aus dem Grund haben sie den Antrag gestellt, dass das Buch aus der Bücherei entfernt werden soll. Und dann ist es tatsächlich so, dass Amy zusammen mit zwei anderen Klassenkameradinnen und Kameraden eine eigene Bibliothek gründet, eine geheime Bibliothek. Denn sie beschaffen sich eine Liste mit all den Büchern, die verbannt worden sind, und sie schaffen es tatsächlich, fast alle Bücher, die auf dieser Liste stehen, irgendwie zusammenzubekommen.
0: Was magst du so sehr daran?
1: Ich mag an der Geschichte so gerne, dass die Amy eigentlich ein ganz normales Mädchen ist, vielleicht sogar ein bisschen schüchtern und ängstlich. Und während dieser ganzen Geschichte fängt sie an, mutig zu werden und für das einzustehen, was ihr wichtig ist.
0: Was ist deine liebste Person in der Geschichte?
1: Tatsächlich Amy, weil die sich so toll verändert. Ohne dabei eine ganz andere Person zu werden, aber sie wächst über sich hinaus und das finde ich ganz toll.
0: Gibt's eine Stelle, die du besonders magst?
1: Es gibt einen Jungen in der Geschichte und das ist der Sohn von dieser Frau, die immer dafür sorgt, dass noch mehr Bücher verbannt werden. Und dieser Sohn wirkt auf Amy immer so, als wäre es praktisch ein Verräter. Dann kommt tatsächlich eine Stelle, wo nicht ganz klar ist, ist er jetzt wirklich der große Verräter oder ist er vielleicht doch etwas ganz anderes? Clara, was ist gerade dein Lieblingsbuch?
0: Das ist eigentlich eine Reihe von Sternschweif-Büchern.
1: Wer hat denn das Buch geschrieben?
0: Linda Chatman hat die Reihe von Büchern geschrieben und sie hat dazu auch noch Hörspiele gemacht.
1: Magst du erzählen, worum es in der Reihe geht?
0: Um ein Pony, das ist grau und das heißt Sternschweif. Und die Laura, das ist die Besitzerin von Sternschweif, die ist erst dahin gezogen vor kurzer Zeit. Und dann hat sie halt ein Pony gekriegt, weil ihr Vater mit seinem Wunsch aufs Land auch die Wünsche von Laura erfüllen wollte. Und somit erfährt Laura, dass Sternschweif ein Einhorn ist und sie erleben ganz viele Abenteuer.
1: Hast du in der Reihe denn auch ein Lieblingsband?
0: Ja, der Band heißt Eine neue Freundin.
1: Worum geht es dabei?
0: Laura und Sternschweif fliegen in der Nacht zu einem Haus und da ist ein Mädchen. Es heißt Alva und es ist blind und bei der Alva unterm Fenster, da scheppert's immer nachts und dann hat sie Sorge, dass das ein Geist ist, aber Alva, Laura und Sternschweif gelingt es, das Geheimnis zu lüften.
1: Gibt es in dem Buch etwas Besonderes?
0: Ja, Bilder gibt's da drin, richtig schöne sogar und ein paar Bücher haben so ein schönen Umschlag. Da sieht man halt richtig, worum es in der Geschichte geht.
1: Wem würdest du das Buch denn empfehlen?
0: Ich würde das Buch meinen Freundinnen und ein paar anderen Kindern empfehlen, weil der Text ist gut lesbar und die Geschichte, die macht so Lust, auch mit einem Einhorn durch die Nacht zu fliegen.
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Ab ins Schwimmbad. 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Ihr hört das Mausradio und das hier sind Gentleman und Michael Patrick Kelly mit ihrem neuen Sommerhit Wildfire.

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1: Ich bin ziemlich hölzern.
2: Ich bin manchmal bunt oder manchmal auch nur braun oder andere Farben.
3: Ich habe Stege.
4: Ich habe Wirbel an meinem Kopf.
5: Ich bin ganz schön hohl.
6: Ich bin ungefähr so groß wie ein Erstklässler.
7: Bei mir kann man was verstellen.
8: Manchmal muss man kräftig drehen.
9: Ich habe einen langen Hals.
10: Ich habe lange Seiten.
11: Manchmal gibt's mich elektrisch.
12: Ich werde oft von Sängern benutzt.
13: Die Auflösung ist Gitarre.
14: Hallo, ich bin Leonard. Ich bin 9 Jahre alt und ich wünsche mir das Lied Eye of the Tiger. Damit grüße ich die Maus und meine Klasse.

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1: Erzähl mal.
2: Ich bin Aline und bin 8 Jahre alt und komme aus Köln. Mein Lieblingshobby ist Gitarre spielen, weil ich das halt immer den Tönen schön finde, die dann aus der Gitarre rauskommen. Das, was ich nicht mag an der Gitarre, ist Rockgitarre. Ich spiele dann halt eben auf einer ganz normalen Gitarre mit schönen Tönen. Es sieht aus wie eine Birne, die Gitarre. Und mittendrin ist dann ein Loch. Und ganz hinten, da wo man dann spielt, das sind dann so welche Ecken, wo man die Stimmen verändern kann. Man muss beachten, dass man über diesen Loch spielt. Sonst kommen dann nämlich keine Töne raus und dann hört sich das Grrr, Grrr an. Und das ist dann das, was man bei einer Gitarre beobachten sollte. Und dass man an den Zeilen, die das sind, nicht so feste dran zieht, sonst sind die auch kaputt und dann, das kostet halt eben Geld, die wieder zu reparieren. Ich spiele am meisten Jingle Bell oder Weihnachtslieder, das liebe ich auch, weil das halt eben schöne Töne hat auf einer Gitarre und weil es halt eben schön ist.

0: Freundebuch. Ich heiße
1: Levi.
0: So alt bin ich.
1: Ich bin 7 Jahre alt.
0: So sehe ich aus.
1: Ich habe dunkelblonde Haare, trage immer eine Käppi und ich habe grünbraune Augen. Ich habe eine Jeans meistens an, ein T-Shirt mit Dinosauriern drauf und ein Pulli, der ist blau, mit Kapuze.
0: Meine liebste Freizeitbeschäftigung.
1: In meiner Freizeit spiele ich am liebsten Fußball und ich fahre am liebsten Achterbahn im Freizeitpark. Also mein Lieblingsfahrgeschäft ist da so eine Achterbahn mit einem Looping. Die heißt Blue Fire, ist auch blau, heißt auf Deutsch übersetzt blaues Feuer. Die ist blau, hat ein Looping, hat ein paar Schrauben. Also ungefähr schon ziemlich riesige Schrauben. Die Schrauben gehören halt zu der Achterbahn dazu. Also du drehst dich dann mit der Schraube. Also man sitzt in so einer Art Zug. Die Art von Zug dreht sich dann. Das ist ein ziemlich schönes Gefühl. Vor allem, wenn man es dann gefahren ist. Früher habe ich mich auch nie getraut, die zu fahren. Aber jetzt habe ich mich getraut und dann ist es direkt zu meinem Lieblingsfahrgeschäft geworden.
0: Mein Lieblingsinstrument.
1: Ich spiele gern Gitarre. Es ist halt ein Zupfinstrument und ich finde Zupfinstrumente allgemein schön, weil man dann halt immer zupfen kann. Und wenn die Gitarre richtig gestimmt ist, dann hört sich das dann auch richtig schön an.
0: Dieses Tier mag ich besonders.
1: Hai und Gepard.
0: Bist du Maus, Ente oder Elefant?
1: Maus. Weil die Maus ist schlau, nett und sie weiß sehr, sehr viel.
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0: Hallo, ich heiße Pief und bin 5 Jahre alt und möchte gerne wissen, warum eine Achterbahn, wenn es Ding fährt, nicht von den Gleisen fällt.
1: Hoch, runter, im Kreis, Looping, rechts, Korkenzieher, links. Wow, in einer Achterbahn wird man echt durchgeschüttelt. Teilweise weiß man echt nicht mehr, wo oben und unten ist. Das ist nicht für jeden was, aber gefährlich ist Achterbahnfahren nicht. Denn die Bahnen in den Freizeitparks werden täglich geprüft, damit auch bloß nichts passiert. Die Waggons der Achterbahn haben Räder, um über die Gleise der Strecke zu rasen. Aber anders als bei normalen Zügen wie S-Bahn oder ICEs, die auf der linken und rechten Seite viele Räder hintereinander haben, haben Achterbahnen mehrere unterschiedliche Räder. Das Geheimnis, warum die Waggons nicht aus der Schiene fliegen, liegt unter den Waggons. Das kann man als normaler Freizeitparkbesucher gar nicht richtig sehen. Gut, dass wir Techniker Carsten kennen. Der arbeitet in einem Freizeitpark und ist zuständig für die Sicherheit der Achterbahn. Er kennt die Waggons bzw. die Bahn, so nennt Carsten sie, also ganz genau und erklärt uns, warum die Waggons während der Fahrt nicht entgleisen können.
2: Momentan ist es so, dass alle Fahrzeuge sind schienengebunden. Schienengebunden bedeutet, dass nicht nur wie bei der Bahn, also ein Laufrad besteht, sondern es gibt auch Seitenräder und es gibt sogenannte Gegendruckräder. Diese Gegendruckräder sorgen beispielsweise im Looping dafür, dass die Bahn immer und in jeder Dimension mit der Schiene verbunden ist.
1: Also, Achterbahnen haben an ihren Waggons insgesamt 3 Rädertypen, mit denen sie an der Schiene hängen. Man kann sich die wie eine Hand oder eine Kralle vorstellen, die um die Schiene herumgreifen, sodass der Waggon von allen Seiten fest mit der Schiene verbunden ist. Ein Rad hält den Waggon von oben an der Schiene fest, eins von der Seite und das dritte von unten. Und damit die Passagiere nicht aus den Waggons geschleudert werden, gibt es natürlich Sicherheitsbügel und Gurte, die einen festhalten. Und dann steht dem Fahrspaß nichts mehr im Weg.
3: 5, 4, 3, 2, 1.
1: Tschüss!

0: Hallo zusammen und herzlich willkommen zu unserem Quiz. Was glaubt ihr, kommt jetzt? Antwort A. Der Graus geht nicht aus. Antwort B. Die Sendung mit der Mündung. Oder Antwort C. Die Maus zum Hören. C ist natürlich die richtige Lösung. 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
2: Ja.

0: Finn, Lena, Anni und ich bin die Lara. Wir haben jetzt ein Rätsel für euch. Es geht um etwas, was man in der Schule braucht. Und ihr sollt rausfinden, was es ist. Achtung, es geht los.
1: Ich kann piepsen.
2: Ich kann eckig und rund sein.
3: Auf mir stehen die Zahlen der Fünferreihe drauf.
4: Mich kann man an- und ausmachen.
5: Man kann mich einstellen.
6: Ich funktioniere mit Batterie.
7: Ich werde zum Arbeiten gebraucht.
8: Man kann mich aufhängen und hinstellen.
9: Ich habe etwas mit Zeit zu tun.
10: Ich bin keine normale Uhr.
1: Mit mir kannst du sehen, wie viel Zeit du noch hast.
11: Ja, oder was bin ich?
12: Moment, da bin ich mir selber noch gar nicht so sicher, was die 6 uns hier gerade beschrieben haben.
13: Die Auflösung ist...
14: Der Timetimer!
15: Stoppuhr wäre aber auch richtig.
12: Naja, ich geb's ja zu, ihr alle drei hattet recht. Ihr wusstet natürlich die richtige Lösung. Kann mir denn zufällig jemand sagen, wo wir unsere Stoppuhr hingelegt haben? Also, ich hab hier schon mal geguckt, vielleicht könnt ihr ja alle schon mal losgehen und gucken, wo wir sie liegen haben. Das, vielen Dank, wäre nett.

0: Hat jemand von euch die Stoppuhr gefunden? Ach, ich leider auch nicht. Na, die finden wir bestimmt noch. Sonst finden wir bestimmt noch eine andere Lösung. Jetzt müssen wir uns erstmal um die hier kümmern.
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0: Die hat es heute ganz schön in sich. Denn um ehrlich zu sein, weiß ich noch nicht mal, was Leo mit seiner Frage ganz genau meint.
2: Hallo, ich bin Leo und ich bin 9 Jahre alt und ich habe eine Frage an die Maus. Warum ist der Schuhdienst immer mit dem Schlüsseldienst zusammen?
0: Ja, ja, ihr habt ja wieder recht. Ich stand einfach nur total auf dem Schlauch. Leo meinte natürlich den Schuh- und Schlüsseldienst. Das hat er ja auch gesagt. Stimmt. Aber auch wenn ich jetzt weiß, was er meint, habe ich keine Ahnung, warum das so ist. Wir haben mal Verena losgeschickt, das für uns rauszubekommen.
3: Ich bin ganz einfach jetzt mal ins Einkaufszentrum gefahren. Hier gibt's einen Schlüssel- und Schuhdienst. Und da frage ich jetzt einfach mal.
4: In dem kleinen Laden im Untergeschoss ist gerade ziemlich viel los. Ich warte einen Moment, dann hat der Besitzer Zeit.

0: für mich.
1: Hi, ich heiße Selçuk, habe in der Nähe von Köln einen kleinen Laden in einem Einkaufszentrum und biete hier diverse Dienstleistungen an.
0: Und dann frage ich ihn einfach direkt.
2: Warum sind eigentlich Schuh- und Schlüsseldienst immer zusammen?
1: Ich kann es dir, um ehrlich zu sein, nicht genau sagen. Ich mache das jetzt seit 20 Jahren. Ich habe selber 2 Kids, 7 und 11. Das haben die mich auch gefragt. Ich gehe davon aus, dass es damit zu tun hat, dass die Dienstleistung des Schuhreparierens, was der Schuhmacher normalerweise macht, und das Anfertigen von Schlüsseln und Kopieren von Schlüsseln, da gibt es keinen richtigen Beruf. Das wäre rein theoretisch ein Schlosser, aber man kann halt so als Kunde nicht in so eine Schlosserei gehen und sagen, mach mir mal hier 2 Schlüssel. Deswegen hat sich das so ergeben, dass man dann in einer Werkstatt, wo man Schuhe repariert, in einer kleinen Ecke, dann doch Schlüssel anfertigt. Und deswegen sagt man in der Tat Schuh- und Schlüsseldienst dazu.
2: Und hat es auch was damit zu tun, dass es sich vielleicht eher lohnt, mehrere Sachen auf einmal zu machen, als jetzt, wenn du jetzt nur Schlüssel machen würdest oder nur Schuhe?
1: Wahrscheinlich auch das. Also auch die wirtschaftliche Sache spielt da eine Rolle. Das heißt, wenn man einen Laden hätte, wo man nur Schlüssel macht, dann wäre es ein bisschen komplizierter wahrscheinlich. Deswegen repariert man Schuhe, macht Schlüssel nach, wechselt eventuell noch Batterien an Uhren, graviert und dann ist das so alles etwas lohnenswerter für den Unternehmer.
2: Mit der Maschine hat das nichts zu tun, das ist nicht die gleiche Maschine.
1: Zwei ganz, ganz unterschiedliche Maschinen. Also das Handwerk an sich hat auch miteinander nichts zu tun. Also wenn man Schuhe reparieren kann, kann man rein theoretisch so erstmal keine Schlüssel machen und andersrum genauso.
2: Und wie hast du das gelernt?
1: Ich habe es gelernt, die Schuhreparatur bei einem Schuhmachermeister in der Tat, ein sehr erfahrener älterer Kollege. Und die Schlüsselkunde an sich oder die Sicherheitstechnik auch bei sehr erfahrenen Leuten, die lange in der Branche waren. Und dann wirklich der Rest Learning by Doing.
2: Und du hast auch noch Pakete.
1: Ich habe hier auch noch einen Paketshop. Kunden können hier Pakete abgeben, Retouren, können Pakete verschicken und Pakete hier abholen. Und in diesem Laden gibt's das auch.
0: Jetzt habe ich Selçuk so lange von der Arbeit abgehalten, es hat sich schon eine kleine Schlange hinter mir gebildet.
3: Die Schlüssel kannst du hier auch machen. Das sind ganz normale Schlüssel.
0: Auch wenn Selçuk meinte, er wisse es nicht so genau, bin ich sehr zufrieden mit seiner Antwort. Schuh- und Schlüsseldienst sind beides kleine Dienstleistungen, die die Leute im Alltag brauchen. Sie lassen sich schnell und unkompliziert in einem kleinen Laden erledigen. Man braucht nicht viel Platz dafür. Und wer mehrere Sachen zusammen anbietet, vielleicht auch noch Schilder graviert, Stempel macht oder einen Paketshop hat, kann mit seinem Laden mehr verdienen als mit nur einer Dienstleistung. Ist logisch. Also ich habe demnächst bestimmt mal wieder eine Sohle kaputt, einen Schlüssel verloren oder ein Paket abzugeben. Und dann komme ich einfach wieder zu Selçuk.
4: Vielen Dank.
2: Ciao.
5: Danke.
6: Tschüss und vielen Dank für die Antwort auf Leos Frage. Falls auch ihr mal eine Antwort auf eine schwierige Frage braucht, dann meldet euch einfach bei uns und sprecht uns auf den Maus-Anrufbeantworter. Dann finden wir ganz sicher eine Lösung für euch.
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6: Und wisst ihr noch, was man da am besten alles draufsprechen sollte? Den Namen, stimmt. Natürlich auch die Frage und... Auch richtig. Wer möchte, kann noch ein paar Grüße hinterlassen.
8: Entschuldigung, ich glaube, Sie haben sich da aus Versehen ein paar Getränkedosen eingetreten.
9: Aus Versehen? Mit voller Absicht. Das sind doch meine Büchsenschuhe.
8: Büchsen was?
9: Büchsenschuhe. Kennen Sie das nicht mehr?
8: Nee, was ist das?
9: Man braucht 2 leere Getränkedosen. Die legt man vor sich auf den Boden, quer.
8: Okay.
9: Dann tritt man mit voller Kraft mit dem linken Fuß rauf. Und dann mit voller Kraft mit dem rechten.
8: Ja.
9: Und dann umschließen die Enden der Büchse den jeweiligen Schuh.
8: Ah.
9: Und falls nicht mehr ab, kann man hüpfen. Hören Sie mal.
8: Das ist ja fantastisch.
9: Wollen Sie auch mal? Ich habe noch 2 über.
8: Wirklich? Ja, gerne.
9: Hier, bitteschön.
8: Danke.
9: Und jetzt? Ja, und? Ja. Und wenn wir dann noch im Hopserlauf nach Hause hüpfen, da sind wir doch schneller als der Bus.
8: Nach Hause? Aber wir wohnen doch ja nicht zusammen.
9: Na, was ist denn das für eine Einstellung? Für eine schöne Brause werden Sie doch wohl noch Zeit haben.
8: Na gut, da haben Sie auch wieder recht. Na denn?
9: Los geht's. Juhu.
10: 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Mit Büchsenschuhen im Hopserlauf um den S-Bahn-Ring. Mit Büchsenschuhen im

0: Guck mal, ich habe hier ein Buch in der Hand und jetzt versucht ihr doch mal zu erraten, wie viel Seiten das Buch hier haben könnte. Ja, aber nur hochheben und durchblättern, nicht nachgucken. Die Maus sagt 99 Seiten. Okay, was sagst du, lieber Elefant? 175. Und die Ente sagt 290, weil es so dünne Seiten sind. Ja, okay, es sind 120 Seiten. Das Buch heißt Ich bin hier und das wird uns jetzt mal Maushörerin Luzi etwas genauer vorstellen, denn die hat es schon gelesen und ist ganz begeistert von der Geschichte.
1: In dem Buch kommt Jona vor, das ist die Hauptperson, die hat nur noch einen Papa, ihre Mama ist gestorben und weil die Mutter nicht wollte, dass die Jona so lange zu Hause bleibt alleine, darf die Jona jeden Tag nach der Schule ins Büro von Papa gehen, aber sie muss ganz still in einer Ecke sitzen. In dem Buch geht es darum, dass ein Fluss nebenan fließt und vielleicht wird es bald eine Überflutung geben. Der Papa sagt, dass wenn die Überflutung kommt, dann werden sie schon rechtzeitig weg sein. Eines Tages muss sie aufs Klo. Sie geht aus dem Büro vom Papa und geht auf Toilette. Aber als sie fertig war, hatte sie keine Lust mehr, wieder ins Büro von ihrem Papa zu gehen. Deswegen ging sie durch die Flure und so und guckte sich um. Und da entdeckte sie eine Tür und da steht sie auf einmal auf dem Dach. Das fand sie natürlich cool und deswegen ging sie jeden Tag jetzt auf das Dach nach der Schule. Und ihr Vater bemerkte es ja gar nicht, weil er so beschäftigt war mit dem Arbeiten. Eines Tages war sie auf dem Dach mal wieder und dann schlief sie ein. Und als sie dann wieder aufwachte, da waren alle Büros leer. Und dann ging sie runter zur Rezeption, aber dann musste sie stehen bleiben. Denn im zweiten Stock war Wasser. Vielleicht war das Wasser gekommen und ihr Vater hatte sich in Sicherheit gebracht und hatte sie nicht mehr abholen können. Vielleicht suchten sie sie, aber sie fanden sie nicht. Und dann fängt die Geschichte so richtig an. Da muss sie dann Tage und Nächte ohne Erwachsene überleben. Sie hat ja sehr viel Zeit, deswegen versucht sie ein bisschen, sich die Zeit zu vertreiben. Und in der Zeit macht sie auch sehr viele witzige Sachen, die normalerweise eigentlich verboten wären. Da findet die halt Cola und so Sachen, die eigentlich sehr ungesund sind. Aber das war ja eigentlich ein Notfall. Jona, die hat auch den Gedanken, dass sie doch gesehen wird vielleicht. Und deswegen geht sie auch aufs Dach, damit sie ein Flugzeug oder so jemand sieht. Aber um noch mehr Aufmerksamkeit zu bekommen, holt sie sich aus der Kantine ganz, ganz viele Zuckerwürfel und schreibt mit den Zuckerwürfeln, ich bin hier. Aber in der Nacht hat es geregnet und deswegen ist der Zucker geschmolzen. Und dann überlegt sie sich noch was anderes, aber das wäre dann schon zu viel erzählt. Das müsst ihr dann selbst rausfinden. Das Buch fand ich gut. Es ist auch wirklich so geschrieben, dass man denken könnte, die Jona hätte das alles erzählt und so. Ich fand die Jona sehr mutig, weil die das ohne Erwachsene aushält, weil ihr halt auch so viele tolle Sachen einfallen. Das Besondere an dem Buch ist auch, dass es fantasievoll gestaltet ist, weil die Jona hat auch sehr viel Fantasie. Zum Beispiel, wenn die Tür entdeckt, ist da ja so ein Symbol auf der Tür. Ist eigentlich ein Treppensymbol, aber das weiß die nicht. Und dann denkt die sich zum Beispiel, dass da hinter der Tür ein Riese ist oder ein Monster. Und die Bilder sind halt auch cool. Eigentlich ist die Geschichte traurig, aber wenn man das wirklich so liest und sich die Bilder anguckt, dann ist es eher witzig. Und dann merkt man gar nicht mehr, dass es eigentlich traurig ist.
0: Was sich die mutige Jona noch überlegt hat, um entdeckt zu werden, hat Luzi uns ja extra nicht erzählt, damit wir das Buch Ich bin hier selber lesen. Ich habe das Buch ja zum Glück hier, sodass wir es noch zu Ende lesen können und ich euch zu Hause genau sagen kann, wer das Buch geschrieben hat und wo es erschienen ist. Das Buch ist von Joke van Leeuwen und erschienen ist es im Gerstenberg Verlag. Und was glaubt ihr, was es kostet? 15 Euro, richtig! Ist ja auch eine gebundene Ausgabe. Man kann sich das Buch aber natürlich auch gebraucht kaufen oder vielleicht sogar in der Bücherei ausleihen.
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0: Wisst ihr noch, was in der Geschichte Ruby und die Laubenpieper passiert ist? Natürlich wisst ihr das, aber ich weiß es doch nicht, weil ich gestern nicht da war. Was? Frau Knoblauch hat eine Familie geschrumpft, weil sie sich nicht an die Regeln gehalten hat? Krass. Und jetzt fürchten Ruby und ihr Bruder Mo auch geschrumpft zu werden, weil ihre ahnungslose Mama sich auch nicht an die Regeln hält. Heute jedoch wollen die geschrumpfte Familie Ruby und Mo ihren geschmiedeten Plan in die Tat umsetzen. Da bin ich mal gespannt, ob das auch gelingt.
1: Ruby und die Laubenpieper. Vierter und letzter Teil. Von Anna Schlossmacher.
2: Ist sie weg? Das Auto biegt gerade um die Ecke. Aus dem Gebüsch neben dem kleinen Parkplatz beobachten mein Bruder Mo und ich, wie Frau Knoblauch, die Schrebergartenvorsitzende, verschwindet. Endlich ist die Luft rein und wir können unseren neuen Freunden Bescheid geben, die schon ganz gespannt in ihrer Gartenhütte auf uns warten.
3: Also, hier nochmal der Plan. Wir müssen versuchen, die Regeln aus Frau Knoblauchs Kopf zu verscheuchen. Und ob!
4: Also, sorgen wir dafür, dass Frau Knoblauchs Garten der wildeste von allen wird. Solange sie weg ist, dann bricht sie ihre eigenen Kleingartenregeln.
2: Mila und Sam wurden mitsamt ihren Eltern, Freda und Milan, von Frau Knoblauch geschrumpft, weil ihr Garten zu unordentlich war, meinte zumindest die Knoblauch. Aber nun kann es losgehen. Ab jetzt soll hier alles anders werden.
5: Schluss mit Krötengrau. Ab jetzt wird's hier kunterbunt.
6: Und wenn wir Glück haben, werden wir dann endlich wieder groß.
5: Aber wir haben nur 10 Tage Zeit, bis die Knoblauch wieder da ist. Und was ist, wenn das alles überhaupt nicht funktioniert? Ich will nicht für immer so bleiben. Wir sind doch keine Gartenzwerge.
7: Lass uns nur machen. Wir haben schließlich lange genug hier gelebt und noch ein paar Tricks auf Lager. Das wird schon, Sammy.
3: Eben, das muss einfach klappen.
4: Also, als erstes holen wir die Wildblumensamen und die Farbtöpfe von Mama aus unserem Garten. Und Milan und Freda...
7: Wir locken die Tiere her. Die Igel sind schon unterwegs. Die Schnecken brauchen noch ein paar Tage.
4: Los geht's.
2: In den nächsten 10 Tagen gehen Mo und ich jeden Tag nach der Schule zum Garten von Frau Knoblauch. Wir pflanzen und gießen, streichen das Gartenhäuschen himmelblau und den Zaun in allen Regenbogenfarben. Wir bauen Vogelhäuschen und kleine Hotels für die Insekten.
6: Habt ihr den Schmetterling gesehen?
5: Ja, da vorne.
3: Boah, schön.
4: So, das war's. Wir haben's geschafft.
6: Der Garten ist wirklich nicht wiederzuerkennen.
5: Leute, schon 3 Uhr. Frau Knoblauch müsste gleich wiederkommen. Schnell ins Gebüsch. Von da können wir alles besser beobachten.
3: Oh, wann kommt sie denn endlich? Meine Füße sind schon eingeschlafen. Rück mal ein Stück, Sam.
5: Okay. Da höre ich was.
8: Grundgütiger, was ist denn hier passiert? Mein Rasen. Die ganzen Blumen. Ich kitt überall Insekten. Oh, ein Kaninchen. Ist da wer?
5: Sie hat uns gehört.
2: Dann passiert etwas Merkwürdiges. Frau Knoblauch öffnet das Türchen, betritt ihren Garten, riecht missmutig an einer Blume, sie niest und ist plötzlich verschwunden.
3: Wo ist sie denn hin?
2: Wartet hier, ich gehe mal gucken. Als ich über den Gartenzaun spingse, entdecke ich unten am Gras eine winzig kleine Frau Knoblauch, die sich verdutzt umsieht.
6: Was ist passiert?
9: Hallo, Ruby.
2: Mama?
9: Huch! Sind Sie das, Frau Knoblauch? Also das ist ja mal ein Ding. Sie sehen irgendwie anders aus als sonst, wenn ich das sagen darf.
8: In der Tat, meine Liebe. Ja.
9: Sie haben ja prächtige Laune heute. Na, das ist doch die Hauptsache. Wow, und Ihr Garten ist wunderschön.
8: Ja, da muss ich Ihnen wohl recht geben. Aber nennen Sie mich doch Eleonore. Nein, wissen Sie was? Nennen Sie mich Elli.
2: Elli? Ich glaub's nicht. Frau Knoblauch sieht jetzt gar nicht mehr streng aus. Eigentlich ziemlich nett sogar.
8: Ja, das war mein Spitzname. Früher, bevor... Ich weiß auch nicht, was war denn bloß mit mir los?
2: Ich würde sagen, das war ein Fall von grauer Regelverknotung in Ihrem Kopf. Und wir dachten, dagegen hilft nur eins, bunte, wilde Sachen.
8: Ja, die Regeln. Jetzt erinnere ich mich, da war doch diese Familie. Ich war so wütend und ich glaube, meine Wut hat hier alles verflucht. Wer den wildesten Garten hat, wird zur Strafe geschrumpft. Oh je.
2: Da tippt mir jemand von hinten auf die Schulter.
10: Hey, Ruby. Lila, Sam, Freda, Milan, ihr seid wieder groß. Es hat geklappt.
11: Endlich!
8: Nun, der bunteste Garten von allen, das dürfte ja wohl meiner sein, nicht wahr?
2: Bevor ihr jemand antworten kann, trippelt die kleine Frau Knoblauch los, durchquert das hohe Gras und hüpft vergnügt über die Zweige.
8: Wie schön! Schmetterling!
2: Ach übrigens, seit Frau Knoblauch, Elli, das Bundeskleingartengesetz an den Nagel gehängt hat, geht's ihr richtig gut. Ob sie wieder groß werden will? Ich glaube nicht. Sie schneidet ihr Gras mit einer Nagelschere und hakt die Beete mit einer Kuchengabel. Aber bloß nicht zu ordentlich. Damit alles so schön bleibt, wie es ist. Jeden Sonntag braut sie den weltbesten Schneckenhaus-Brombeersaft nach Fredas Rezept. Und dann treffen wir uns alle in ihrem Garten und essen zusammen Bienenstich.

gut, dass Rubis und Moos Plan funktioniert hat und sie so eine Lösung für Ellis, Frau Knoblauchs, Regelverknotung gefunden haben. 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

Da ist der Traum von Dame ja in Erfüllung gegangen. Ein eigenes Gemüsebeet und ein Apfelbaum vorm Haus. Und wisst ihr, was ich euch mitgebracht habe? Ein paar leckere, aufgeschnittene Äpfel. Ja, Moment, Moment. Ja. Und ihr, und nach langem Suchen habe ich sogar eine Lösung gefunden, dass die Apfelscheiben nicht so schnell braun werden. Ich habe einfach, nachdem ich sie aufgeschnitten habe, etwas Zitrone drauf geträufelt. Ich gebe zu, vielleicht ein bisschen viel Zitrone. Aber schmeckt doch umso leckerer, oder? Und braun sind sie auch nicht mehr. Lecker.

0: Was macht eine Wolke, wenn es sie juckt? Sie sucht sich einen Wolkenkratzer. Und was ist gelb und kann nicht auf Bäume klettern? Ein Postauto. Okay, das waren ja nur Scherzfragen. Eine richtig und gar nicht so leichte Frage hat uns dafür Maushörerin Annabelle auf unseren Maus-Anrufbeantworter gesprochen.
1: Hallo liebe Maus, mein Name ist Annabelle. Ich komme aus Aachen und bin 11 Jahre alt und ich habe mich gefragt, warum sagt man Milchmädchenrechnung?
0: Richtig, dafür müsste man erstmal wissen, was eine Milchmädchenrechnung überhaupt ist und wann man das Wort überhaupt benutzt. Das alles kann uns zum Glück jetzt unser Wortschatzexperte Christoph erzählen.
2: Ach, jetzt habe ich schon wieder keine Milch mehr. Also beim nächsten Einkauf, da bringe ich mal etwas mehr mit. Mal überlegen, ich trinke pro Woche ungefähr 1 Liter Milch, das Jahr hat 52 Wochen. Wenn ich also heute 52 Liter Milch kaufe, dann muss ich erst in einem Jahr wieder neue Milch kaufen.
3: Das ist eine Milchmädchenrechnung.
2: Oh, hoppla, Zeitmaschine. Bist du jetzt auch noch eine Rechenmaschine?
3: Ich kenne mich eben nicht nur mit Jahreszahlen gut aus. Und deine Rechnung ist eine Milchmädchenrechnung.
2: Was soll das denn heißen?
3: Milchmädchenrechnung. Eine Berechnung oder eine Annahme, bei der man wichtige Dinge nicht bedenkt und so zu einem Ergebnis kommt, das richtig klingt, aber falsch ist.
2: Oh. Aber warum sagst du, meine Rechnung mit den 52 Litern Milch sei falsch?
3: Wie lange hält sich Milch?
2: Na, kommt drauf an, ob es frische Milch ist oder Haarmilch, also Milch, die haltbar gemacht wurde. Und ob die Tüte schon geöffnet wurde oder noch geschlossen ist.
3: Richtig. Aber gibt es Milch, die 52 Wochen lang frisch bleibt?
2: Ach so. Nein, die gibt's nicht. Verstehe. Und deshalb war meine Berechnung...
3: Eine Milchmädchenrechnung.
2: Wieso nennt man das denn eine Milchmädchenrechnung, wenn man etwas Wichtiges nicht mitbedenkt?
3: Lies die Fabel La Laitière et le Pot au Lait. Die Milchfrau und der Milchkrug.
2: Machen wir keine Zeitreise?
3: Manchmal ist ein gutes Buch die beste Zeitreise.
2: Das stimmt. Wo hab ich das Buch denn? Ah, hier. Fabeln von Jean de La Fontaine. Schon 400 Jahre alte Geschichte. Also, es war einmal ein Mädchen mit Namen Perrette. Die sollte eine Vorsichtig trug Perrette den milchgefüllten Topf auf ihrem Kopf. Schnellen Schritts ging sie zur Stadt und in Gedanken zählte sie schon die Dinge auf, die sie sich kaufen könnte.
4: Wenn ich die Milch erst verkauft habe, dann kann ich davon 100 Eier kaufen. Und aus den Eiern werden dann Küken schlüpfen. Ja, die kann ich dann aufziehen und dann als Hühner auf dem Markt verkaufen. Genau, und mir von dem Gewinn ein Ferkelchen kaufen. Und wenn es dann groß ist, dann kaufe ich dafür ein Kälbchen. Und dann habe ich bald eine ganze Rinderherde.
2: Perrette hüpfte bei diesen Gedanken vor lauter Freude. Doch bei einem dieser Freudensprünge rutschte Perrette aus und fiel. Und mit ihr auch der Krug. Und Kuh, Kalb, Schwein und Küken, alle Pläne waren dahin.
4: Oh nein, die schöne Milch. Alles ist hin.
2: Verstehe. Eine Fabel ist ja immer eine Geschichte, bei der man was lernen soll. Und hier soll man wohl lernen, dass Perrette etwas Wichtiges nicht bedacht hat. Wenn der Krug zerbricht, bevor sie die Milch verkaufen kann, tja, dann wird nichts aus ihren schönen Plänen. Arme Perrette. Dann gehe ich jetzt mal einkaufen, hole nur 1 Liter Milch und ich passe gut auf, dass auf dem Rückweg nichts daneben geht.
3: Können wir für mich auch noch 2 neue Schrauben kaufen? Bei mir sitzt etwas locker.
2: Na klar, der Baumarkt liegt ja auf dem Weg.
0: Danke Christoph und natürlich auch danke an deine Zeitmaschine für die Erklärung auf Annabels Frage. Könnt ihr mir denn jetzt auch mal sagen, ohne lang zu überlegen, aus wie vielen Ziffern, also Zahlen, besteht die Telefonnummer unseres Maus-Anrufbeantworters? Na, schnell, einfach raten. Es sind genau 11 Zahlen. 0800 5678234. Die Nummer könnt ihr ganz einfach wählen, wenn ihr eine Frage an die Maus haben solltet.

0: mich nie.
1: Wilhelmine entscheidet sich nie. Wie ein Chamäleon. Oder manchmal eben auch wir. Es gibt aber auch Dinge, ja vor allem Gefühle, für die kann man sich gar nicht so richtig entscheiden. Die passieren einfach. Mausreporterin Katrin, die hat sich zusammen mit den 5. Klassen der Gesamtschule Schlebusch mal ein paar Gedanken zu den Gefühlen gemacht, wenn etwas kaputt gegangen ist, was einem selber, aber auch der Familie viel bedeutet hat.
0: Eine Sache ist in meiner Familie kaputt gegangen. Das macht mich sehr traurig. Was kann ich tun?
2: Ja, man kann schon traurig sein, weil es halt was in der Familie war, was Wichtiges. Und als erstes sollte man, wenn was splittern kann, gucken, ob man sich verletzt hat. Und dann sollte man zum Beispiel Eltern Bescheid sagen.
3: Ich habe letztes Jahr meinen Eltern etwas zu Weihnachten, so eine Schneekugel geschenkt. Und dann ist es mir selber kaputt gegangen und dann war ich sehr traurig darüber. Aber wir haben die Figur aus der Schneekugel in unseren Adventskranz reingesteckt. Also haben wir immer noch eine Erinnerung daran.
4: Bei uns ist auch was sehr, sehr Wichtiges kaputt gegangen, nämlich ein Erbstück. Das war eine Glocke. Und wir haben uns erstmal sehr aufgeregt über uns selber. Dann bin ich zum Grab meiner Urgroßmutter gegangen und habe sie ihr erzählt so. Und da habe ich mich direkt schon mal besser gefühlt. Ja.
5: Es gibt Dinge, mit denen verbindet uns ganz besonders viel. Sie erinnern vielleicht an schöne Momente mit allen oder an jemanden, den alle mochten. In jeder Familie gibt es so einen Erinnerungsschatz. Er muss nicht mal besonders gut aussehen und auch nicht total wertvoll sein, aber er ist einmalig, weil alle sagen, darauf wollen wir unbedingt gut aufpassen.
6: Ich glaube, das Wichtigste in unserer Familie sind alte Bilder. Die hat meine Mutter sehr viele und das ist ihr sehr wichtig und meiner Oma auch.
3: Mein Vater, der hat an seiner Tante so ganz kleine Skatkarten, ganz vergilbt und zerrissen und so. Und die sind in eine Schachtel, wir dürfen die nicht benutzen, weil meinem Vater sind die so wichtig.
5: Wenn solche alten Fotos oder Spielkarten verloren gehen oder zerstört werden, dann tut das richtig weh. Man kann sie nicht ersetzen. Und dieses Gefühl lässt einen so schnell nicht wieder los. In Gedanken malt man sich den Verlust immer und immer wieder aus, so lange, bis einem etwas einfällt, wie man es vielleicht wieder reparieren kann. Zum Beispiel die Glocke aus Porzellan, die zerbrochen ist.
4: Wir haben uns die Teile auf den Tisch gelegt und erstmal geguckt, ob wir es reparieren können, kleben oder so. Dann haben wir gesehen, es geht nicht. Und dann haben wir sie leider wegschmeißen müssen.
0: Ich hatte auch einmal etwas aus meiner Familie kaputt gemacht. Also ich hatte einen Gegenstand in der Hand und ich bin gestolpert, habe ihn fallen gelassen. Ich habe es versucht zu reparieren. Ich habe es nicht hinbekommen, aber am Ende zählt es ja nur, dass man sich entschuldigt und dass derjenige das dann annimmt und dass man zusammen redet. Das bringt schon etwas.
5: Reden ist immer richtig, aber nicht so einfach. Denn Wut und Traurigsein liegen oft ganz nah beieinander, wenn was kaputt geht. Das kennt man selbst ja auch. Am liebsten hätte man dann jemanden, den man verantwortlich machen kann, der schuld ist. Oder vielleicht sogar mit Absicht was kaputt gemacht hat. Aber manchmal geht das gar nicht.
3: Wir haben alle was verloren, wofür keiner etwas konnte. Ein Kater. Wir wohnen direkt im Wald und dann ist er durch den Wald durchgelaufen, was er noch nie gemacht hat. So weit ist er noch nie gelaufen, denn ist da eine Straße und er hat versucht, darüber zu kommen. Aber er hat es nicht geschafft.
5: Da gibt es nichts schön zu reden. Wenn ein Familienschatz verloren geht, brauchen alle Zeit fürs Traurigsein. Ob es Tage, Wochen oder Monate dauert, bis die Traurigkeit langsam nachlässt, das kann man vorher nicht wissen. Was aber hilft, zum Beispiel eine Familie, die ein bisschen zusammenhält. Und dazu ein paar eigene Ideen, was einem jetzt gut tut.
4: Wenn ich traurig bin, dann schreie ich öfters in mein Kissen. Dann mache ich mir ein Hörspiel an und male auch sehr gerne was.
0: Ich fühle mich auch so besser, dass ich es zugegeben habe, weil zu verheimlichen, das bringt nichts. Hat man immer ein schlechtes Gefühl. Reden und klären, das bringt schon etwas.
6: Wenn ich traurig bin, dann muss ich halt meine Cousine anrufen. Die hilft mir immer, wir sprechen mal drüber und dann macht sie irgendwas Lustiges, damit ich wieder lache. Manchmal spielen wir auch Roblox zusammen. Die ist für mich wie eine Schwester.
1: Da waren ja jede Menge guter Tipps dabei, was man machen kann, wenn man mal traurig ist. Und trotzdem denkt man in dem Moment oft, dass einem nichts und niemand dabei helfen kann, wieder glücklich zu werden. Dann sollte man sich am besten immer wieder daran erinnern, dass entweder ja die Zeit alle Wunden heilt oder Familie und Freunde immer eine Lösung finden werden, damit man nicht mehr so traurig ist. Man könnte auch sagen, alles kann man mamarieren, paparieren oder freunderieren.
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0: bin der Klaas.
1: Alter?
0: Ich bin 9 Jahre alt.
1: Das spiele ich am liebsten.
0: Wir haben in der Schule da so ein Spiel. Und das habe ich in der 1. Klasse mit einer Freundin erfunden. Und da müssen wir gegen das Böse kämpfen.
1: Bist du Maus, Ente oder Elefant?
0: Ich bin eine Mischung aus Maus und Elefant. Weil der Elefant morgens nie aus dem Bett kommt. Und die Maus, die denkt halt immer logisch nach.
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Ich suche immer noch die Stoppuhr. Bitte? Was? Ja, das ist doch mal eine Lösung. Ich nehme einfach die Stoppuhr auf meinem Handy. Ach, denn ich möchte gerne, dass ihr versucht abzuschätzen, wann genau 10 Sekunden vorbei sind. Das heißt, wenn ich sage, die Zeit läuft, dann sollt ihr bei genau 10 Sekunden Stopp sagen. Alles klar? Die Zeit läuft ab jetzt. So, jetzt vergeht die Zeit. Ihr wartet noch. Ja, das ist vielleicht ein bisschen früh. Die anderen steigen schon ein. Aber eigentlich, ja, ich sag ja, schöne Dinge gehen einfach schnell vorbei. 10 Sekunden sind nämlich jetzt erst vorbei. Und die Maus zum Hören leider auch. Wenn ihr wollt, können wir ja gerne nochmal das Spiel spielen. Und zwar stelle ich die Zeit dann auf 12 Stunden. Wann Gag. Wir sind jetzt raus und sagen tschüss, tschüss.

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1: Hey, hier ist Santa. Das ist mein Song für die Kinderradio-Nacht über das Thema Freundschaft.

0: Zeder? Wo war denn die Hängematte? Ich glaube, jetzt könnte ich eine Hängematte vertragen. Ach, immer diese Wut, ne? Naja, ist auch okay. Wut. Ich will mir auch irgendwas sagen, ne? Naja, jetzt vielleicht noch Massage oder so. Oder Yoga. Oder eine Meditation. Brauche ich vielleicht auch gar nicht. Ruh mich erstmal aus. Jetzt habe ich ein ganzes Lied gemacht. Gar nicht so schlecht. Die Wut.
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1: Hallo, hier ist die Juni und ich wünsche mir das

I've been gone for too long. Gone heißt weg, weggehen. For too long heißt zu lange. Das heißt also sowas wie, ich bin schon viel zu lange weg gewesen. Also er ist gerade irgendwie weg. I've been gone for too long, all these nights we've been freezing. All these nights we've been freezing. We've been freezing heißt sowas wie, wir haben gefroren. Und all these nights, all diese Nächte. Zusammen würde das dann bedeuten, all diese Nächte haben wir gefroren. Also der spricht von wir, das heißt, es sind mehr als eine Person, vielleicht so zwei oder auch drei. Ich schätze zwei, weil in Popsongs geht es so auch oft um Liebe und das sind dann auch zwei Personen. Oh, we've been here before, but it never gets easy. We've been here before. Wir waren schon mal hier, but it never gets easy. Easy heißt leicht und alles zusammen heißt, aber es wird nie einfach. Anscheinend vermisst er sie. Weil er ist ja weg. Dazu passt auch die nächste Zeile. Yeah, we talk through the phone and we both fight the feeling. We talk through the phone. Wir sprechen durchs Handy. And we both fight the feeling. Fight heißt kämpfen und feeling heißt Gefühl. Die beide kämpfen also gegen dieses Vermissungsgefühl. So Heimweh vermissen. Now I'm sitting in the hotel bar. Now I'm sitting in the hotel bar. Jetzt sitze ich in der Hotelbar. Okay, jetzt weiß man auch, wo er ist, und zwar in einem Hotel. Als Musiker ist er ja auch viel auf Tour und spielt ja Konzerte. Und dann ist er auch oft in anderen Städten und dann auch zum Beispiel in einem Hotel. Drinking, think about where you are. Drinking, thinking about where you are. Drinking heißt trinken. Also der sitzt da und hat irgendwie ein Getränk. Thinking about where you are. Nachdenken darüber, wo du bist. And I know, even though it's far, we're looking at the same stars. And I know, even though it's far, we're looking at the same stars. Und ich weiß auch, wenn es so weit weg ist, wir schauen in dieselben Sterne. Über die große Entfernung sind die halt trotzdem dann verbunden. Darling, don't cry too soon. Darling, don't cry too soon. Ich schau mal nach, wie man Darling übersetzt. Hier steht, Darling ist ein englisches Wort, das im Deutschen am besten mit Liebling übersetzt wird. Ah, okay. Liebling, weine nicht zu früh. I'll always come home to you. I'll always come home to you. Ich werde immer zu dir nach Hause kommen. If it's the last thing I do. If it's the last thing I do. Auch wenn es das Letzte ist, was ich tun werde. I'll always come home to you. I'll always come home to you. Also, der vermisst jemanden und egal wie schwer es ist, zu dieser Person hinzukommen, er gibt alles und wird immer zu der Person nach Hause kommen. Ich glaube, das sind seine echten Gefühle. Er ist ja auch Sänger und dann ist er ja auch richtig viel unterwegs und so und dann kann ich mir auch vorstellen, dass er seine Freundin vermisst. Auch seine Familie.

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1: Hallo, ich bin Greta und ich wünsche mir das Lied The Fate of Ophelia.

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1: Hallo, ich heiße Anna. Ich hätte eine Frage, würdet ihr meinen Musikwunsch erfüllen? Nämlich Beautiful People von David Guetta und Sia.

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2: Ach, mal gucken, das alte Fotoalbum, wie schön. Da, das war Weihnachten, da habe ich diese Spielküche geschenkt gekriegt und dann haben wir drei nur noch da drin zu Abend gegessen. Und Mama und Papa haben geguckt, wo sie bleiben. Und das da, ach, Sommerurlaub in der Bretagne. Ich glaube, da war ich 12 und die anderen beiden 9 und 6 und... Da habe ich die höchsten Wellen meines Lebens gesehen. Was sind das für tolle Erinnerungen in diesem alten Fotoalbum? Das ist ja der Hammer. Ich glaube, ich muss die beiden heute Abend mal wieder anrufen.
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2: Hallo liebe Leute, schön, dass ihr mit dabei seid. Herzlich willkommen in meiner Checkerbude zu einer neuen Folge Checkpot. Sie sind einem ähnlich und doch irgendwie ganz anders. Sie sind immer für einen da, obwohl man manchmal lieber seine Ruhe hätte. Manchmal kann man sie überhaupt nicht leiden und dann liebt man sie wieder über alles. Wer weiß, wovon ich spreche. Ist nicht so leicht heute. In dieser Folge geht es um Geschwister. Ein bisschen weniger als 20 Millionen Kinder leben in Deutschland. Mehr als 13 Millionen davon haben Geschwister, also weit mehr als die Hälfte. Die meisten Kinder haben nur eine Schwester oder einen Bruder, aber natürlich gibt es auch Familien mit drei oder noch mehr Kindern. Und zu so einer Familie gehört auch mein heutiger Gast. Bei mir in der Checkerbude ist heute Charlotte. Hallo.
4: Hi.
2: Du hast drei Geschwister, ne?
4: Ja.
2: Das heißt, ihr seid insgesamt zu viert. An welcher Stelle kommst du?
4: Ich bin die zweitjüngste.
2: Okay, und erzähl mal, wer sind deine Geschwister? Wie seid ihr so angeordnet?
4: Also, meine kleine Schwester, die heißt Rebecca, die ist 6 Jahre alt und geht jetzt in die erste Klasse.
2: Mhm.

0: ganz Deutschland verteilt.
1: So ist es.
2: Mhm.
0: Zu all dem kommen wir später noch ein bisschen genauer. Stell doch erstmal deine drei Checker-Fragen.
2: Meine erste Frage lautet: Spielt es eine Rolle, ob man das älteste oder jüngste Geschwisterkind ist oder irgendwo in der Mitte? Meine zweite Frage lautet: Wann sind Geschwister ein gutes Team? Meine dritte Frage lautet: Wie ähnlich sind sich Zwillinge?
0: Super Fragen.
2: Das checken wir für euch.
3: Wollen wir was zusammenspielen?
0: Dann legen wir doch gleich mal los mit deiner ersten Frage.
2: Ja. Spielt es eine Rolle, ob man das älteste oder jüngste Geschwisterkind ist oder irgendwo in der Mitte?
0: Du bist ja ein mittleres Kind.
2: Mhm.
0: Wie findest du das?
2: Also manchmal finde ich es praktisch. Zum Beispiel jetzt, wenn man irgendwas erledigen muss, zum Beispiel jetzt Spülmaschine ausräumen, dann muss man erst später einsteigen, weil man ja noch jünger ist.
0: Ah, du meinst, die Älteren müssen das schon früher machen und du kannst noch bis zu einem gewissen Alter am Tisch sitzen bleiben und die machen die Arbeit?
2: Ja, so ein bisschen. Also zum Beispiel jetzt beim Müll wegbringen, beim Kompost mussten die Jungs jetzt sich immer abwechseln, jeder eine Woche und dann noch ein Übergangskompost am Wochenende.
0: Übergangskompost gefällt
2: und
0: mir sehr.
2: Und dann musste ich jetzt halt mit einsteigen, weil ich jetzt ja auch bald 10 werde.
0: Ah ja, verstehe. Aber klar, du hast noch eine Zeit lang irgendwie mitgekriegt, dass du weniger machen musstest und die anderen über dir, die älteren Geschwister, mehr. Aber jetzt bist du ja älter als Rebecca. Wie ist das für dich? Also, weil du musst wahrscheinlich mehr machen als sie.
2: Jetzt haben wir Aufgaben verteilt, jetzt muss ich Wäsche falten, immer.
0: Aha.
2: Und es ist halt ziemlich viel, weil es ist ja für die ganze Familie.
0: Genau, ihr seid ja 6 Leute dann.
2: Aber die Rebecca hat auch Aufgaben bekommen. Sie muss mit dem David Wäsche aufhängen.
0: Aber ihr helft schon alle richtig mit im Haushalt, alle 4?
2: Ja, wir haben halt unsere Aufgaben so.
0: Du findest es jetzt nicht blöd, dass du in der Mitte bist? Du wärst nicht gern die Jüngste oder die Älteste oder so?
2: Nö, aber manchmal finde ich es auch ein bisschen blöd, weil dann dürfen halt die Jungs länger aufbleiben, zum Beispiel auch am Wochenende, und dürfen noch was anschauen und ich muss halt schon ins Bett.
0: Bei mir ist es so, ich bin ja der Älteste und ich musste natürlich auch als Erster bei den schwierigeren Sachen mithelfen. Dafür durfte ich aber auch als Erster Sachen, die die Kleineren noch nicht durften. Aber ich fand es auch immer voll okay und ich mag es auch ehrlich gesagt sehr gerne, der Älteste zu sein. Wie ist es bei euch mit Streit? Du hast es gerade schon mal kurz angesprochen. Wie ist das so als mittleres Kind?
2: Also der David, mit dem streite ich mich am meisten, weil der gibt halt immer dann so Widerworte und dann... Und dann fällt mir irgendwie nichts mehr ein, was ich erwidern kann.
0: Und was macht das mit dir? Ich meine, es ist ja dein Bruder. Es ist ja nicht so, dass jemand in der Klasse gemein ist, sondern es ist halt einfach dein Geschwister.
2: Dann mag ich ihn eine Zeit lang nicht mehr. Und dann wieder, ja. Mit der Rebecca streite ich mich auch öfters, weil wir teilen uns ja ein Zimmer. Und dann ist es auch so, zum Beispiel jetzt, sie nimmt einfach Sachen, die mir gehören, von meinem Schreibtisch, nur weil die gerade liegen und nicht in irgendwelche Schubladen gepackt sind, nimmt sie einfach Sachen und versteckt sie irgendwo, wo man sie nicht wiederfindet.
0: Absichtlich?
2: Ja, und dann frage ich immer, wo die Sachen sind, und dann sagt sie mir immer falsche Verstecke, wo sie sind.
0: Ich glaube, so ist das bei Geschwistern. Man hat sich natürlich wahnsinnig lieb, aber manchmal streitet man sich auch viel. Bei uns war das wirklich ganz genauso. Oh, und guck mal, da blinkt gerade Jackie, unsere Datenbank. Ich glaube, die will was dazu sagen.
4: Die Großen sind die Vernünftigen, die Kleinen die Nesthäkchen und die mittleren Kinder die, die es allen immer recht machen wollen. In diese Schubladen hat man Geschwister früher gerne eingeteilt. Aber so einfach ist das natürlich nicht.
3: Die ärgert mich die ganze Zeit. Ich will das nicht.
4: Dass Geschwister sich oft streiten, ist ganz normal. Schließlich sind die meisten Geschwister täglich zusammen und sind im Wettkampf um die gleichen Dinge. Den letzten Schokokeks, den besten Platz im Auto, die Aufmerksamkeit der Eltern. Und das ist anstrengend. Ständig muss man verhandeln und diskutieren, nachgeben oder Recht behalten. Mit manchen Geschwistern fällt das leichter, mit anderen ist es schwieriger.
3: Ich spiele nie wieder mit dir. Wir brauchen gar nicht mehr miteinander reden, auch nicht in 100 Jahren.
4: Mittlerweile glauben Forscher, wie gut sich Geschwister verstehen, hängt weniger vom Altersabstand, dem Charakter, der Reihenfolge oder dem Geschlecht ab, sondern wichtig ist vor allem, wie die Eltern mit den Geschwistern umgehen, wie sie ihnen beibringen, Konflikte zu lösen und wie sie zu einem Team werden.
5: Kannst du mir helfen?
3: Ja, klar helfe ich dir.
0: Ich glaube, es ist manchmal für Eltern gar nicht so leicht, wenn 4 Kinder da sind, die alle irgendwas wollen, sich um alle gleichmäßig zu kümmern. Bei uns lief das alles irgendwie ganz gut. Meine Mama hat das gut gemacht. Liebe Grüße auch an dich, liebe Mama. Ist deine erste Checker-Frage damit beantwortet?
2: Ja.
0: Na dann, hau den grünen Knopf. Für Kinder ist es sehr wichtig, ob man der Älteste oder der

0: Jüngste oder in der Mitte ist. Aber ob man sich als Geschwister gut versteht oder nicht, das liegt vor allem daran, wie die Eltern mit den Geschwistern umgehen.
1: Gecheckt!
0: Liebe Charlotte, sollen wir gleich mit der zweiten Checker-Frage einfach weitermachen?
1: Ja. Meine zweite Frage lautet, wann sind Geschwister ein gutes Team?
0: Wann seid denn ihr als Geschwister ein gutes Team?
1: Einmal waren wir bei meiner Oma, die wohnt in Botnick in der Nähe von Ravensburg und dann sind wir halt in so ein kleines Waldstück gegangen und haben da gespielt. Mhm. Und dann sind wir halt wieder nach Hause gegangen, über die Wiese. Da sind wir sonst auch immer drüber gegangen.
0: Ja.
1: Und dann kam halt entweder der Sohn vom Bauer oder der Bauer.
0: Dem die Wiese gehört hat.
1: Ja, und der hatte eigentlich noch nie was dagegen, dass wir da drüber gelaufen sind. Mhm. Und dann kam der mit seinem E-Bike über die Wiese gefahren und hat halt uns angemault, weil wir über die Wiese gelaufen sind, weil wir angeblich die Wiese kaputt gemacht haben. Und dann hat der Samuel gesagt, ja, Entschuldigung. Und dann hat er halt gesagt, nichts Entschuldigung.
0: Aha, der Bauer hat das gesagt.
1: Ja, und der ist halt selber mit seinem E-Bike da drüber gefahren.
0: Ihr habt als Geschwister in dem Moment total zusammengehalten und euch gedacht, okay, kann der Bauer motzen, aber wir machen hier nichts Schlimmes und wart ein Team. Da ist man dann plötzlich eine Bande einfach so richtig, ne?
1: Ja.
0: Ich habe noch eine Idee, wir könnten jemanden anrufen, wenn es um die Frage geht, wie man als Geschwister ein gutes Team ist. Und zwar Johanna von Vogel, die schreibt Kinderbücher, die Erfinderbrüder. Ich glaube, wer Bücher über Geschwister schreibt, der kennt sich da aus. Soll ich sie mal anrufen?
1: Ja.
0: Okay.
2: Johanna von Vogel.
0: Hallo Johanna, hier ist Tobi.
2: Hi Tobi.
0: Du, wir bräuchten mal deine Hilfe, denn wir versuchen hier gerade rauszufinden, wann Geschwister ein besonders gutes Team sind.
2: Oh ja, das ist eine gute Frage und da denke ich natürlich gleich an meine Erfinderbrüder aus den Büchern.
0: Genau, deshalb rufen wir auch an.
2: Genau, das sind ja Kasimir und Kurt und da würde ich sagen, die sind ein gutes Team.
0: Okay, woran liegt das? Was macht die beiden zu einem guten Geschwisterteam?
2: Ich glaube, das Wichtigste ist, dass die beiden immer, wenn es drauf ankommt, stehen sie füreinander ein, helfen sich und sind füreinander da.
0: Mhm.
2: Und da wird dann irgendwie gar nicht drüber nachgedacht, ist es jetzt mein Problem, ist es dein Problem, sondern es geht nur darum, gemeinsam eine Lösung zu finden.
0: Mhm.
2: Zum Beispiel gibt es einmal so einen Moment, da ist Kasimir wahnsinnig angespannt, weil er so eine blöde Hausaufgabe hat. Er soll aus Streichhölzern sein Traumhaus zusammenkleben.
0: Aha.
2: Und irgendwie die Streichhölzer kleben an seinen Füßen, an der Lampe am Tisch, aber nicht Streichholz an Streichholz.
0: Ja.
2: Und er hat große Angst, dass er da einen Eintrag ins Klassenbuch bekommt, schlechte Note für die Hausaufgabe. Und da könnte der kleine Bruder natürlich sagen so, haha, mir doch egal.
0: Ja.
2: Aber nein, Kurt sagt dann, da möchte ich jetzt mit dabei sein, mit dir zusammen das Problem lösen.
0: Mhm.
2: Und gemeinsam erfinden sie dann einen ganz tollen Super-Duper-Kleber mit klebrigen Schneckenschleim und Popeln,
0: cool,
2: der endlich auch Streichhölzer an Streichhölzer klebt.
0: Cool, also das heißt, sie halten zusammen. Aber auch in deinen Büchern streiten die ja manchmal, oder?
2: Sie streiten tatsächlich andauernd. Und das finde ich aber auch etwas, was Geschwister ausmacht, also richtig wichtig ist, dass man lernt, man kann seine Meinung sagen, man kann mal richtig blöd und eklig sein,
0: mhm,
2: und man kann auch auf den Streit ankommen lassen, aber man muss trotzdem keine Angst haben, dass der andere dann am Ende sagt, so, oh, ich finde dich jetzt blöd, ich bin nicht mehr dein Freund,
0: ja,
2: sondern man weiß, morgens am Frühstückstisch sitzen die Geschwister da wieder und man ist wieder das Geschwisterteam und
0: stimmt,
2: kann aus dem Team auch einfach nicht rausfliegen.
0: Ja, voll. So war das auch bei mir und ich habe zwei jüngere Geschwister. Bei uns dreien, wir haben uns natürlich als Kinder auch voll oft gestritten, aber wir sind jetzt dann auch oft ein super Team. Zum Beispiel, wenn wir, ja, habe ich vorhin schon Charlotte erzählt, wenn wir meinen Eltern ein Geschenk machen, dann sind wir super kreativ und denken uns Sachen aus und so weiter.
2: Das passt auch gut zu den Erfinderbrüdern. Die haben ja ihre Erfindung. Das ist ja so das, was die beiden zusammenschweißt.
0: Ja.
2: Dass sie sich immer, wenn sie denken, so, oh, es könnte doch irgendwas geben, was das Leben spannender oder einfacher macht, dann überlegen sie sich irgendwas und erfinden was Passendes.
0: Mhm.
2: Und was sie eben auch machen, ist, dass sie das im Geheimen tun, weil sie immer Angst haben, dass die Eltern sonst ankommen und sagen, hey, die Bohrmaschine ist doch viel zu gefährlich oder Fünfjähriger mit Lötkolben, das geht nicht.
0: Mhm.
2: Und deswegen machen sie das eben, wenn die Eltern weg sind oder schlafen.
0: Ja.
2: Und ich glaube, das ist eben auch was ganz Tolles, was man mit Geschwistern erleben kann, weil sonst bestimmen die Eltern ja so wahnsinnig viel, was man macht oder wie man es macht.
0: Voll, ja.
2: Und wenn man dann im Geheimen sich mal ausprobieren kann und das eben nicht alleine, sondern mit jemand zusammen, das, glaube ich, ist ein tolles Erlebnis und schweißt natürlich auch die Geschwister wieder zusammen.
0: Ich glaube, das ist genau das, was Charlotte und ich schon die ganze Zeit merken. Sie sind immer irgendwie ein bisschen anstrengend, sind manchmal auch ein bisschen ätzend, aber sie sind irgendwie auch immer toll. Schön, dass man sie hat.
2: So ist es.
0: Liebe Johanna, vielen lieben Dank. Das war super und hat uns total geholfen.
2: Sehr gerne.
0: Mach's gut, bis dann. Ciao.
2: Ja, auch. Tschüss.
1: Also wir haben ja schon sowas Ähnliches besprochen, aber jetzt ist zum Beispiel, dass man sich mit Geschwistern streiten kann, wann man will oder so.
0: Und sich dann wieder verträgt, weil man eben einfach ein natürliches Team ist irgendwie, ne? Das fand ich auch spannend.
1: Ja.
0: Aber man merkt einfach, wir beide sind auch so ein bisschen Experten und Expertinnen auf dem Gebiet Geschwister. Ist deine Checkerfrage geklärt?
1: Ja.
0: Geschwister sind ein tolles Team, wenn sie etwas zusammen schaffen müssen oder sich gemeinsam gegen Erwachsene verbünden. Auch wenn sie sich oft streiten, wenn es drauf ankommt, sind sie füreinander da.
1: Gecheckt.
0: Was würdest du sagen, ihr vier Geschwister, wie ähnlich seid ihr euch?
1: Meinst du vom Aussehen oder charaktermäßig?
0: Beides vielleicht.
1: Also vom Aussehen von vielen Leuten ist es halt so, dass man halt oft hört, wenn man die mal so zufällig trifft und dann sagen die so, also bist du die Schwester vom David? Ihr seht euch so ähnlich.
0: Wie findest du das?
1: Ich finde, es nervt halt.
0: Echt?
1: Weil jeder sieht irgendwie anders aus und ich mag das nicht so, wenn man mich mit jemand anderem vergleicht.
0: Den Punkt verstehe ich total gut, aber ich merke jetzt so, wo wir drei erwachsen sind, wenn jetzt Freunde oder Bekannte oder neue Leute in unserem Leben uns das erste Mal zu dritt sehen und dann zum Beispiel sagen, ja, jetzt wo ihr es sagt, natürlich seid ihr Geschwister, jetzt erkenne ich auch die Ähnlichkeit, dann freue ich mich immer voll. Weil ich irgendwie so denke, haha, wir sind nicht nur eine natürliche Bande, man sieht es uns auch an.
1: Ja.
0: Wie ist es mit den Charaktereigenschaften? Findest du, ihr seid euch ähnlich?
1: Wenn ich mit der Rebecca streite, dann ist es halt so, dass es halt manchmal so ist, dass ich die gleichen Worte benutze wie der David oder die gleichen Blicke.
0: Ja, das sind so Sachen. Und ich glaube, damit sind wir auch schon bei deiner dritten Checkerfrage.
1: Meine dritte Frage lautet, wie ähnlich sind sich Zwillinge?
0: Kennst du Zwillinge?
1: Ja, Isabel und Amanda. Mhm. Wenn man die von hinten sieht und sie nicht gut kennt oder von weitem, dann kann man sie nicht unterscheiden.
0: Echt jetzt?
1: Die haben meistens das gleiche an, die sind aber in unterschiedlichen Klassen. Auf dem Pausenhof zum Beispiel, dann kann man die nicht unterscheiden.
0: Verrückt. Ich hatte bei mir in der Grundschulklasse auch ein Zwillingspaar. Eva und Franzi hießen die. Die sahen auch wirklich komplett gleich aus. Ich war mit beiden befreundet und ich fand es richtig cool, Zwillinge als Freunde zu haben, weil bei denen war das auch so, wenn man die gut kannte, konnte man natürlich irgendwie den Unterschied erkennen, aber zum Beispiel Freunde aus meinem Turnverein oder so, die nicht mit ihr in einer Klasse waren, mit den beiden, die haben immer gefragt, hey, wer bist du jetzt, Eva oder Franzi? Und ich war dann immer so, das ist Eva und das ist Franzi, ist doch ganz leicht. Und bei Eva und Franzi war es auch so, die waren sich auch tatsächlich vom Typ her ganz ähnlich. Wie ist es bei deinen beiden?
1: In der Schule haben sie halt auch ziemlich viele Freunde so. Mhm. Und dann ist es halt so, dass die charaktermäßig ziemlich ähnlich sind. Mhm. Und halt so die gleichen Wörter benutzen zum Beispiel. Oder die gleichen Fragen, die gleichen Ausdrücke oder Gesichts, ja.
0: Aber es gibt ja auch unterschiedliche Arten von Zwillingen, ne? Es gibt eineiige und zweieiige Zwillinge. Die eineiigen sind ja kaum zu unterscheiden, zweieiige sind irgendwie dann doch unterschiedlich. Aber guck mal, ich glaube, jetzt will Jackie was loswerden. Die weiß da irgendwas.
3: Eineiige Zwillinge sind aus der gleichen Eizelle entstanden, die sich dann im Bauch der Mutter am Anfang der Schwangerschaft in zwei geteilt hat. Eineiige Zwillinge haben exakt die gleichen Gene. Das sind die Bausteine, aus denen Lebewesen bestehen. Das kann man sich so vorstellen. Aus den exakt gleichen Bausteinen, den Genen, wird zweimal genau das gleiche Modell gebaut. Bei zweieiigen Zwillingen dagegen entstehen zwei Modelle. Denn bei ihnen sind zwei unterschiedliche Eizellen einfach zur gleichen Zeit im Bauch der Mutter herangewachsen. Deshalb sind bei zweieiigen Zwillingen und anderen Geschwistern nur etwa die Hälfte der Bausteine gleich und die Modelle sehen unterschiedlich aus.
0: Leuchtet mir ein und deshalb ist es auch so, dass Eineiige immer das gleiche Geschlecht haben, sind immer Mädchen, Mädchen oder Junge, Junge. Und zweieiige Zwillinge können auch junge Mädchen sein und trotzdem Zwillinge. Aber also jetzt mal nochmal bei den Eineiigen, wenn die doch exakt aus den gleichen Bausteinen bestehen, warum sind die denn dann trotzdem unterschiedlich, Jackie?
3: Woran es liegt, dass Menschen unterschiedlich sind, daran forschen Wissenschaftler und Wissenschaftlerinnen schon lange. Einen großen Teil davon, wie wir sind, bestimmen tatsächlich unsere Gene. Aber welche Freunde man hat, in welche Schule oder Klasse man geht, welchen Beruf man später mal ergreift, das alles hat ebenfalls einen starken Einfluss. Man glaubt, dass Gene und Umwelt jeweils zur Hälfte Charakter und Aussehen eines Menschen bestimmen.
0: Aha, siehst du wieder was gelernt.
1: Mhm.
0: 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Bei meinen Geschwistern und mir ist es so, wir leben jetzt ja schon seit vielen Jahren nicht mehr zu Hause und auch nicht mehr zusammen, zu dritt, und haben uns natürlich auch in verschiedenste Richtungen weiterentwickelt. Aber es ist ganz krass, weil manchmal, wenn wir zu dritt Zeit miteinander verbringen, dann sagen Verena und Fabian zu mir, oh, den Satz hätte die Mama genau so gesagt. Oder Verena verhält sich wie Papa oder so. Also irgendwie haben wir dann doch die gleichen Arten noch, obwohl wir uns gar nicht so viel sehen. Einfach nur, weil wir von den gleichen Eltern kommen.
1: Mhm.
0: Würdest du sagen, deine Checkerfrage ist gecheckt?
1: Ja.
0: Zwillinge sind sich ähnlich, weil sie die gleichen Gene haben. Aber Zwillinge sind auch unterschiedlich. Denn die Welt um uns rum macht uns ebenfalls zu dem Menschen, der wir sind.
1: Gecheckt!
0: So, liebe Charlotte, jetzt sind wir fast am Ende, aber Jackie hat noch ein kleines Quiz für uns vorbereitet. Ist das richtig, Jackie?
3: Genau, es ist ein Geschwisterquiz. Denn in Filmen und Geschichten gibt es ja viele berühmte Geschwister. Ich beschreibe sie euch und ihr müsst rausfinden, um welche Geschwister es sich handelt.
0: Okay, habe ich Bock drauf. Du auch, Charlotte?
1: Ja.
0: Zusammen werden wir es schon irgendwie meistern. Bist du bereit?
1: Ja.
0: Let's go, Jackie!
3: Diese Geschwister sind Bruder und Schwester. Ihre Eltern sind nicht besonders nett zu ihnen. Tatsächlich versuchen sie einiges, um sie loszuwerden, und schaffen es auch. Doch die Geschwister halten zusammen und denken sich einen Plan aus, um eine böse Hexe loszuwerden, die sie gefangen hält und den Bruder auffressen möchte. Am Ende bringt eine Ente sie wieder nach Hause, wo ihr Vater sie schon sehnsüchtig erwartet.
0: Also Charlotte, ich habe dir ins Gesicht geguckt, du hast eine zündende Idee. Schon nach dem zweiten Satz hast du deinen Finger in die Luft gereckt und deinen Mund aufgerissen. Was glaubst du?
1: Hänsel und Gretel.
0: Würde ich auch sagen. War das von Anfang an deine Idee gerade?
1: Nee, dann mit der Hexe und Eltern loswerden dann.
0: Die Hexe hat es mir auch verraten. Also Jackie, wir sagen Hänsel und Gretel.
3: Richtig!
0: Juhu!
3: Es sind Hänsel und Gretel aus dem Märchen der Gebrüder Grimm. Weiter geht's. Beim nächsten Geschwisterpaar handelt es sich um Schwestern. Die große Schwester ist eher verschlossen und zurückhaltend, die kleine fröhlich und unbeschwert. Die eine hat magische Fähigkeiten, die andere nicht. Als die große flieht, versucht die kleine, sie zurückzuholen, allen Gefahren zum Trotz. Hilfe hat sie dabei von einem sprechenden Schneemann, einem Rentier und einem Eisbauern.
0: Ich habe jetzt irgendwie eine Idee, aber eine ganz vage, weil ich mich nicht auskenne.
1: Welche?
0: Dieser eine Film. Ich habe ihn aber leider nicht gesehen. Jeder hat diesen Film gesehen. Der ist auch super bekannt. So ein Animationsfilm.
1: Elsa und Anna, ja.
0: Wie heißt der Film nochmal?
1: Eiskönigin.
0: Also Jackie, wir sagen Anna und Elsa aus Die Eiskönigin.
3: Genau.
0: Oh yeah. Mega gut. Danke Charlotte, das hätte ich nicht hingekriegt. Okay, hast du noch eine Frage für uns?
3: Dieses Mal suche ich drei Geschwister, zwei Brüder und eine kleine Schwester. Der große Bruder ist klug, ehrgeizig und der Anführer der Gruppe. Der jüngere Bruder ist ein richtiger Spaßvogel und Draufgänger. Die kleine Schwester ist ängstlich und vorsichtig, aber schlau. Gemeinsam erleben sie viele Abenteuer. Das erste spielt auf einer Schatzinsel. Begleitet werden die Geschwister auf ihren Abenteuern immer von zwei anderen. Ihrer Cousine und einem Hund.
0: Ja. Doch, dann habe ich's. Ich glaube, es sind die fünf Freunde. Kennst du das?
1: Ach so, ja, natürlich.
0: Ich kenne noch diesen Anfangssong, dieses Wir sind die besten Freunde, yeah. Wir sind Annie und George, wir sind Betty, irgendwie so.
1: Also Anne, George, Dick, Julian und Timmy der Hund.
0: Und Timmy der Hund! Wir sind die besten Freunde! Yeah! Ich glaube, das ist es, Jackie. Stimmt das?
3: Richtig! Es sind die fünf Freunde.
0: Juhu! Also ich würde sagen, wir haben voll abgesahnt. 3 Punkte von 3. High five! Jetzt willst du ja wahrscheinlich zum Ende der Sendung noch ein Geschwistergeheimnis von mir hören.
1: Ja.
0: Okay. Es hat einen unfassbaren Vorteil, wenn man der Älteste ist. Und das habe ich oft und lange ausgenutzt. Wenn wir drei nämlich vorm Fernseher saßen, dann haben wir natürlich, wie das ist, wenn man Fernsehen guckt, richtig Bock gekriegt auf Süßigkeiten. Und weil ich der Älteste war, habe ich die Macht gehabt zu sagen, holt doch mal Süßigkeiten. Und dann haben die ein Wettrennen darum gemacht, wer mir schneller Süßigkeiten vor den Fernseher bringt. Und als sie irgendwann so alt wurden, dass sie keinen Bock mehr drauf hatten, habe ich einfach gesagt, ich wette, ihr schafft es nicht in 10 Sekunden Süßigkeiten zu holen. Und dann sind sie wieder losgesprintet. Das hat nochmal 2 Jahre funktioniert. Und so habe ich bis in mein Jugendalter immer mich vom Fernseher von meinen Geschwistern bedienen lassen. Liebe Grüße an euch zwei. Liebe Charlotte, damit sind wir jetzt wirklich am Ende der Sendung. Und es hat mir wieder mal sehr viel Spaß gemacht.
1: Mir auch.
0: Ganz zum Schluss, hast du Bock noch, dass wir Blutsbrüder oder Blutsgeschwister werden? Dafür müssen wir uns nur ein bisschen die Hand aufritzen und dann müssen wir es so zusammendrücken.
1: Nee, lieber nicht.
0: Hast recht, ist keine gute Idee. Also dann macht's gut, liebe Leute. Bis zum nächsten Mal. Tschüss.
1: Tschüss.
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1: Dankeschön, Checker Tobi. Das war der Checkpot. 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Jetzt geht es weiter mit Mausmusik.

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